0: Anstieg der Kraftstoffpreise ist aus Sicht des ADAC nicht gerechtfertigt, kritisierte der Verkehrsclub. Der Rohölpreis steige aktuell nicht. Daher bestätige sich die Vermutung des ADAC, dass die Mineralölkonzerne bereits vor dem Ende des Tankrabatts die bevorstehende Steuererhöhung eingepreist haben. Die Union gewinnt beim Thema politische Kompetenz leicht dazu. Die AfD bleibt in der Wählergunst aber weiter vorn. Das zeigt das aktuelle RTL-NTV-Trendbarometer. Demnach sehen 14% die Union bei der Lösung der Probleme im Land vorn. Die AfD kommt auf 12%.
1: Bei der Sonntagsfrage bleibt die AfD trotz leichter Verluste mit 26% klar vorne. Die Union kommt auf 22% und kann ihren kleinen Vorsprung beim Thema politische Kompetenz bisher also nicht in bessere Umfragewerte ummünzen. Auffällig ist außerdem das große Misstrauen vieler Menschen. Mehr als jeder Zweite traut aktuell keiner Partei zu, die Probleme im Land zu lösen. Zoe Tassovali, Nachrichtenredaktion.
0: Zum Fußball. Bei der WM hat sich Topfavorit Frankreich im 16. Finale hochverdient mit 3:0 gegen Schweden durchgesetzt und trifft am Samstag in Philadelphia nun auf Deutschland-Bezwinger Paraguay. Zuvor hatte Norwegen den ersten Einzug in ein WM-Achtelfinale seit 28 Jahren gefeiert. Die Norweger gewannen 2:1 gegen die Elfenbeinküste.

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1: Ich bin Katrin Müller. Die Spitzen von Union und SPD kommen heute zu den möglicherweise entscheidenden Beratungen über ihr Reformpaket zusammen. Im Koalitionsausschuss wird es unter anderem um Steuerentlastungen, kleiner und mittlerer Einkommen, Arbeitsmarktreformen sowie Rente, Gesundheit und Pflege gehen. Ob es schon am heutigen Mittwoch oder in der Nacht zu Donnerstag zu Entscheidungen kommt, ist offen. Wer noch günstig tanken will, sollte sich beeilen. Der Tankrabatt ist heute ausgelaufen. Nach Angaben des ADAC ist Super E10 aber zwischenzeitlich bereits im Schnitt um mehr als 20 Cent pro Liter nach oben gegangen. Bei Diesel waren es sogar 24 Cent.
2: Viele Autofahrer haben die letzten Stunden des Tankrabatts noch genutzt. An manchen Tankstellen gab es teils riesige Schlangen. Der ADAC hält die aktuellen Preisaufschläge trotzdem für nicht gerechtfertigt. Die Ölpreise seien zuletzt gesunken. Trotzdem hätten die Mineralölkonzerne die höhere Steuer offenbar schon vor dem offiziellen Ende des Tankrabatts eingepreist. Für Mittwochmittag rechnen Experten damit, dass die Spritpreise noch stärker steigen. Das Bundeskartellamt hat angekündigt, überzogene Erhöhungen genau zu prüfen. Zoe Tassovali, Nachrichtenredaktion.
1: Ab heute kostet der reguläre Eintritt in den Kölner Dom erstmals 12 Euro. Damit sollen die gestiegenen Kosten etwa für den Schutz des Denkmals gedeckt werden. Der Preis gilt an den meisten Tagen und für die meisten Leute. Es gibt aber auch Ausnahmen. So soll das Weltkulturerbe mit über 600 Jahren Bauzeit laut Domkapitel jährlich an bestimmten Tagen kostenfrei für alle sein. Zum Fußball. Nach dem WM aus hat der Deutsche Fußballbund eine Entscheidung über die Zukunft von Bundestrainer Julian Nagelsmann vertagt. DFB-Präsident Bernd Neuendorf kündigte an, die Gründe in Ruhe aufarbeiten zu wollen.
3: Ich glaube, wir können nach so einem Turnier nicht einfach zur Tagesordnung übergehen. Wir müssen darüber sprechen, was die Gründe waren für dieses erneute frühe Ausscheiden bei einer Fußball-Weltmeisterschaft, das uns alle zutiefst bewegt.
1: Bei der WM hat sich Topfavorit Frankreich im 16. Finale hochverdient mit 3:0 gegen Schweden durchgesetzt und trifft am Samstag nun auf Deutschland-Bezwinger Paraguay. Zuvor hatte Norwegen 2:1 gegen die Elfenbeinküste gewonnen und spielt am Sonntag gegen Rekordweltmeister Brasilien um den Einzug ins Viertelfinale.

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1: Ich bin Katrin Müller. Rente, Steuern, Gesundheit, Pflege. Die schwarz-rote Bundesregierung will in dieser Woche ein großes Reformpaket schnüren. Dazu gibt es allerdings noch einige Streitthemen, die heute im Koalitionsausschuss Thema werden. Die Frage ist, ob die Kehrtwende am Ende gelingt.
2: Bei der Rente ist sich Schwarz-Rot weitgehend einig. Die Vorschläge der Rentenkommission sollen vollumfänglich umgesetzt werden. Und bei der Gesundheitsreform sollen die ersten Gesetze schon bis Jahresende fix sein. Streit gibt es dagegen noch bei den Themen Steuern und Arbeitszeit. Die SPD will kleinere Einkommen entlasten und dafür Gutverdiener ab 100.000 Euro und Erben stärker zur Kasse bitten, was die Union in der vorgeschlagenen Form ablehnt. CDU und CSU wollen den 8-Stunden-Arbeitstag dagegen mit einer Wochenarbeitszeit ablösen. Dagegen machen wiederum die Gewerkschaften mobil. Tanja Wagner, Nachrichtenredaktion.
1: Der Tankrabatt ist ausgelaufen, doch an den Zapfsäulen ist es schon eher teurer geworden. Der aktuelle Anstieg der Kraftstoffpreise ist aus Sicht des ADAC nicht gerechtfertigt, kritisierte der Verkehrsclub. Der Rohölpreis steige aktuell nicht. Daher bestätige sich die Vermutung des ADAC, dass die Mineralölkonzerne bereits vor dem Ende des Tankrabatts die bevorstehende Steuererhöhung eingepreist haben. Die Union gewinnt beim Thema politische Kompetenz leicht dazu. Die AfD bleibt in der Wählergunst aber weiter vorn. Das zeigt das aktuelle RTL-NTV-Trendbarometer. Demnach sehen 14% die Union bei der Lösung der Probleme im Land vorn. Die AfD kommt auf 12%.
3: Bei der Sonntagsfrage bleibt die AfD trotz leichter Verluste mit 26% klar vorne. Die Union kommt auf 22% und kann ihren kleinen Vorsprung beim Thema politische Kompetenz bisher also nicht in bessere Umfragewerte ummünzen. Auffällig ist außerdem das große Misstrauen vieler Menschen. Mehr als jeder Zweite traut aktuell keiner Partei zu, die Probleme im Land zu lösen. Zoe Tassovali, Nachrichtenredaktion.
1: Zum Fußball. Bei der WM hat sich Topfavorit Frankreich im 16. Finale hochverdient mit 3:0 gegen Schweden durchgesetzt und trifft am Samstag in Philadelphia nun auf Deutschland-Bezwinger Paraguay. Zuvor hatte Norwegen 2:1 gegen die Elfenbeinküste gewonnen und spielt am Sonntag gegen Rekordweltmeister Brasilien um den Einzug ins Viertelfinale.

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1: Ich bin Katrin Müller. Die Spitzen von Union und SPD kommen heute zu den möglicherweise entscheidenden Beratungen über ihr Reformpaket zusammen. Im Koalitionsausschuss wird es unter anderem um Steuerentlastungen, kleiner und mittlerer Einkommen, Arbeitsmarktreformen sowie Rente, Gesundheit und Pflege gehen. Ob es schon am heutigen Mittwoch oder in der Nacht zu Donnerstag zu Entscheidungen kommt, ist offen. Wer noch günstig tanken will, sollte sich beeilen. Der Tankrabatt ist heute ausgelaufen. Nach Angaben des ADAC ist Super E10 aber zwischenzeitlich bereits im Schnitt um mehr als 20 Cent pro Liter nach oben gegangen. Bei Diesel waren es sogar 24 Cent.
2: Viele Autofahrer haben die letzten Stunden des Tankrabatts noch genutzt. An manchen Tankstellen gab es teils riesige Schlangen. Der ADAC hält die aktuellen Preisaufschläge trotzdem für nicht gerechtfertigt. Die Ölpreise seien zuletzt gesunken. Trotzdem hätten die Mineralölkonzerne die höhere Steuer offenbar schon vor dem offiziellen Ende des Tankrabatts eingepreist. Für Mittwochmittag rechnen Experten damit, dass die Spritpreise noch stärker steigen. Das Bundeskartellamt hat angekündigt, überzogene Erhöhungen genau zu prüfen. Zoe Tassovali, Nachrichtenredaktion.
1: Ab heute kostet der reguläre Eintritt in den Kölner Dom erstmals 12 Euro. Damit sollen die gestiegenen Kosten etwa für den Schutz des Denkmals gedeckt werden. Der Preis gilt an den meisten Tagen und für die meisten Leute. Es gibt aber auch Ausnahmen. So soll das Weltkulturerbe mit über 600 Jahren Bauzeit laut Domkapitel jährlich an bestimmten Tagen kostenfrei für alle sein. Zum Fußball. Nach dem WM aus hat der Deutsche Fußballbund eine Entscheidung über die Zukunft von Bundestrainer Julian Nagelsmann vertagt. DFB-Präsident Bernd Neuendorf kündigte an, die Gründe in Ruhe aufarbeiten zu wollen.
3: Ich glaube, wir können nach so einem Turnier nicht einfach zur Tagesordnung übergehen. Wir müssen darüber sprechen, was die Gründe waren für dieses erneute frühe Ausscheiden bei einer Fußball-Weltmeisterschaft, das uns alle zutiefst bewegt.
1: Bei der WM hat sich Topfavorit Frankreich im 16. Finale hochverdient mit 3:0 gegen Schweden durchgesetzt und trifft am Samstag nun auf Deutschland-Bezwinger Paraguay. Zuvor hatte Norwegen 2:1 gegen die Elfenbeinküste gewonnen und spielt am Sonntag gegen Rekordweltmeister Brasilien um den Einzug ins Viertelfinale.
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0: Guten Morgen mit dem großen Mick Jagger und Hard Woman. Ja, da war er mal solo unterwegs und nicht mit den Jungs von den Rolling Stones. Hier sind die Radio Potsdam Wachmacher. Toll, dass Sie dabei sind. Wir wünschen Ihnen einen schönen Mittwoch und in der nächsten halben Stunde haben wir Wachmacher Musik. Und zwar von Inner Circle. Rock With You. Und aktuelles kommt von Malik Harris. Lie to me. Das ist alles gleich, jetzt Punkt 6 Uhr. Schönen guten Morgen.
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2: Ich bin Amelie Totzke und das ist das Top-Thema der Stunde. Heute findet in Potsdam die Stadtverordnetenversammlung statt. Auf der Agenda stehen unter anderem das Rechenzentrum, die Wasserversorgung und die Aufarbeitung der Jugendamtskrise. Mehr Nachrichten aus unserer Region finden Sie jederzeit bei uns im Netz auf radio-potsdam.de. Und jetzt mehr Nachrichten aus Deutschland und der Welt.
3: Ich bin Ursula Winkler. Rente, Steuern, Gesundheit, Pflege. Die schwarz-rote Bundesregierung will in dieser Woche ein großes Reformpaket schnüren. Dazu gibt es allerdings noch einige Streitthemen, die heute im Koalitionsausschuss Thema werden. Gelingt die Kehrtwende?
4: Bei der Rente ist sich Schwarz-Rot weitgehend einig. Die Vorschläge der Rentenkommission sollen vollumfänglich umgesetzt werden. Und bei der Gesundheitsreform sollen die ersten Gesetze schon bis Jahresende fix sein. Streit gibt es dagegen noch bei den Themen Steuern und Arbeitszeit. Die SPD will kleinere Einkommen entlasten und dafür Gutverdiener ab 100.000 Euro und Erben stärker zur Kasse bitten, was die Union in der vorgeschlagenen Form ablehnt. CDU und CSU wollen den 8-Stunden-Arbeitstag dagegen mit einer Wochenarbeitszeit ablösen. Dagegen machen wiederum die Gewerkschaften mobil. Tanja Wagner, Nachrichtenredaktion.
3: Das Online-Shopping wird für viele ab heute teurer. Das betrifft alle, die Waren aus Ländern außerhalb der EU bestellen. Denn für diese Waren wird eine pauschale Zollgebühr von 3 Euro pro Sendung erhoben, zusätzlich zur bereits bestehenden Einfuhrumsatzsteuer.
5: Die Zollgebühr wird für alle Sendungen mit einem Warenwert von unter 150 Euro fällig. Darüber hinaus verlangen einige Paketdienste eine Servicepauschale für die Zollanmeldung, wenn der Absender, also zum Beispiel der chinesische Hersteller, das nicht schon erledigt hat. So kommt man gerade bei billigen Artikeln schnell in einen Bereich, wo sich die Bestellung nicht mehr lohnt. Eine Handyhülle im Wert von 7 Euro zum Beispiel könnte mit allen Gebühren am Ende knapp 20 Euro kosten. Die EU und die Bundesregierung wollen so die Flut an Billigimporten ausländischer Online-Plattformen wie Temu eindämmen. Uli Reitinger, Berlin.
3: Zum Sommerbeginn sind die Weltmeere an der Oberfläche noch nie so warm gewesen wie in diesem Jahr. Am Stichtag 21. Juni lagen die Messungen des EU-Klimaprogramms Copernicus und des Meeresdienstes mit knapp 21 Grad Celsius über den bisherigen Rekordwerten für diesen Tag. Copernicus betonte, der Rekord sei zu erwarten gewesen, da in den vergangenen Monaten in mehreren Meeresregionen ungewöhnlich hohe Temperaturen gemessen wurden. Zum Fußball. Bei der WM hat sich Topfavorit Frankreich mit 3:0 gegen Schweden durchgesetzt und trifft im Achtelfinale nun auf Deutschland-Bezwinger Paraguay. Zuvor hatten die Norweger mit 2:1 gegen die Elfenbeinküste gewonnen. Der nächste Gegner ist Brasilien.
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0: Ja, wir starten nochmal verhältnismäßig warm in diesen Mittwoch. Wir haben in Potsdam und zwar direkt am Bassinplatz 19 Grad, in Teltow ebenfalls 19 Grad und in Freesdorf haben wir auch 19 Grad. Allerdings viel mehr ist dann heute auch gar nicht mehr drin. Also das ist ein Tag, da geht's erstmal so einen Ticken runter. Also perfekt, um wirklich mal die Fenster aufzureißen, einmal durchzulüften. Denn 21, 22 Grad, das sind heute die Höchsttemperaturen. Und man merkt das schon, ne? Da sind deutlich mehr Wolken da. Ist noch so ein bisschen drückend, aber dann so aus dem Teltow-Fleming-Kreis her. Da ziehen im Laufe des Morgens eigentlich Schauer durch und dann kann es vor allen Dingen über den Mittag überall regnen. Hin und wieder blitzt dann am Nachmittag auch mal die Sonne durch. Morgen haben wir einen Sonne-Wolken-Mix und es wird wieder ein bisschen wärmer.
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0: Schauen wir auf den Stadtverkehr Potsdam. Behinderung in der Breitestraße. Ansonsten läuft das hier eigentlich ganz gut. Aber es gibt jede Menge Baustellen drumherum. Vor allen Dingen auf den Autobahnen. Die A2 Magdeburg Richtung Berlin immer noch wegen Hitzeschäden gesperrt zwischen Thesen und Brandenburg. Das soll heute im Laufe des Abends aber spätestens behoben sein. Außerdem auf der A9 Richtung Leipzig. Zweimal Baustellen. Einmal zwischen Beditz und Brück und dann nochmal zwischen Kleinmarzehns und dem Rastplatz Rossquelle. Und es muckert auch auf der A10, dem westlichen Berliner Ring zwischen Spandau Spandau und Potsdam Nord. Wissen wir Bescheid, ne? Und geblitzt wird heute Morgen auf der L40 und zwar zwischen der Autobahn und Güterfelde auf beiden Seiten in Werder-Havel, auf der Glindauer Chausseestraße und auf der A115 Berlin Richtung Potsdam und zwar kurz vorm Stern. So, und wenn Sie mehr haben, her damit zu früher Stunde. Wir sind schon da. WhatsApp funktioniert, Telefon auch. Also 0331 für Potsdam 581 692 und die 30. Danke und eine gute Fahrt. 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
0: Es ist 5:05. Wir wünschen einen schönen Mittwoch. Ja, schwuppdiwupp ist das erste halbe Jahr 2026 rum.
2: Oh Gott.
0: Schnell einmal war's. Durchgepfiffen, oder? Wahnsinn. Also der 1. Juli ist heute und der eine oder andere sagt, Mensch, ich hatte mir doch da diesen To-Go-Becher für heute bestellt, für einen Kaffee für unterwegs, aber Verpackungssteuer,
2: nee, ist heute nicht. Zum Glück, muss man ja sagen.
0: Ist verschoben worden, allerdings den To-Go-Becher können Sie natürlich trotzdem wunderbar nutzen. Ne? Ich meine, weniger Müll ist ja so oder so gut. Und was neben der nicht anfallenden Verpackungssteuer heute wichtig ist, klären wir gleich. Jetzt erstmal schönen guten Morgen mit Malik Harris und Lie to Me.
2: Moin Moin!
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0: Die große Aretha Franklin, Who's Zooming Who. Schönen guten Morgen, hier sind die Radio Potsdam Wachermacher. Es ist 11:11.
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0: Heute ist Mittwoch, der 1. Juli 2026 und Amelie, wir haben als allererstes mal gute Nachrichten von der A2.
2: Ja, da hat es ja Hitzeschäden gegeben, ne? Zwischen Thesen und Brandenburg an der Havel. Die sollen dann bis heute Abend repariert sein.
0: Allerdings, aktuell ist das Ding noch gesperrt. Das müssen wir natürlich auch immer noch mal dazu sagen, ne? Aber es ist Licht am Ende des Tunnels, wie man so schön sagt. Außerdem heute wichtige Themen, alles auch natürlich heute bei uns hier bei den Wachermachern noch mal ausführlicher zu hören. Zum Beispiel keine Verpackungssteuer, zumindest nicht heute in Potsdam. Dann dazu haben wir in einer halben Stunde mehr und zwar mit Tobias Exner, Inhaber der Exner Bäckerei.
2: Und ab heute soll es dann im Bürgerservice auch deutlich einfacher gehen, zumindest was die Terminvergabe angeht. Dazu heute auch mehr gegen 7.20 Uhr.
0: Dann heute Nachmittag tagt die Stadtverordnetenversammlung.
2: Ja, viele Themen und Anliegen liegen da auf dem Tisch. Zum Beispiel die Zukunft des Rechenzentrums, die Wasserversorgung und auch die Versetzung des Stolpendenkmals.
0: So, und dann schauen wir noch einmal nach Brandenburg an der Havel. Hier wird groß gefeiert und zwar 125 Jahre Universitätsklinikum Brandenburg. Sag mal herzlichen Schön. Glückwunsch, oder? Also Sie sehen, auch dieser Mittwoch hat's richtig in sich.
2: Schönen Mittwoch.
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0: 16 nach 6, schönen guten Morgen mit Lucas Graham. Drunk in the Morning, hier sind die Radio Potsdam Wachermacher. Sie wissen bei uns alle 15 Minuten das Wichtigste. Und das sind wirklich ganz, ganz tolle Nachrichten, die wir da hören. Und zwar immer mehr junge Potsdamerinnen und Potsdamer gehen ins Handwerk. In Schreinereien, in Dachdeckereien, in Heizungssanitärbetriebe und so weiter und so fort. Also das Handwerk, das boomt bei uns. Das ist doch einfach klasse, oder? Und mehr Nachrichten aus Potsdam und der Region dann bei uns wieder um 6:30. Jetzt noch schnell Wetterverkehr kompakt. Heute starten wir mit Temperaturen so um die 19 Grad in den Tag. Mehr als 21, 22 sind auch nicht drin. Vor allen Dingen heute Morgen bis in den frühen Nachmittag immer wieder Regen. Später auch mal ein bisschen Chance auf Sonne. Und es sieht ganz gut aus auf den Straßen. Allerdings, es gibt viele Behinderungen auf den Autobahnen drumherum. Nach wie vor immer noch gesperrt die A2 Richtung Berlin zwischen Thesen und Brandenburg. Das soll heute aber im Laufe des Tages halt eben auch dann behoben sein, spätestens heute Abend. So, außerdem ist heute internationaler Tag des Witzes. Das ist doch mal was Feines, oder? Und im Schlaumacher klären wir gleich, ob denn die Stadt Karlau in Brandenburg, ist gar nicht so weit weg von Potsdam, 120 Kilometer sind das ungefähr, ob die denn was mit dem Begriff Karlauer zu tun hat. Die Antwort gleich bei uns.
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0: 6:22 Uhr. Schönen guten Morgen.
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0: Heute ist der internationale Tag des Witzes und da passt die Frage von unserem Hörer Bernd aus Potsdam doch wirklich perfekt. Vorher muss man dazu wissen, dass man ja auch zu einem Witz ganz gerne Karlauer sagt. Und der Bernd fragt jetzt, ob denn die brandenburgische Stadt Karlau etwas mit dem Karlauer zu tun hat. Ja, Bernd, das ist so. Die Stadt Karlau, übrigens mit C geschrieben, liegt ca. 120 Kilometer südöstlich von Potsdam und sie ist seit dem 15.

0: ist mächtig stolz drauf. Auf dem Ortseingangsschild steht: Willkommen in der Stadt der Karlauer. Und außerdem gibt es in Karlau einen Witzerundweg, der auf 25 Tafeln mit Karlauern durch die Innenstadt führt.
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0: Schönen guten Morgen, hier sind die Radio Potsdam Wachermacher. In der nächsten halben Stunde haben wir zwei Legenden im Duett. Nämlich Eros Ramazzotti und Tina Turner mit Cose della Vita. Außerdem was zum Mitsingen von Mark Forster.
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0: Chöre, das haben wir gleich. Jetzt ist es 6:30. Schönen guten Morgen.
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0: Ja, Amelie, so kurz vor der Sommerpause, da gibt es für Potsdams Stadtverordnete heute nochmal eine ganze Menge zu besprechen.
3: Ja, auf der Tagesordnung der Stadtverordnetenversammlung stehen unter anderem das Rechenzentrum, die Wasserversorgung und die Aufarbeitung der Jugendamtskrise. Außerdem geht es um das Stäubendenkmal und den Straßennamen zu Ehren von Regine Hillebrand. Potsdams TV-Moderator Günter Jauch hat vor Gericht einen Erfolg erzielt. Die Zeitschrift Die Aktuelle muss auf ihrer Titelseite eine Gegendarstellung drucken. Der Grund? Das Magazin hatte fälschlich behauptet, Jauch sei mit einer unbekannten Frau beim Dresdner Opernball aufgetreten. Dabei war er allein dort. Und hier eine gute Nachricht. Immer mehr junge Leute starten in Potsdam eine Ausbildung im Handwerk. Im Kammerbezirk Potsdam wurden bis Ende Juni 472 neue Ausbildungsverträge abgeschlossen. Rund 6% mehr als im letzten Jahr. Besonders gefragt ist das Handwerk im Havelland, in der Prignitz, Oberhavel und Potsdam-Mittelmark. Und wer noch sucht, hat weiter Chancen. Es sind noch hunderte Ausbildungs- und Praktikumsplätze frei.
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0: Ja, mit Temperaturen so von ungefähr 19 Grad geht's in den Tag. Und diese 19 Grad, die haben wir in Potsdam am Hauptbahnhof, in Ludwigsfelde oder auch in Schönefeld. Aber mehr als 22 Grad sind dann heute auch gar nicht drin, gerade am Morgen. Ja, man merkt das schon so beim ersten Blick aus dem Fenster. Das ist doch ganz schön dunkel und duster da draußen und es ist drückend. Und da kommen dann halt eben einfach im Laufe des Vormittages spätestens die Schauer zu uns rein. Und da kann einiges runterkommen. Im Laufe des Nachmittages aber dann auch durchaus Chance auf Sonnenschein ab. Morgen Sonne, Wolken, Mix und dann auch wieder ein wenig wärmer.
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0: Behinderungen haben wir in Potsdam auf der Breitestraße. Ansonsten spielt die Musik eigentlich eher drumrum. Also A2 Richtung Berlin immer noch gesperrt bis heute Abend zwischen Thesen und Brandenburg wegen der Hitzeschäden. Auch auf der A10 haben wir Probleme und zwar auf der linken Spur gibt es Fahrbahnschäden. Deswegen Behinderung zwischen Spandau und Potsdam Nord. Und für die Pendler in Richtung Berlin natürlich auch heute Baustelle Dreilinden, aktuell knapp 5 Minuten. Blitzer stehen Werder-Havel auf der Glindower Chausseestraße, auf der L40 zwischen der Autobahn und Güterfelde auf beiden Seiten und A115 Berlin Richtung Potsdam kurz vorm Stern. So, und wenn Sie mehr haben, freuen wir uns über eine Meldung an die 0331 für Potsdam 581 69230. Danke und Ihnen eine gute Fahrt.
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0: Da rein geht's in den neuen Monat. Wahnsinn, das erste halbe Jahr 2026 ist schon rum und 1. Juli, da war doch was im Hinterkopf, wissen wir es noch? Ne? Ja klar, eigentlich sollte heute die Verpackungssteuer starten. Für unseren morgendlichen Kaffee to go hätte das wahrscheinlich so rund 50% mehr bedeutet.
3: Ja, aber der Start, der wurde ja verschoben und wir wollen heute Morgen mal wissen, was sagt denn eigentlich die lokale Wirtschaft dazu?
0: Und da haben wir einen absoluten Experten gefunden. Wir sprechen gleich mit Tobias Exner, Inhaber der Exner Bäckerei in Beelitz. Davor haben wir aber noch Tom Jones mit Küsschen, Kiss und jetzt Mark Forster. Chöre.
3: Schönen guten Morgen.
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0: Kiers.
1: Der Mann hat so eine große Stimme. Tom Jones und Kiers. Schönen guten Morgen. Es ist 20 vor 7, wir sind die Radio Potsdam Wachermacher, heute Mittwoch, der 1. Juli und na ganz klar, am 1. Juli sollte ja eigentlich hier bei uns in Potsdam die Verpackungssteuer eingeführt werden.
2: Ja, das hätte für uns ja bedeutet 50 Cent mehr für Einwegbecher und 20 Cent für Einwegbesteck, aber der Start, der wurde ja verschoben.
1: Und genau darüber sprechen wir jetzt mit Tobias Exner, Inhaber der Exner Bäckerei in Beelitz. Herr Exner, was sagen Sie denn jetzt zu dieser Aufschiebung?
3: Ich sehe das so, dass es auf jeden Fall dringend notwendig war, diese Thematik auf jeden Fall zu verschieben, um nochmal alle Themen diesbezüglich auf den Tisch zu legen, wirklich eine gute Lösung zu finden. Und in dem Zuge kann ich auch nochmal der Oberbürgermeisterin einfach nur danken, dass sie entschieden hat, dass man nochmal Zeit hat, um diese Sache besser zu machen, weil von Anfang an, sagen wir mal, der ganze Prozess in Potsdam wirklich nicht gut gelaufen ist.
2: Der nächste Termin für eine Entscheidung ist ja der 1. Oktober. Ihre Meinung dazu?
3: Ich weiß nicht, ob die 3 Monate jetzt dazu ausreichen, das wird man sehen. Ich würde mir eher noch ein bisschen mehr Zeit vorstellen, um wirklich alles gut lösen zu können, weil da sind halt auch, sagen wir mal, die Sommerferien dazwischen und ich weiß nicht, wie viel da dann gearbeitet werden kann, wie viel da vorwärts geht. Aber es ist erstmal eine gute Lösung, dass die Entscheidung verschoben wurde, ja.
1: Herr Exner, jetzt wissen wir natürlich alle nicht ganz genau, was diese Verpackungssteuer dann tatsächlich im Alltag bedeuten würde, aber wir gucken mal so ein bisschen in die Glaskugel. Was glauben Sie denn, welche Auswirkungen hätte denn so eine Verpackungssteuer zum Beispiel für Ihren Alltag in Ihren Bäckereien?
3: Also grundsätzlich sind die Folgen noch nicht so richtig absehbar. Grundsätzlich ist es erstmal aber so, dass unsere Mitarbeiter, die wir in den Fachgeschäften haben, sehr stark dem Unmut der Kunden ausgesetzt wären. Mhm. Des Weiteren könnte natürlich dann passieren, dass einige Unternehmen auch Probleme bekommen diesbezüglich, weil eine Kaufzurückhaltung entstehen könnte, weil so ein Kaffee wird ja dann gleich mal 20% oder 30% teurer und vielleicht verzichtet der eine oder andere dann gelegentlich auf einen Kaffee.
2: Wie es da also weitergeht, bleibt spannend. Wir behalten das Thema natürlich im Blick und informieren Sie hier bei Radio Potsdam über alle Entwicklungen.
1: Allerdings eine Sache, das können wir festhalten, heute geht es definitiv nicht los mit der Verpackungssteuer. Der neue Termin steht derzeit 1. Oktober im Raum, aber auch darüber wird ja noch gesprochen. So, 6.43 Uhr auf den Punkt. Schönen guten Morgen jetzt mit Ariana Grande. Thank you next hier auf Radio Potsdam.
2: Moin, moin.

0: sagen, Sie haben sie gestern auch nochmal Ihr Auto voll getankt. Also ihr habt das gemacht und hatte wirklich ziemlich Glück, denn die Tankstelle, wo ich war, war zum Glück zum einen sehr günstig, zum anderen halt eben auch gar nicht so voll. Ne? Aber das gab ja gestern tatsächlich wirklich Schlangen an den Tankstellen, denn heute, 1.7., ne, der Tankrabatt fällt weg. Ist natürlich ein ganz, ganz heißes Thema. Außerdem, Mexiko, Frankreich und Norwegen sind alle ins WM-Achtelfinale eingezogen. Mehr Nachrichten aus Deutschland und der Welt hier bei uns bei Radio Potsdam dann wieder in einer guten Viertelstunde, sprich um 7 Uhr. Außerdem jetzt bei den Wachermachern noch Wetterverkehr kompakt. Heute am Anfang viele Wolken und immer wieder Regen, später dann aber auch mit Auflockerungen. Nicht mehr ganz so warm, 21, 22 Grad sind die Höchsttemperaturen und nach wie vor Behinderungen, zum Beispiel Sperrung der A2 Richtung Berlin zwischen Thesen und Brandenburg wegen der Hitzeschäden. Das soll heute aber im Laufe des Tages auf jeden Fall weg sein. Ne? Dann haben wir da wieder freie Fahrt. Kommen Sie gut mit uns in den Tag. Toll, dass Sie dabei sind. Hier sind die Radio Potsdam Wachermacher.
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8: Und das sind die PNN-Schlagzeilen von heute. Ringen um das Potsdamer Rechenzentrum. Warum sich am heutigen Mittwoch das Schicksal des Kreativhauses entscheidet. Immer weniger Menschen trinken Bier. Potsdams Brauereien müssen Personal abbauen. Gefahr von Blaualgen und Zerkarien, was die Rekordhitze für Potsdamer Badende bedeutet.

0: Ah, Kaffee in der Tasse, Radio ist an, perfekt. 6.52 Uhr, schönen guten Morgen.
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0: Ja, für alle Kinofans gibt es in Potsdam ja einen ganz besonderen Ort, das DEFA 70 Kino in Babelsberg.
2: Ja, das Besondere daran, normalerweise ist das Studiogelände ja nicht öffentlich zugänglich. Für die Sommerfilmabende öffnen sich da aber die Tore.
0: Uns bleibt die Frage, ne, wer steckt eigentlich hinter dem Programm und entscheidet, welche Filme da auf die Leinwand kommen?
2: Verantwortlich dafür ist unter anderem Claudia Wolf vom Mediathek H Potsdam. Sie organisiert die Sommerfilmabende im DEFA 70 Kino Babelsberg.
3: Bei der Filmauswahl haben wir uns überlegt, dass wir eine bunte Mischung machen aus Produktionen, die eventuell in Babelsberg entstanden sind, so wie zum Beispiel der Film Love Steaks, der an der Filmuniversität produziert wurde. Und als krönenden Abschluss haben wir uns den Film Gundermann herausgesucht, der von Andreas Dresen produziert wurde. Auch ein Babelsberger, schon fast Filmveteran, kann man sagen, der hier dem Standort sehr verbunden ist.
0: Und welches Publikum soll hier angesprochen werden?
3: Wir haben uns die Sommerfilmabende für alle Filminteressierten überlegt, für Potsdamer oder Gäste, die einfach einen schönen Abend im Kino verbringen wollen, egal wie das Wetter draußen ist. Aber dann, wenn gutes Wetter ist, natürlich noch den schönen Garten genießen, den wir drumherum gestaltet haben um das DEFA 70 Kino. Und vor allen Dingen Filminteressierte, die sich vielleicht auch ein bisschen mit der Babelsberger Filmgeschichte auskennen.
2: Und wer jetzt Lust bekommen hat, morgen steht schon der nächste Sommerfilmabend im DEFA 70 an.
0: Und zwar wird das deutsche Drama Love Steaks gezeigt. Und jetzt wissen wir also auch, wer die Filmauswahl für die große Leinwand hier trifft. Das ist Claudia Wolf.
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0: Das schüttelt einen einmal so richtig durch am frühen Morgen, ne? Alle Farben und Renny Miller mit Body Talk. Hier sind die Radio Potsdam Wachermacher in der nächsten halben Stunde. Gute Laune Musik von Purple Schulz. Verliebte Jungs und Nesta ist auch mit dabei. Mit Yes Girl, das also alles gleich. Jetzt haben wir es 7 Uhr. Schönen guten Morgen.
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2: Ich bin Amelie Totzke und das ist das Top-Thema der Stunde. Die Hitzeschäden auf der A2 zwischen Cieza und Wohlin sollen bis heute Abend repariert sein. Die Strecke ist seit letzter Woche wegen massiver Fahrbahnschäden gesperrt. Mehr Nachrichten aus unserer Region finden Sie jederzeit auch bei uns im Netz auf radio-potsdam.de. Und jetzt mehr Nachrichten aus Deutschland und der Welt.
3: Ich bin Ursula Winkler. Die Spitzen von Union und SPD kommen heute zu den möglicherweise entscheidenden Beratungen über ihr Reformpaket zusammen. Im Koalitionsausschuss wird es unter anderem um Steuerentlastungen kleiner und mittlerer Einkommen, Arbeitsmarktreformen sowie Rente, Gesundheit und Pflege gehen. Ob es schon heute zu Entscheidungen kommt, ist offen. Es kann auch sein, dass die Verhandlungen in die Verlängerung gehen. Die Koalition will sich nicht unter Zeitdruck setzen lassen. Es ist mehr als nur eine Namensänderung. Ab heute heißt die Unterstützung für Langzeitarbeitslose nicht mehr Bürgergeld, sondern Grundsicherung. Und damit treten deutlich schärfere Regeln für die Bezieher in Kraft.
4: Wer zumutbare Arbeit ablehnt, Fördermaßnahmen abbricht oder wiederholt Termine beim Jobcenter versäumt, muss mit drastischen Leistungskürzungen rechnen bis hin zur kompletten Einstellung aller Zahlungen. Außerdem muss ab jetzt jeder, der mehr als 15.000 Euro Vermögen angespart hat, dieses Geld zum Leben nutzen. Bislang galt im ersten Jahr eine Grenze von 40.000 Euro. Über die Höhe der Zahlungen wird politisch zwar diskutiert, vor allem aus der CDU und CSU kommen Forderungen, den Regelsatz zu kürzen, aber im Moment bleibt er unverändert bei 563 Euro für Alleinstehende. Uli Reitinger, Berlin.
3: Ist das eine gute Nachricht für Flugreisende oder nur für die Airlines? Bei Flügen aus Deutschland wird jetzt weniger Ticketsteuer fällig.
5: Nach der Corona-Pandemie erholte sich der Luftverkehr aber in Deutschland schwächer als anderswo in Europa. Flughäfen und Airlines machen dafür die hohen Gebühren und Steuern in Deutschland verantwortlich und ziehen teilweise Flüge aus Deutschland ab. Als Gegenmaßnahme senkt Deutschland nun die Ticketsteuer. Pro Flug macht das je nach Entfernung zwischen 2,50 Euro und 11,40 Euro aus. Die Flugbranche findet das viel zu wenig. Umweltschützer dagegen sprechen von einem klimapolitischen Fehlanreiz. Für Flugreisende bleibt die Frage, ob die Airlines die gesenkte Ticketsteuer überhaupt weitergeben. Und selbst wenn ja, ob das nicht durch andere Preisanstiege wieder aufgefressen wird. Ronny Thorau, Nachrichtenredaktion.
3: Zum Fußball. Topfavorit Frankreich hat bei der WM mit 3:0 gegen Schweden gewonnen und trifft im Achtelfinale auf Deutschland-Bezwinger Paraguay. Mitgastgeber Mexiko besiegte Ecuador mit 2:0 und muss in der nächsten Runde gegen den Kongo oder England ran. Norwegen gewann mit 2:1 gegen die Elfenbeinküste. Der nächste Gegner ist Brasilien.
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0: Es sind 19 Grad aktuell bei uns in Potsdam und zwar an der Brandenburger. Hier bei uns am Studiofenster in Werder-Havel sind es auch 19 Grad und kaputt. Sie dürfen raten, klar, haben wir auch 19 Grad. Heute Morgen ist es doch recht drückend und da kommen dann halt eben auch Schauer runter im Laufe des Morgens. Ne? Zieht so von Telto Fleming her einfach zu uns rein und das kann einen ganzen Moment lang regnen. Später dann aber am Nachmittag auch durchaus Chance, dass die Sonne mal durch die Wolken durchkommt. Aber es ist kühler, mehr als 22 Grad heute nicht drin. Morgen Sonne-Wolken-Mix und wieder wärmer.
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0: Ja, Meldungen aus Potsdam selber liegen uns keine vor, aber drumherum gibt es ein bisschen was. Wir haben es ja gerade von Amelie schon gehört. Ne? Also die A2 Richtung Berlin immer noch gesperrt wegen Hitzeschäden zwischen Thesen und Brandenburg. Das soll heute aber bis zum Abend behoben sein. Es klemmt aber halt eben auch wegen Straßenschäden, unter anderem auf der A9 Richtung Leipzig zwischen Belitz und Brück und nochmal zwischen Kleinmarzehns und dem Rastplatz Rossquelle. Und auch auf der A10, dem westlichen Berliner Ring, haben wir solche Probleme und zwar zwischen Spandau und Potsdam Nord. Und dann für die Pendler Richtung Richtung Berlin über die A115. Na klar, auch die Baustelle Dreilinden ist heute am Start. Hier brauchen sie knapp 10 Minuten mehr. So, Blitzer stehen unter anderem in Potsdam, Karl-Liebknecht-Straße und dann nochmal an der Alten Zauche. Und wir haben auch noch einen Blitzer in Werder-Havel und zwar auf der Glindower Chausseestraße. Und wenn Sie mehr haben, kurze Meldung an uns bitte schön. Per WhatsApp oder Anruf an die 0331 für Potsdam 581 69230. Danke und eine gute Fahrt. 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
0: Es ist schon Wahnsinn, ne? Das erste halbe Jahr ist durch. Heute ist der 1. Juli.
2: Boah.
0: Und heute in einer Woche gibt's Zeugnisse und dann geht's rein in die Sommerferien.
2: Jawohl, so schnell kann's gehen.
0: So, aber in dieser Woche, da wollen wir nochmal Familien glücklich machen. Und zwar hier bei uns im Kids-Quiz.
2: Mit unserem Eisgutschein. Und zwar von der Eismanufaktur San Giorgio in Babelsberg. 20 Euro sind da drin für die ganze Family.
0: Ist das herrlich, ne? So richtig schön Eisschlemmen gehen. Also, und dann gucken Sie mal, ob's Handy geladen ist, ob unsere Nummer eingespeichert ist. Ne? 0331 für Potsdam, 581-69230. Brauchen Sie ja gleich für die richtige Antwort auf Luises Frage. Wir hören's nach Nesta Girl und Yes Girl.
2: Schönen guten Morgen.
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0: ist 7:08. Schönen guten Morgen.
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0: Es war so ganz kurz vor den Sommerferien, stellen Sie sich mal Folgendes vor. Mit der ganzen Familie geht's an den Griebnitzsee, ne? Sie entspannen da richtig schön, genießen unsere schöne Region und boah, danach geht's lecker Eis essen.
3: Ja, das muss ja, oder? Egal ob jetzt in der Waffel oder im Becher. Wir haben Eisgutschein von der Eismanufaktur San Giorgio in Babelsberg. Und zwar 20 Euro, da ist ordentlich Eis drin.
0: So, und das bekommen Sie mit ein bisschen Glück, wenn Sie diese Frage richtig beantworten von unserer Luise.
4: Welche Frucht steckt traditionell im Amarena-Ei? A. Kirschen, B. Äpfel oder C. Birnen.
0: Ist es der Amarena Birne, ist es der Amarena Apfel oder ist es die Amarena Kirsche? Ja, notfalls einfach nochmal bei Mama oder Papa nachfragen. Ne? Ich glaube, da kommen wir ganz gut drauf. So, und jetzt freuen wir uns auf Ihre und eure tollen WhatsApp-Sprachnachrichten.
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2: Wer die Lösung weiß, schickt einfach eine WhatsApp, Text oder Sprachnachricht an die 0331 581 692 30.

0: ist jetzt gleich 7:12. Schönen guten Morgen.
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0: Oh, wir möchten in dieser Woche nochmal immer um 7:15 eine ganze Familie lecker zum Eisessen nach Babelsberg schicken.
3: Und zwar zu der Eismanufaktur San Giorgio. 20 Euro sind dafür die ganze Family drin.
0: So, und diese Frage steht dem großen Eichbecher noch im Wege.
4: Welche Frucht steckt traditionell im Amarena-Eis? A. Kirschen, B. Äpfel oder C. Birnen?
0: Ja, da muss man so ein bisschen frickeln. Gegebenenfalls hat eben einfach nochmal bei Mama oder Papa nachfragen. Aber wir haben viele Nachrichten bekommen an die 0331 581 6230.
5: Hallo, hier ist Feline. In diesen Eis sind Kirschen drin. Ich auch.
3: Okay, da wollte noch jemand.
0: Kleiner Bruder, kleine Schwester war noch mit dabei. Also, Felina, du sagst die Kirschen. Was sagt denn Luise?
4: Antwort A ist richtig. Die Amarena-Kirsche ist eine italienische Sauerkirsche und hat eine besondere dunkelrote Farbe.
0: Ah, wie herrlich.
3: Jawohl, das kann doch direkt in die Waffel, in den Eisbecher kommen, wenn es denn zur Eismanufaktur San Giorgio geht.
0: Also, liebe Felina, herzlichen Glückwunsch und vielen, vielen Dank an alle, die hier heute mitgeraten und mitgerätselt haben. Und natürlich, ne, morgen und übermorgen haben wir auch nochmal die Chance auf den Eisbecher. Ne? Also immer schön dranbleiben. Und jetzt einen schönen guten Morgen mit guter Laune Musik von Sascha. Hier ist Lucky Day bei den Radio Potsdam Wachermachern. Es ist 13:07.
3: Moin, moin.

0: Jetzt mal wirklich ganz unabhängig vom Parteibuch. Viele Leute sagen ja, Mensch, in der Politik fehlen halt eben einfach solche Typen, wie zum Beispiel halt eben auch Regine Hildebrand eine gewesen ist. Sie ist ja leider vor 25 Jahren viel zu früh verstorben. Aber bei uns in Potsdam, und zwar in der Potsdamer Stadtverordnetenversammlung, da wird heute tatsächlich auch nochmal drüber diskutiert, ne, ob es nicht hier bei uns in der Stadt einen Straßennamen zu Ehren eben von Regine Hildebrand geben soll. Eins der Themen, was da heute beredet wird, und mehr Nachrichten aus Potsdam und der Region, klar, bei uns dann auch wieder um 7:30 hier in den Lokalnachrichten. Und Sie wissen, bei den Radio Potsdam Wachermachern morgens alle 15 Minuten das Wichtigste, natürlich auch Wetter und Verkehr kompakt. Wir haben heute viele Wolken, am Anfang auch immer wieder Regen, später ein bisschen Chance auf Sonne mit maximal 22 Grad, und auf den Straßen sieht es zumindest in Potsdam ganz gut aus, allerdings die Pendler über die A115 Richtung Berlin, Baustelle 3 Linden, knappe 10 Minuten. Gleich haben wir unter anderem was zum Mitsingen, großer Klassiker von Purple Schulz. Verliebte Jungs sind auf dem Weg zu Ihnen. Gibt's gleich bei uns hier auf Radio Potsdam.
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0: Also es ist eine Traumvorstellung, ne? Der End des Sommer, der endlose Sommer. Markus und Martinus hier bei den Radio Potsdam Wachermachern. Ist es 7.21 Uhr, 9 Minuten vor halb 8. Schönen guten Morgen. Ja, heute ist Mittwoch, der 1. Juli. Und ab heute soll es auch große Änderungen bei uns im Bürgerservice geben. Wir sprechen jetzt mit Dulunay Tüll, Arbeitsgruppenleiterin eben im Bürgerservice Center.
1: Was genau ändert sich denn jetzt für uns in Potsdam heute?
2: Zum einen rollen wir aus die Terminverwaltung. Das ist eben das Neue, das ist ein Zentrum aus und damit für das gesamte Bürgerservice Center ausgerollt wird. Die zweite Änderung, die wir dann durchführen am selben Tag, ist, dass wir dann den Wartebereich zusammenlegen und zwar wir, Bürgerservice Center, zusammen mit der Kfz-Zulassung. Und die dritte Änderung betrifft also die Abholung. Ältere oder Personen, die hier schon eine Weile wohnen in Potsdam, wissen ja, dass wir aufgrund bestimmter Umstände die Abholung teilweise gesplittet hatten. Also ein Teil der Ausweismomente waren bei uns ab in der Yorkstraße und der andere Teil dann in der Edisonallee. Und das wird back to the root zusammengeführt wieder, sodass nur noch wir das ausgeben.
0: Okay, ein Schwerpunkt außerdem, Frau Tüll, ist ja die der Terminvergabe. Welche Vorteile gibt es denn jetzt für die Potsdamerinnen und Potsdamer?
2: Zum einen ist es ein neues Tool, das heißt, das Look und Feel ist viel geschmeidiger. Nummer zwei hat der Bürger, die Bürgerin die Möglichkeit, auch bei der Terminbuchung schon Fragen und Kommentare zu hinterlassen. Das Kommentar- und Bemerkungsfeld ist besonders für Bürger und Bürger von Bedeutung, die wirklich Unklarheiten oder Verunsicherung haben oder Besonderheiten, sowas wie man ist gehörlos, braucht besondere Unterstützung oder man möchte das minderjährige Kind anmelden und fragt sich, hey, wie sieht denn aus? Ich bin aber vom Vater geschieden. Also bei solchen Dingen ist es sehr nützlich für die Bürgerinnen und Bürger, damit sie im Vorfeld schon klären können, ach, danke für den Hinweis, bring mal bitte noch Dokumentformular A, B, C

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0: Guten Morgen mit Ellie Goulding und Burn hier bei den Radio Potsdam Wachermachern. Was brauchen Sie für die nächste halbe Stunde? Na klar, gute Laune, Tasse Kaffee und die Luftgitarre. Einmal durchstimmen, bitteschön. Und dann mitfeiern mit Lenny Kravitz und Fly Away. Haben wir gleich für Sie außerdem aktuelle Musik von Yearbooks. Babylon. Alles gleich bei uns, jetzt 7:30. Schönen guten Morgen.
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0: Na, es ist kurz vor der Sommerpause und da haben unsere Potsdamer Stadtverordneten Amelie natürlich eine ganze Reihe dicker Themen auf dem Tisch.
2: Ja, es geht unter anderem um die Zukunft des Rechenzentrums, um die Wasserversorgung in der Stadt und um die Aufarbeitung der Jugendamtskrise. Das Stolbendenkmal steht auch auf der Agenda, genau wie ein möglicher Straßenname zu Ehren von Regine Hildebrandt. Brandenburg plant ein neues Wassergesetz. Die Regierungskoalition will damit Nutzung, Schutz und Verteilung der Wasserressourcen im Land neu regeln, vor dem Hintergrund zunehmender Konflikte und sinkender Grundwasserstände. Schon jetzt stoßen Wasserwerke laut SPD-Politikern teilweise an ihre Belastungsgrenzen. Ziel ist ein moderner Rechtsrahmen, der Wasser besser schützt und gleichzeitig die Nutzung fair zwischen Bevölkerung, Landwirtschaft und Wirtschaft ausgleicht. Gute Nachrichten für alle Autofahrer. Die Hitzeschäden auf der A2 zwischen Ciesa und Wohlin sollen bis heute Abend repariert sein. Dann kann der Verkehr auf dem Abschnitt voraussichtlich wieder rollen. Die Strecke ist seit letzter Woche wegen massiver Fahrbahnschäden gesperrt. Bis dahin gilt weiter die ausgeschilderte Umleitung.
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0: Ihnen einen schönen guten Morgen. Ja, wir starten mit Temperaturen so um die 19, 20 Grad in diesen Mittwoch. In Potsdam am Hauptbahnhof sind es eben 19 Grad, in Schönefeld 20 und in Kaput haben wir knapp 19 Grad. Heute früh und bis zum Mittag hin dicke Wolken dazu, ziehen so aus dem Bereich Teltow-Fleming auch immer wieder Schauer zu uns rein. Teilweise regnet es halt eben auch mal länger im Laufe des Tages, aber dann auch ein paar Auflockerungen mit Höchsttemperaturen so um die 22 Grad. Morgen Sonne, Wolken, Mix und es wird wieder ein wenig wärmer.
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0: 5 Minuten mehr brauchen Sie im Bereich Alleestraße am Neuen Garten im Potsdamer Stadtverkehr. Außerdem natürlich dann für die Pendler Richtung Berlin. Ja, ebenfalls so 5 bis 10 Minuten an der Baustelle Dreilinden über die A115 und dann an den Autobahnen drumherum ist immer noch einiges los wegen Hitzeschäden. Wir haben es von Amelie ja gerade auch gehört. A2 Richtung Berlin immer noch gesperrt bis heute Abend zwischen Thesen und Brandenburg. Aber es gibt auch Behinderungen, zum Beispiel auf der A9 Richtung Leipzig zwischen Belitz und Brück oder auf der A10 in dem westlichen Berliner Ring zwischen Spandau und Potsdam-Nord. Blitzer stehen heute in Potsdam, Karl-Liebknecht-Straße. Dann haben wir noch einen an der Alten Zauche und auf der L40. Und zwar zwischen der Autobahn und Güterfelde hier auf beiden Seiten. Und wenn Sie für diese Liste noch mehr haben, sehr, sehr gerne. 0331 für Potsdam 581 692 und die 30. Danke und eine gute Fahrt.
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0: Wir wünschen einen richtig schönen Mittwochmorgen. Es ist 7.33 Uhr. Ja, so die nächsten Achtelfinalteams bei der WM, die stehen fest.
2: Ja, Mexiko, Frankreich, Norwegen.
0: Ja, die haben das geschafft. England möchte dann heute nachziehen. 18 Uhr unserer Zeit. Das ist tatsächlich mal kinderfreundlich. Ne? Es geht gegen die Demokratische Republik Kongo. Und wir haben ja auch heute wieder was Tolles zum Gewinnen für Sie.
2: Ja, wieder ein 50-Euro Intersport-Olympia-Gutschein. Da kann man natürlich noch mal ein paar Trikots holen oder vielleicht auch einfach ne, noch mal ein paar Sportklamotten.
0: Eine kleine Frage dazu. England war einmal Weltmeister 1966. Gegen wen haben sie im Finale gewonnen? A gegen Deutschland oder B gegen Finnland? WhatsApp-Sprachnachricht oder gerne einfach auch so eine WhatsApp schreiben. Bitte schön an die 0331 für Potsdam 581 692 und die 30.
2: So. Schönen guten Morgen.
0: Genau. Yearbooks mit Babylon.

Babylon Yearbooks hier bei den Radio Potsdam Wachermachern. Es geht um einen 50-Euro Einkaufsgutschein von Intersport Olympia. Kleine Frage. England war einmal Weltmeister 1966. Gegen wen hat England damals das Finale gewonnen? Es war das Ding mit dem Wembley-Tor. Ging das gegen Deutschland oder B, Finnland? Ihre Lösungsvorschläge sehr, sehr gerne per WhatsApp oder WhatsApp-Sprachnachricht an die 0331 für Potsdam 5816930. Also England gegen Deutschland Weltmeister geworden oder war Finnland schon mal im Finale? 0331 für Potsdam 5816930.

0: Norweger, die haben gestern wieder gerudert und sind ins Achtelfinale bei der WM eingezogen. Außerdem Mexiko und auch die Franzosen. Und heute möchten die Engländer hinterher. Ja, es ist für den einen oder anderen natürlich ein bisschen komisch, aber es ist tatsächlich so, ne? Auch wenn Deutschland raus ist, das Ding läuft weiter.
1: Es geht weiter, ja.
0: Schönen guten Morgen, hier sind die Radio Potsdam Wachermacher um 7.41 Uhr. Und wir haben natürlich auch heute in Sachen WM was Tolles für Sie.
1: Ja, ein 50-Euro-Gutschein für Intersport Olympia. Muss ja jetzt nicht unbedingt das Deutschland-Trikot sein.
0: Darf's aber, na klar.
1: Ja. Oder vielleicht auch mal neue Shorts oder so. Ist ja alles drin bei Intersport.
0: So kurz vor den Sommerferien kann man das, glaube ich, ganz gut brauchen. Kleine Frage gibt es. England war einmal Weltmeister, 1966. Gegen wen ist das Finale damals gewonnen worden? 0331 für Potsdam 5816930.
2: Guten Morgen, liebes Radio Potsdam. Hier ist die Alessa aus Moskowitz. Es war Deutschland.
0: Ja, Alessa, das ist natürlich richtig, ne? Damals mit diesem Wembley-Tor 4-2 verloren. Eieiei, eine Schmach noch für viele, die das damals mitbekommen haben. Und ja, bedeutet, du bekommst den Intersport-Olympia-Gutschein im Wert von 50 Euro. Herzlichen Glückwunsch für alle, die mitgemacht haben und jetzt leer ausgegangen sind. Kein Problem, morgen haben wir auch natürlich wieder was ganz Tolles in dieser Richtung. 7.42 Uhr haben wir es jetzt, also Zeit für den zweiten Kaffee und Rihanna. Don't Stop the Music, jetzt auf Radio Potsdam.
1: Moin Moin. Please.

0: 46. Schönen guten Morgen, hier sind die Radio Potsdam Wachermacher mit Rihanna und Don't Stop the Music. Sie wissen bei uns ja alle 15 Minuten das Wichtigste und ich weiß nicht, ob Sie gestern das Auto nochmal vollgetankt haben. Ab heute befürchtet man ja, dass es deutlich teurer wird. 1.7. Das heißt, der Tankrabatt ist weg. Ab spätestens 12 Uhr wird es richtig teuer werden an den Tankstellen. Mehr Nachrichten aus Deutschland und der Welt bei uns dann wieder um 8 Uhr und natürlich auch jetzt nochmal Wetter und Verkehr kompakt, wie Sie das gewohnt sind bei uns. Also in Potsdam sind viele Hauptstraßen nur ganz schön voll. Hegelallee zum Beispiel, so in Richtung holländisches Viertel, da dauert es 10 Minuten mehr und auch dann so im Bereich russische Kolonie am Neuen Garten auch hier mindestens 10 Minuten, bitteschön mit einplanen. Wettermäßig am Anfang Regen, später auch durchaus Chance auf ein paar freundliche Momente. Nicht mehr ganz so warm mit 22 Grad. Michael Patrick Kelly mit Traces, hier gleich auf Radio Potsdam.
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5: Und das sind die PNN-Schlagzeilen von heute. Ringen um das Potsdamer Rechenzentrum, warum sich am heutigen Mittwoch das Schicksal des Kreativhauses entscheidet. Immer weniger Menschen trinken Bier, Potsdams Brauereien müssen Personal abbauen. Gefahr von Blaualgen und Zerkarien, was die Rekordhitze für Potsdamer Badende bedeutet.

0: ist ganz genau 8 vor 8.
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0: Ist heute, Amelie, die 50?
2: Denn eigentlich hätte ja zum Beispiel ein Einwegbecher ab heute 50 Cent mehr gekostet. Am 1. Juli sollte die Verpackungssteuer in Potsdam starten. Daraus wird aber erstmal nichts. Die Stadt hat den Start um 3 Monate auf den 1. Oktober verschoben. Hintergrund sind weitere Abstimmungen nach Kritik aus der Wirtschaft und auch der Wunsch nach mehr Planungssicherheit für Betriebe. Geplant ist weiter ein Aufschlag von eben diesen 50 Cent auf To-Go-Becher.
0: Für heute heißt es aber, alles bleibt erstmal beim Alten und der Kaffee zum Mitnehmen, der sollte eigentlich nicht mehr kosten als sonst. Deswegen die 50.
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0: Changes. Schönen guten Morgen. Hier sind die Radio Potsdam Wachermacher. In der nächsten halben Stunde haben wir einen absoluten Klassiker aus den 80ern mit dabei. Huey Lewis and the News mit Do You Believe in Love und Olly Murs ist auch dabei. Mit Years and Years. Das alles gleich bei uns. Es ist kurz vor 8. Schönen guten Morgen.
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2: Ich bin Amelie Totzke, schönen Mittwoch und das ist das Top-Thema der Stunde. Potsdams TV-Moderator Günther Jauch hat sich erfolgreich vor Gericht gegen einen Medienbericht von Die Aktuelle gewehrt. Jetzt muss die Zeitschrift eine Gegendarstellung auf der Titelseite drucken. Mehr Nachrichten aus unserer Region finden Sie jederzeit bei uns im Netz auf radio-potsdam.de. Und jetzt mehr Nachrichten aus Deutschland und der Welt.
3: Ich bin Ursula Winkler. Die Spitzen von Union und SPD kommen heute zu den möglicherweise entscheidenden Beratungen über ihr Reformpaket zusammen. Im Koalitionsausschuss wird es unter anderem um Steuerentlastungen kleiner und mittlerer Einkommen, Arbeitsmarktreformen sowie Rente, Gesundheit und Pflege gehen. Ob es schon heute zu Entscheidungen kommt, ist offen. Die Koalition will sich nicht unter Zeitdruck setzen lassen. Der Tankrabatt ist vorbei. Das könnte sich um 12 Uhr besonders bemerkbar machen, denn der Steuerrabatt ist zwar seit Mitternacht Geschichte, Preiserhöhungen sind aber nur mittags erlaubt. Offensichtlich haben aber viele Tankstellen die Preise zuletzt schon stark erhöht.
4: Viele Autofahrer haben die letzten Stunden des Tankrabatts noch genutzt. An manchen Tankstellen gab es teils riesige Schlangen. Der ADAC hält die aktuellen Preisaufschläge trotzdem für nicht gerechtfertigt. Die Ölpreise seien zuletzt gesunken. Trotzdem hätten die Mineralölkonzerne die höhere Steuer offenbar schon vor dem offiziellen Ende des Tankrabatts eingepreist. Das Bundeskartellamt hat angekündigt, überzogene Erhöhungen genau zu prüfen. Zoe Tassovali, Nachrichtenredaktion.
3: Noch nie waren die Ozeane im Juni so warm. Die Oberflächentemperatur der Weltmeere hat zum Sommerbeginn einen neuen Rekord erreicht. Das haben die Experten des EU-Klimadienstes Copernicus und des Copernicus-Meeresdienstes gemessen.
5: Etwa 21 Grad Wassertemperatur haben die Experten gemessen. Die Adria, das Mittelmeer, wird sich in diesem Sommer für viele Urlauber wohl anfühlen wie eine Badewanne. Zumal in den kommenden Monaten wohl weitere Rekorde gebrochen werden. Grund für die Erwärmung sei der Klimawandel und das Klimaphänomen El Niño, so die Fachleute. Und das bedeutet auch, möglicherweise wird es häufiger Starkregen geben, Sturm und Überschwemmungen. Claudia Wächter, Nachrichtenredaktion.
3: Zum Fußball. Topfavorit Frankreich hat im WM-16-Finale mit 3:0 gegen Schweden gewonnen und trifft damit am Samstag auf Deutschland-Bezwinger Paraguay. WM-Mitgastgeber Mexiko besiegte Ecuador mit 2:0 und muss in der nächsten Runde gegen den Kongo oder Titelanwärter England ran. Die Norweger gewannen mit 2:1 gegen die Elfenbeinküste. Der nächste Gegner ist Brasilien.
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0: Heute am Anfang eine ganze Menge Regen, später dann aber auch aufgelockert und Höchsttemperaturen tatsächlich so bei 22 Grad. Und aktuell sind das bei uns in Potsdam und zwar am Neuener Tor schon 20 Grad. Wir haben in Nauen 19 und in Teltow ebenfalls 20 Grad. Also viel wärmer wird das gar nicht mehr werden, das merken Sie. Ab morgen haben wir aber wieder so Höchsttemperaturen so um die 26 Grad mit einem Sonne-Wolken-Mix.
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0: Ja, im Potsdamer Stadtverkehr klemmt auf einigen Hauptstraßen. Immer so 3 bis 5 Minuten mehr einkalkulieren. Friedrich-List-Straße Richtung Langebrücke, Zeppelinstraße stadteinwärts, vor allen Dingen dann Hegelallee, aber auch am Kanal. Da jeweils immer so ein bisschen mehr mitnehmen. Und für die Pendler Richtung Berlin, Baustelle 3 Linden über die 115, 25 Minuten dauert es da länger. Blitzer stehen unter anderem in Potsdam Karl-Liebknecht-Straße und an der Alten Zauche. Und dann haben wir noch einen Blitzer an der L40, und zwar zwischen der Autobahn und Güterfelde hier auf beiden Seiten, bitte sehr. Und wenn Sie noch mehr haben oder auch Entwarnung geben wollen, ist ja auch drin, ne? Gar kein Thema. 0331 für Potsdam, 581-602 und die 30. Danke und kommen Sie gut durch.
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0: wirklich der Wahnsinn. Das halbe Jahr ist rum, ne? Also neuer Monat, 1. Juli, neuer Morgen. Und eigentlich hätte ja heute bei uns in Potsdam die Verpackungssteuer starten sollen. Vorgesehen waren ja 50 Cent mehr zum Beispiel für einen Coffee-to-go-Becher.
2: Ja, aber daraus wird ja erstmal nichts. Der Start, der ist verschoben und wir wollen heute Morgen mal von der lokalen Wirtschaft wissen. Wie kommt denn das eigentlich bei den Betrieben an?
0: Und dazu sprechen wir gleich mit dem Inhaber der Exner Bäckereien, Tobias Exner. Und jetzt schönen guten Morgen mit Gentleman und Wildfire.
2: Moin Moin!
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0: der großen Hitmaschinen der 80er.
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0: Schönen guten Morgen. Wir sind die Radio Potsdam Wachermacher. Es ist 10 Minuten nach 8. Ja, da ist das erste Halbjahr 2026 schon rum. Ne? Nächste Woche geht es in die Sommerferien und heute tatsächlich der 1.7., der 1. Juli. Eigentlich war das ja der Stichtag für die Einführung der Verpackungssteuer hier bei uns in Potsdam.
2: Das hätte ja für uns bedeutet 50 Cent mehr für Einwegbecher und 20 Cent für Einwegbesteck. Aber der Start, der wurde ja verschoben.
0: Und genau darüber wollen wir jetzt mit Tobias Exner sprechen. Er ist Inhaber der Exner Bäckereien. Also, lieber Herr Exner, was sagen Sie denn dazu, dass jetzt mehr Zeit da ist?
3: Ich sehe das so, dass es auf jeden Fall dringend notwendig war, diese Thematik auf jeden Fall zu verschieben, um nochmal alle Themen diesbezüglich auf den Tisch zu legen, wirklich eine gute Lösung zu finden. Und in dem Zuge kann ich auch nochmal der Oberbürgermeisterin einfach nur danken, dass sie entschieden hat, dass man nochmal Zeit hat, um diese Sache besser zu machen. Weil von Anfang an, sagen wir mal, der ganze Prozess in Potsdam wirklich nicht gut gelaufen ist.
2: Der nächste Termin für eine Entscheidung ja in 3 Monaten, am 1. Oktober.
3: Ich weiß nicht, ob die 3 Monate jetzt dazu ausreichen, das wird man sehen. Ich würde mir eher noch ein bisschen mehr Zeit vorstellen, um wirklich alles gut lösen zu können, weil da sind halt auch, sagen wir mal, die Sommerferien dazwischen und ich weiß nicht, wie viel da dann gearbeitet werden kann, wie viel da vorwärts geht. Aber es ist erstmal eine gute Lösung, dass die Entscheidung verschoben wurde, ja.
0: Jetzt wissen wir es natürlich nicht ganz genau, wie dann der Ablauf werden würde, wenn es diese Verpackungssteuer gibt. Aber lassen Sie uns doch mal gemeinsam so mal so ein bisschen vermuten. Also was glauben Sie denn, was hätte denn, ich nehme ganz bewusst den Konjunktiv, was hätte denn diese Verpackungssteuer für den Alltag in Ihrem Unternehmen für Auswirkungen?
3: Also grundsätzlich sind die Folgen noch nicht so richtig absehbar. Mhm. Grundsätzlich ist es erstmal aber so, dass unsere Mitarbeiter, die wir in den Fachgeschäften haben, sehr stark dem Unmut der Kunden ausgesetzt wären. Aha. Des Weiteren könnte natürlich dann passieren, dass einige Unternehmen auch Probleme bekommen diesbezüglich, weil eine Kaufzurückhaltung entstehen könnte, weil so ein Kaffee wird ja dann gleich mal 20% oder 30% teurer und vielleicht verzichtet der eine oder andere dann gelegentlich auf einen Kaffee.
2: Na klar, auf jeden Fall eine große Problematik. Wie es da aber weitergeht, bleibt natürlich spannend. Wir behalten das Thema für Sie im Blick und informieren Sie hier bei Radio Potsdam über alle Entwicklungen.
0: Hinter eine Sache können wir aber einen Haken machen. Heute am 1.7. kommt die Verpackungssteuer noch nicht als neuer Termin. Ne? Wird derzeit der 1. Oktober diskutiert, aber auch das muss noch abbestimmt und beschlossen werden. Also Sie sehen, da fließt noch so ein bisschen Wasser die Havel runter. In diesem Sinne, rein geht's jetzt in den Mittwochmorgen. Wir haben es 13 nach 8. Hier sind die Radio Potsdam Wachermacher jetzt mit Olli Mörs und Yes and Yes.
2: Schönen Start für Sie.

0: Heute in einer Woche, da gibt's Zeugnisse und dann geht's für Potsdam und alle Schülerinnen und Schüler in der Region natürlich in die Sommerferien. Ach, wie herrlich das immer klingt. Na, auf der anderen Seite kann ich mir schon vorstellen, ne, hier und da der eine oder andere Papa oder die eine oder andere Mama jongliert so ein bisschen mit den Terminen. Ne? 6 Wochen Sommerferien, herrlich. Klar, vielleicht sind ein paar Wochen Urlaub mit drin, aber dann muss das Kind ja irgendwie auch untergebracht werden. Und da gibt's wieder tolle Angebote und zwar von den Museen und Bibliotheken hier bei uns in Potsdam. Ganz viele Mitmachangebote können Sie sich gerne mal anschauen, finden Sie unter anderem auch auf der Homepage der Stadt Potsdam. Und mehr Nachrichten aus Potsdam und der Region natürlich bei uns wieder um 8:30. Und Sie wissen, bei den Radio Potsdam Wachermachern morgens alle 15 Minuten das Wichtigste, auch Wetter und Verkehr kompakt. Einige Hauptstraßen in Potsdam sind ordentlich gefüllt, zum Beispiel die Hegelallee. Da dauert es in Richtung Holländisches Viertel deutlich länger. Wettertechnisch am Anfang Regen, später dann auch durchaus freundliche Momente, nicht mehr ganz so warm, maximal 22 Grad. Wir wünschen Ihnen einen schönen Mittwoch.
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0: Es ist 8.21 Uhr. Schönen guten Morgen.
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0: Ja, für alle Kinofans bei uns in Potsdam, und wir wissen, da gibt es natürlich eine Menge. Es gibt da einen ganz besonderen Ort, das DEFA 70 Kino in Babelsberg.
2: Normalerweise ist das Studiogelände ja nicht öffentlich zugänglich. Für die Sommerfilmabende öffnen sich da aber die Tore.
0: Bleibt die Frage, wer steckt eigentlich hinter dem Programm und entscheidet, welche Filme da auf die große Leinwand kommen?
2: Verantwortlich dafür ist unter anderem Claudia Wolf vom Mediathek Hub Potsdam. Sie organisiert die Sommerfilmabende im DEFA 70 Kino.
3: Bei der Filmauswahl haben wir uns überlegt, dass wir eine bunte Mischung machen aus Produktionen, die eventuell in Babelsberg entstanden sind, so wie zum Beispiel der Film Love Steaks, der an der Filmuniversität produziert wurde. Und als krönenden Abschluss haben wir uns den Film Gundermann herausgesucht, der von Andreas Dresen produziert wurde. Auch ein Babelsberger, schon fast Filmveteran, kann man sagen, der hier dem Standort sehr verbunden ist.
0: Und wer fühlt sich da ganz besonders wohl? Also welches Publikum soll angesprochen werden?
3: Wir haben uns die Sommerfilmabende für alle Filminteressierten überlegt, für Potsdamer oder Gäste, die einfach einen schönen Abend im Kino verbringen wollen, egal wie das Wetter draußen ist, aber dann, wenn gutes Wetter ist, natürlich noch den schönen Garten genießen, den wir drumherum gestaltet haben um das DEFA 70 Kino, und vor allen Dingen Filminteressierte, die sich vielleicht auch ein bisschen mit der Babelsberger Filmgeschichte auskennen.
2: Und wer da jetzt auf den Geschmack gekommen ist, morgen steht schon der nächste Sommerfilmabend im DEFA 70 an.
0: Gezeigt wird das deutsche Drama Love Steaks, und jetzt wissen wir also auch, wer die Filmauswahl für diese große Leinwand hier trifft. Es ist Claudia Wolf. Herzlichen Dank.
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0: Schönen guten Morgen mit Lene Marlen, Sitting Down Here, hier bei den Radio Potsdam Wachermacher. Nächste halbe Stunde. Hat Clüso 37 Grad im Paradies und Britney Spears ist auch dabei. Born to make you happy, gibt's alles gleich bei uns. Jetzt ist es 8:30. Schönen guten Morgen.
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0: Amelie, hier bei uns in Brandenburg soll ein neues Wassergesetz kommen.
2: Die Koalition im Land will damit die Regeln rund ums Wasser komplett neu aufstellen, also Nutzung, Schutz und Verteilung. Hintergrund sind zunehmende Konflikte ums Wasser und sinkende Grundwasserstände. Nach Angaben von SPD-Politikern stoßen einige Wasserwerke schon jetzt an ihre Grenzen. Ziel ist ein moderner Rechtsrahmen, der Wasser besser schützt und gleichzeitig die Nutzung fair zwischen Bevölkerung, Landwirtschaft und Wirtschaft ausgleicht. Der frühere Potsdamer Oberbürgermeister Mike Schubert spricht sich für eine unabhängige Untersuchung der Vorwürfe gegen das Jugendamt aus. In einem Schreiben an die SPD-Fraktion fordert er eine externe Prüfung als Zeichen einer guten Fehlerkultur. Über das Thema berät heute auch die Stadtverordnetenversammlung. Potsdams TV-Moderator Günter Jauch hat vor Gericht einen Erfolg erzielt. Die Zeitschrift Die Aktuelle muss auf ihrer Titelseite eine Gegendarstellung drucken. Der Grund? Das Magazin hatte fälschlich behauptet, Jauch sei mit einer unbekannten Frau beim Dresdner Opernball aufgetreten. Dabei war er allein dort.
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0: In Potsdam am Hauptbahnhof haben wir 20 Grad, dann sind es aktuell in Freesdorf 20 Grad und auch in Teltow haben wir 20 Grad und viel mehr ist auch gar nicht drin. 22 Grad, das sind heute die Höchsttemperaturen und man merkt das schon, ne? Es ist so ein bisschen drückend und da kommt halt auch was runter. Es ist einfach feucht in der Luft, erste Schauer sind schon da und das wird auch erstmal so weitergehen. Am Nachmittag auch durchaus ein paar Auflockerungen, morgen dann ein meist trockener Sonne-Wolken-Mix und Höchsttemperaturen wieder um die 26 Grad, obwohl jetzt hat sich es gerade nochmal verändert. Wir sehen auch, morgen ist nochmal der eine oder andere Schauer mit drin. Aber wie gesagt, es wird wieder ein bisschen wärmer.
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0: Ja, alles, was so in Richtung Potsdam unterwegs ist, das kann schon Momente länger dauern. Von Bornim aus kommen zum Beispiel knapp 10 Minuten mehr auf der Potsdamer Straße oder auch aus Neufahrland immer wieder stockend auf der Nedlitzer Straße und da dann in der Gegenrichtung am Wiesenrand stadtauswärts ebenfalls nochmal 3 Minuten. Und dann in der Innenstadt selber, Hegelallee gut gefüllt, Alleestraße am Neuen Garten, auch hier dauert es länger und es stockt auch so ein bisschen noch auf der Friedrich-List-Straße, auch hier so 3 bis 5 Minuten mehr. Außerdem drumherum einiges los. Sie wissen, dass die A2 immer noch gesperrt zwischen Thesen und Brandenburg in Richtung Berlin. Grund sind hier die Hitzeschäden. Das soll aber heute im Laufe des Nachmittages bis zum Abend behoben sein und für die Pendler Richtung Berlin über die 115 an der Baustelle Drei Linden 25 Minuten länger. So, das ist schon eine ganze Liste und jetzt packen wir noch ein paar Blitzer oben drauf. Und zwar wird geblitzt unter anderem in Potsdam an der Alten Zauche und auf der L40 zwischen Autobahn und Güterfelder auf beiden Seiten. So, und wenn Sie mehr haben, her damit, ne, machen wir die Liste noch länger. 0331 für Potsdam, 581 69230. Danke und eine gute Fahrt.
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0: Ja, die Verpackungssteuer, die halt eben nicht kommt, ist natürlich das eine große Thema heute. Und außerdem die Verbesserungen beim Bürgerservice. Und das klären wir hier alles gleich nochmal in Guten Morgen Potsdam ganz in Ruhe. Davor haben wir Klassiker von Genesis für Sie, Invisible Touch. Und jetzt Clouseau mit 37 Grad im Paradies. Na, ich weiß immer nicht, wenn nach dem letzten Wochenende, ob wir diese Temperaturen noch wollen.
2: Naja, man kann ja hoffen. Schönen guten Morgen.
0: Moin.
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0: Paradies.
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0: Schönen guten Morgen. Es ist 20 vor 9, hier sind die Radio Potsdam Wachermacher.
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0: Ja, diese Nachwehen, ne, von diesem heißen Wochenende haben wir immer noch auf den Straßen. Da gibt es ganz, ganz viele Sperrungen wegen Hitzeschäden. Aber gute Nachrichten für alle, die viel auf der A2 unterwegs sind.
2: Ja, zwischen Thesen und Brandenburg an der Havel sollen diese Hitzeschäden bis heute Abend schon repariert werden.
0: Dann haben wir natürlich heute Themen, die wirklich Potsdam bewegen. Zum Beispiel, dass es halt eben keine Verpackungssteuer gibt.
2: Und ab heute soll es ja dann auch im Bürgerservice deutlich einfacher gehen, zumindest was die Terminvergabe angeht. Dazu dann bei uns mehr gegen 10 nach 9.
0: Und dann heute Nachmittag tagt nochmal die Stadtverordnetenversammlung, Amelie.
2: Ganz genau. Viele, viele Themen und Anliegen liegen da auf dem Tisch. Zum Beispiel die Zukunft des Rechenzentrums, die Wasserversorgung und auch nochmal die Versetzung des Stolpendenkmals.
0: Na und alles Wissenswerte dazu natürlich dann nachher auch bei uns. Und dann schauen wir noch einmal kurz nach Brandenburg an der Havel und sagen herzlichen Glückwunsch, denn hier wird heute großes Jubiläum gefeiert. 125 Jahre Universitätsklinikum Brandenburg.
2: Na so. Mensch.
0: Und das ist der Mittwoch.
2: Starten Sie gut rein.
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0: Haben Sie es gestern noch geschafft, das Auto nochmal voll zu tanken? Ja, das hat Sinn gemacht, ne? Gestern war es ja zum einen doch relativ günstig und wir alle wissen, heute ist dann auch schon wieder der 1. Juli. Das erste Halbjahr wirklich durchgerauscht, ne? Und das heißt, ab heute gilt der Tankrabatt nicht mehr und man geht davon aus, dass ab 12 Uhr das dann heute an den Tankstellen doch auf jeden Fall erstmal wieder ein bisschen teurer werden kann. Also das müssen wir natürlich mal abwarten. Außerdem haben wir die nächsten Achtelfinalisten bei der Fußballweltmeisterschaft. Mexiko ist weitergekommen, genau wie Frankreich und auch Norwegen. Heute dann unter anderem noch England gegen die Demokratische Republik Kongo und mehr Nachrichten aus Deutschland und der Welt dann wieder in einer guten Viertelstunde, sprich um 9 Uhr. Und Sie wissen, hier bei den Radio Potsdam Wachermachern alle 15 Minuten das Wichtigste. Schauen wir erstmal auf die Straßen. Also auf den Potsdamer Hauptstraßen ist einiges los. Bornstedter Straße stadteinwärts zum Beispiel oder auch so im Bereich Jägerallee, Hegelallee müssen Sie auf jeden Fall ein paar Minuten mehr Zeit mitnehmen. Wettertechnisch heute am Anfang viele Wolken und auch immer wieder Regen. Teilweise kann das auch wirklich länger dauern. Im Laufe des Nachmittages sind ein paar Auflockerungen möglich. 22 Grad heute maximal. Kommen Sie gut mit uns in diesen Mittwoch.
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8: Und das sind die PNN-Schlagzeilen von heute. Ringen um das Potsdamer Rechenzentrum. Warum sich am heutigen Mittwoch das Schicksal des Kreativhauses entscheidet. Immer weniger Menschen trinken Bier. Potsdams Brauereien müssen Personal abbauen. Gefahr von Blaualgen und Zerkarien, was die Rekordhitze für Potsdamer Badende bedeutet.

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1: 10 vor 9, schönen guten Morgen.
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1: Heute ist der internationale Tag des Witzes und da passt die Frage von unserem Hörer Bernd aus Potsdam doch wirklich perfekt. Vorher muss man dazu wissen, dass man ja auch zu einem Witz ganz gerne Karlauer sagt. Und der Bernd fragt jetzt, ob denn die brandenburgische Stadt Karlau etwas mit dem Karlauer zu tun hat. Ja, Bernd, das ist so. Die Stadt Karlau, übrigens mit C geschrieben, liegt ca. 120 Kilometer südöstlich von Potsdam und sie ist seit dem 15. Jahrhundert für ihre guten Schuhmacher bekannt. Und die mussten bei der Arbeit ja viel sitzen, ne? Und deswegen nutzten also die Karlauer Schuster die Zeit, um sich mit selbst ausgedachten Witzen und Geschichten zu unterhalten. Und diese, die wurden dann von Wanderern und Händlern schnell im ganzen Umkreis weitererzählt. Und im 19. Jahrhundert, da verhalf ein Berliner Satiremagazin dem Karlauer dann zu seiner bisher und bis heute gültigen Bedeutung. Und der Ort Karlau ist mächtig stolz drauf. Auf dem Ortseingangsschild steht: Willkommen in der Stadt der Karlauer. Und außerdem gibt es in Karlau einen Witzerundweg, der auf 25 Tafeln mit Karlauern durch die Innenstadt führt.
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0: schönen Mittwochmorgen.
1: Ja, unfassbar, der heute, der 1. Juli, der ist das erste halbe Jahr 2026 schon rum. Wir sind die Radio Potsdam Wachermacher und in der nächsten halben Stunde machen wir eine Zeitreise musikalischer Art über 20 Jahre. Es geht ins Jahr 2003. Das Frank Pop Ensemble ist mit dabei, gleich mit Hip Teens Don't Wear Blue Jeans. Das ist ein absoluter Überhit, bis heute noch riesig. Und aktuelle Musik kommt von Maroon 5. Ihre aktuelle Single Heroin. Das ist alles gleich bei uns. Jetzt haben wir es 9 Uhr. Schönen guten Morgen.
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3: Ich bin Amelie Totzke und das ist das Top-Thema der Stunde. Heute findet in Potsdam die Stadtverordnetenversammlung statt. Auf der Agenda stehen unter anderem das Rechenzentrum, die Wasserversorgung und die Aufarbeitung der Jugendamtskrise. Mehr Nachrichten aus unserer Region finden Sie auch jederzeit bei uns im Netz auf radio-potsdam.de. Und jetzt mehr Nachrichten aus Deutschland und der Welt.
4: Ich bin Ursula Winkler. Die Spitzen von Union und SPD kommen heute zu den möglicherweise entscheidenden Beratungen über ihr Reformpaket zusammen. Im Koalitionsausschuss wird es unter anderem um Steuerentlastungen kleiner und mittlerer Einkommen, Arbeitsmarktreformen sowie Rente, Gesundheit und Pflege gehen. Ob es schon heute zu Entscheidungen kommt, ist offen. Die Koalition will sich nicht unter Zeitdruck setzen lassen. Der Tankrabatt ist vorbei. Das könnte sich um 12 Uhr besonders bemerkbar machen, denn der Steuerrabatt ist zwar seit Mitternacht Geschichte, Preiserhöhungen sind aber nur mittags erlaubt. Offensichtlich haben aber viele Tankstellen die Preise zuletzt schon stark erhöht.
5: Viele Autofahrer haben die letzten Stunden des Tankrabatts noch genutzt. An manchen Tankstellen gab es teils riesige Schlangen. Der ADAC hält die aktuellen Preisaufschläge trotzdem für nicht gerechtfertigt. Die Ölpreise seien zuletzt gesunken. Trotzdem hätten die Mineralölkonzerne die höhere Steuer offenbar schon vor dem offiziellen Ende des Tankrabatts eingepreist. Das Bundeskartellamt hat angekündigt, überzogene Erhöhungen genau zu prüfen. Zoe Tassovali, Nachrichtenredaktion.
4: Noch nie waren die Ozeane im Juni so warm. Die Oberflächentemperatur der Weltmeere hat zum Sommerbeginn einen neuen Rekord erreicht. Das haben die Experten des EU-Klimadienstes Copernicus und des Copernicus-Meeresdienstes gemessen.
6: Etwa 21 Grad Wassertemperatur haben die Experten gemessen. Die Adria, das Mittelmeer, wird sich in diesem Sommer für viele Urlauber wohl anfühlen wie eine Badewanne. Zumal in den kommenden Monaten wohl weitere Rekorde gebrochen werden. Grund für die Erwärmung sei der Klimawandel und das Klimaphänomen El Niño, so die Fachleute. Und das bedeutet auch, möglicherweise wird es häufiger Starkregen geben, Sturm und Überschwemmungen. Claudia Wächter, Nachrichtenredaktion.
4: Zum Fußball. Topfavorit Frankreich hat im WM-16-Finale mit 3:0 gegen Schweden gewonnen und trifft damit am Samstag auf Deutschland-Bezwinger Paraguay. WM-Mitgastgeber Mexiko besiegte Ecuador mit 2:0 und muss in der nächsten Runde gegen den Kongo oder Titelanwärter England ran. Die Norweger gewannen mit 2:1 gegen die Elfenbeinküste. Der nächste Gegner ist Brasilien.
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1: In Potsdam am Hauptbahnhof haben wir 20 Grad, in Rathenow sind es 19 und 19 Grad aktuell auch in Kaput. Mehr als 22 sind heute gar nicht drin, dazu gerade am Anfang viele Wolken und auch immer wieder Regen. Es ist immer noch so ein bisschen drückend, später kommt dann aber auch durchaus die Sonne raus und morgen haben wir einen Sonne-Wolken-Mix, zwar auch noch mit dem einen oder anderen Schauer, aber eher seltener. Und es wird wieder etwas wärmer mit Temperaturen bis 26 Grad.
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1: Ja, auf einigen Potsdamer Hauptstraßen ist noch einiges los, so im Bereich Alleestraße am Neuen Garten oder Hegelallee, Jägerallee. Da brauchen Sie so 5 bis knapp 10 Minuten mehr, ganz genau wie auf der Zeppelinstraße stadteinwärts. Und auch auf der A10, dem westlichen Ring, stehen Sie an, und zwar an der Baustelle zwischen Lees und Großkreuz, vor allen Dingen in Richtung Süden. Dauert es auch so 10 Minuten länger. Und für die Pendler in Richtung Berlin, A115, auch hier mindestens eine Viertelstunde mehr einplanen. Blitzer stehen in Teltow, Genshagener Straße, in Potsdam an der Alten Zauche und auf der L40 zwischen der Autobahn und Güterfelde, hier nach wie vor auf beiden Seiten. Und haben Sie mehr gesehen, melden Sie das bei uns. 0331 für Potsdam, 581692 und die 30, Telefon oder WhatsApp, Nummer ist die gleiche. Dank Ihnen schön und kommen Sie gut an.
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1: Mittwoch, der 1. Juli, und da tut sich was im Potsdamer Bürgerservice. Das heißt nämlich mehr Service, weniger warten.
3: Ja, wir schauen heute Morgen mal, wie genau sich unser Besuch da ab heute ändert und klären auch die große Frage, wird der Gang zum Amt jetzt wirklich einfacher?
1: Ja, die Antworten, die bekommen Sie gleich nach Take That mit Everything Changes und jetzt Maroon 5 mit aktueller Single, und die heißt Herein.
3: Schönen guten Morgen.
1: Morgen.
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0: Kinder der 90er hier aus Potsdam und der Region haben sofort ein Lächeln im Gesicht, ne, wenn man solche tolle Boyband-Mucke hört. Take That, Everything Changes But You, hier um 8:45 bei den Radio Potsdam Wachermachern. Und wenn Sie schon lächeln, behalten Sie das, ne? Steht Ihnen gut zum einen, und zum anderen ist es auch klasse, dass es ab heute im Potsdamer Bürgerservice deutlich angenehmer werden soll. Wir sprechen mit Dolunay Tüll, sie ist die Arbeitsgruppenleiterin im Bürgerservice Center.
1: Und Frau Tüll, jetzt mal die große Frage, was ändert sich denn für uns in Potsdam?
2: Zum einen rollen wir aus die Terminverwaltung. Das ist eben das Neue, das ist ein Zentrum aus und damit für das gesamte Bürgerservice-Center ausgerollt wird. Die zweite Änderung, die wir dann durchführen am selben Tag, ist, dass wir dann den Wartebereich zusammenlegen. Und zwar wir, Bürgerservice-Center, zusammen mit der Kfz-Zulassung. Und die dritte Änderung betrifft also die Abholung. Ältere oder Personen, die hier schon eine Weile wohnen in Potsdam, wissen ja, dass wir aufgrund bestimmter Umstände die Abholung teilweise gesplittet hatten. Also ein Teil der Ausweichmomente waren bei uns ab in der Yorkstraße und der andere Teil dann in der Edisonallee. Und das wird back to the root zusammengeführt wieder, sodass nur noch wir das ausgeben.
0: Okay, also das macht das Ganze natürlich deutlich einfacher. Außerdem, Frau Tüll, heißt es, Schwerpunkt ist ja auch die Terminvergabe. Welche Vorteile gibt es denn jetzt hier für uns Potsdamerinnen und Potsdamer?
2: Zum einen ist es ein neues Tool, das heißt, das Look und Feel ist viel geschmeidiger. Nummer zwei hat der Bürger, die Bürgerin die Möglichkeit, auch bei der Terminbuchung schon Fragen und Kommentare zu hinterlassen. Das Kommentar- und Bemerkungsfeld ist besonders für Bürger und Bürger von Bedeutung, die wirklich Unklarheiten oder Verunsicherung haben oder Besonderheiten, sowas wie man ist gehörlos, braucht besondere Unterstützung oder man möchte das minderjährige Kind anmelden und fragt sich, hey, wie sieht denn aus? Ich bin aber vom Vater geschieden. Also bei solchen Dingen ist es sehr nützlich für die Bürgerinnen und Bürger, damit wir im Vorfeld schon klären können, ach, danke für den Hinweis, bring mal bitte noch Dokumentformular A, B, C mit.
1: Also ab heute soll dann die Terminvergabe im Potsdamer Bürgerservice für uns alle einfacher werden.
0: Das sind doch wirklich gute Nachrichten. 8:40 haben wir es jetzt. Schönen guten Morgen, hier sind die Radio Potsdam Wachermacher. Sie organisieren sich erstmal, ja, gerade im Büro angekommen, Käffchen, und wir spielen das Frank Pop Ensemble. Hip Teens, Don't Wear Blue Jeans.
1: Moin!

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0: Zwei große Stimmen der Popmusik. Ronald Isley und natürlich Mr. Reibeisenstimme Rod Stewart, This Old Heart of Mine, hier bei den Radio Potsdam Wachermachern. Es ist 9.24 Uhr und es ist wirklich ein lustiges Bild, wenn wir hier aus unserem Studiofenster auf die Brandenburger rausgucken, gegenüber alle Fenster offen.
1: Verständlich aber auch.
0: Ja, auch wenn es sich schon wieder so ein bisschen abgekühlt hat, ne? Das steckt teilweise noch in der Bude drin. Es ist stickig, also wirklich lüften und ja, durchatmen ab heute.
1: Oh ja.
0: Wird es ja auf jeden Fall auch wieder ein bisschen kühler, aber ich glaube, dieses Hitzewochenende, das ist uns ja allen noch sehr, sehr parat. Und es kann ja sein, dass vielleicht einfach Ihr Nachbar Ihnen unfassbar geholfen hat und wir trotz der Hitze einfach Getränke irgendwie zu Ihnen in den zweiten Stock hochgebuckelt hat.
1: Ja, wir suchen ja jede Woche unseren Helden der Woche. Das kann ja zum Beispiel der Nachbar einfach von nebenan sein. Einfach die kleinen Alltagshelden, ne? Schicken Sie uns da gerne WhatsApp an die 0331 581 692 oder die 30 und schlagen Sie uns Ihren Held der Woche vor. Geht natürlich auch alles über unsere Homepage radio

0: Christa Sarandi mit Good Old Days. Hier sind die Radio Potsdam Wachermacher. Nächste halbe Stunde ist Sam Fox dabei. Einer der großen Megastars der 80er mit Nothing's Gonna Stop Me Now. Und auch The Weeknd ist mit dabei. Mit Sacrifice. Gibt's alles gleich bei uns. Jetzt haben wir es 9:30. Schönen guten Morgen.
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1: Amelie, jetzt kurz vor der Sommerpause gibt es für Potsdams Stadtverordnete heute nochmal eine ganze Menge zu klären und zu besprechen.
2: Ganz genau. Auf der Tagesordnung der Stadtverordnetenversammlung stehen unter anderem das Rechenzentrum, die Wasserversorgung und die Aufarbeitung der Jugendamtskrise. Außerdem geht es um das Stolpendenkmal und einen Straßennamen zu Ehren von Regine Hildebrandt. Auch Potsdams Brauereien bekommen den sinkenden Bierkonsum zu spüren. Hohe Energiekosten und schwächere Verkäufe sorgen bei einigen Betrieben für Stellenabbau. Eine Ausnahme ist die kleine Brauerei Kessel und Kelle. Sie wächst weiter, plant sogar neue Jobs und setzt dabei auch auf alkoholfreies Bier. Ein Trend, der in der Branche immer wichtiger wird. Gute Nachrichten für alle Autofahrer. Auf der A2 zwischen Cieza und Wohlin soll heute endlich wieder Bewegung reinkommen. Die Hitzeschäden auf der Fahrbahn werden voraussichtlich bis zum Abend repariert. Seit letzter Woche war die Strecke wegen massiver Schäden gesperrt. Bis dahin geht aber weiter. Bitte der ausgeschilderten Umleitung folgen.
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1: Es sind 19 Grad bei uns in Potsdam, hier an der Brandenburger am Studiofenster in Werderhavel, ebenfalls 19 Grad und in Teltow 20. Ja, es ist heute bei weitem nicht mehr so warm wie in den letzten Tagen. 22 Grad, das sind schon die Höchsttemperaturen. Es ist momentan teilweise noch so ein bisschen feucht draußen und es regnet eigentlich auch den ganzen Tag über, immer mal wieder. Am Nachmittag auch ein paar Auflockerungen möglich. Auch morgen ist nochmal der eine oder andere Schauer dabei, aber ansonsten Sonne-Wolken-Mix und es wird wieder etwas wärmer.
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1: Ja, im Stadtverkehr Potsdam stockt's und staut's es hier und da immer wieder mal, immer so 5 bis 10 Minuten, und zwar so im Bereich Russische Kolonie, Alleestraße am Neuen Garten zum Beispiel, dann am Kanal 2-3 Minuten, genau wie auf der Jägerallee und auf der Zeppelinstraße. Außerdem, wir haben es gerade von Amelie gehört, immer noch Sperrung der A2 Richtung Berlin zwischen Thesen und Brandenburg wegen der Hitzeschäden. Das ist aber dann heute im Laufe des Tages hoffentlich durch. Und auch ein paar Minuten mehr auf der A10 im westlichen Berliner Ring, und zwar an der Baustelle zwischen Leest und Großkreuz in Richtung Süden. Und natürlich noch für die Pendler Richtung Berlin, auch auf der A115 Baustelle 3 Linn, dauert es knapp 10 Minuten. Geblitzt wird in Potsdam an der Alten Zauche, in Teltow-Genshagener Straße und nach wie vor auf der L40 zwischen der Autobahn und Güterfelde, hier auf beiden Seiten. Und wenn Sie mehr haben, immer her damit. Wir sammeln 0331 für Potsdam, 581-602 und die 30. Danke und eine gute Fahrt.
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1: Amelie, ich weiß, du bist Fan von der Filmreihe Der Teufel trägt Prada.
2: Oh ja, kann ich wirklich nur empfehlen. Tolle Filme.
1: Anne Hathaway, Meryl Streep, großartig besetzt natürlich. Super. Und ganz, ganz toll. Den ersten Teil, den kann man heute im Sommerkino unterm freien Himmel sehen.
2: Nochmal auffrischen, der geht immer.
1: Ja, wenn man das möchte, ne? Natürlich. Also haben wir gleich in den Termin nach Lily Allen mit Not Fair und jetzt Sam Fox, Nothing's Gonna Stop Me Now.
2: Moin, moin.
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0: Schönen guten Morgen mit Lily Allen. Not fair hier bei den Radio Potsdam Wachermachern. Es ist 20 vor 10 und ja, das Wetter, das ist eigentlich heute perfekt, wenn man noch ein bisschen was machen möchte. Es kühlt so ein bisschen ab, heute nur so 22 Grad. Gerade jetzt über den Vormittag und am Mittag immer wieder Schauer, aber hinten raus ist es dann trocken, teilweise sogar mit ein bisschen Sonnenschein. Also kann man wunderbar rausgehen. Ne? Und jetzt klären wir einfach mal, was wir heute alles noch anstellen.
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0: Vielleicht haben Sie ja Lust auf Kino unterm freiem Himmel und da haben Sie heute mehrere Möglichkeiten. Im Waschhaus zum Beispiel, da läuft heute die Komödie Extrawurst. Unter anderem mit Harpe Kerkeling. Ein Tennisverein gerät wegen eines separaten Grills für ein muslimisches Mitglied ordentlich ins Chaos. Ne? Und daraus entwickelt sich eine unfassbar witzige, aber auch wirklich nachdenklich machende Geschichte über Vorurteile und Zusammenhalt. Tickets gibt's ab 13 Euro. Los geht das Ganze um 21 Uhr. Mehr Infos auch auf waschhaus.de. Und wir haben noch mehr Open-Air-Kino und zwar im Casino der FH Potsdam läuft heute die Kultkomödie Der Teufel trägt Prada. The Devil Wears Prada. Der Film erzählt die Geschichte der jungen Journalistin Andy Sachs, die in der glamourösen, aber knallharten Modewelt landet. Sie haben den Film vielleicht schon mal gesehen, dann lohnt sich das ein weiteres Mal. Und wenn Sie den noch nicht gesehen haben, das ist so ein Muss-Film, ne? Anne Hathaway dabei, Meryl Streep und noch viele, viele andere. Der Eintritt ist übrigens frei und los geht das Ganze heute um 19 Uhr. Und dann geht's noch einmal ins Kabarett Obelisk. Hier zeigt das AAA-Theater das Stück Vier Menschen aus Ost und West. Aus einem gemütlichen Abend wird ein emotionales Aufeinandertreffen, bei dem unterschiedliche Erfahrungen aus der Nachwendezeit aufeinander prallen. Können wir uns auf eine wirklich unterhaltsame Mischung aus ganz viel Humor, aber auch ziemlich viel Gesellschaftskritik freuen. Tickets kosten 28,60 Euro. Los geht das Ganze hier um 19.30 Uhr. Also Sie sehen jede Menge los. Wünschen wir Ihnen einen richtig tollen Mittwoch.
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0: der großen 80er von Status Quo in the Army Now. Schönen guten Morgen, hier sind die Radio Potsdam Wachermacher, 8 vor 10 und ab 10, na klar, da übernimmt hier Domi Krebs, ist schon da. Domi, grüß dich, hallo.
1: Na?
0: Du nimmst uns heute alle mit in die Uckermark. Machen wir eine kleine Reise.
1: Richtig, und zwar zu Hemmemilch. Es wird heute richtig, richtig lecker. Da machen wir einmal natürlich einen Blick hinter die Kulissen zusammen mit dem Inhaber Gunnar Hemme. Und Sie können auch noch richtig abstauben. Und zwar gibt es ein Schlemmerpaket von Hemmemilch zu gewinnen. Plus für die ganze Familie auch noch eine beliebte Hofführung vor Ort für zwei Erwachsene und zwei Kinder. Kurz nach 12.
0: Donnerwetter. Also Sie haben es immer schon gewusst, dass es sich lohnt, bei uns dran zu bleiben. Jetzt haben Sie natürlich das alles nochmal quasi, ja nicht schwarz auf weiß, aber einmal in den Gehörgang bekommen. Ich bin Till, freue mich auf morgen 6 Uhr hier wieder bei den Radio Potsdam Wachermachern. Und jetzt viel Spaß mit Domi.

0: Na, ist ungewohnt so ganz ohne Ventilator und Sonne heute, oder? Kennen wir gar nicht diesen Sommer hier in Potsdam, aber heute kurz mal durchatmen angesagt. Hier ist Radio Potsdam und das gleich mit richtig schöner neuer Musik für Sie. Unter anderem nämlich gleich Kiddo und Osmund mit dabei, hören wir gleich mit ihrer aktuellen Single Show Me Love. Dazu gibt es ein paar 90er bei der Arbeit. Für den besten Mix natürlich, und zwar gleich von zum Beispiel Soul Asylum, gibt es mit Runaway Train in der nächsten halben Stunde.
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2: Ich bin Amelie Totzke und das ist das Top-Thema der Stunde. Heute findet in Potsdam die Stadtverordnetenversammlung statt. Auf der Agenda stehen unter anderem das Rechenzentrum, die Wasserversorgung und die Aufarbeitung der Jugendamtskrise. Mehr Nachrichten aus unserer Region finden Sie jederzeit bei uns im Netz auf radio-potsdam.de. Und jetzt mehr Nachrichten aus Deutschland und der Welt.
3: Ich bin Ursula Winkler. Seit Mitternacht ist der Tankrabatt vorbei und an den meisten Tankstellen sind die Preise inzwischen wieder deutlich gestiegen. Nur vereinzelt können Autofahrer noch vom Rabatt profitieren, heißt es unter anderem vom ADAC.
4: In vielen Städten kostet der Liter Sprit heute Morgen bereits wieder knapp 2 Euro. Viele Tankstellen hatten bereits aber gestern Vormittag die Preise zum Teil drastisch raufgesetzt. Dennoch gab es oft lange Schlangen, denn viele Autofahrer dachten sich, schnell nochmal voll tanken. Zumal viele befürchten, dass es ab heute Mittag nochmal viel teurer wird. Denn es gilt weiterhin, nur einmal pro Tag um 12 Uhr dürfen die Preise erhöht werden. Claudia Wächter, Nachrichtenredaktion.
3: Die Spitzen von Union und SPD kommen heute zu den möglicherweise entscheidenden Beratungen über ihr Reformpaket zusammen. Im Koalitionsausschuss wird es unter anderem um Steuerentlastungen kleiner und mittlerer Einkommen, Arbeitsmarktreformen sowie Rente, Gesundheit und Pflege gehen. Ob es schon heute zu Entscheidungen kommt, ist offen. Die Koalition will sich nicht unter Zeitdruck setzen lassen. Das Online-Shopping wird für viele ab heute teurer. Das betrifft alle, die Waren aus Ländern außerhalb der EU bestellen. Denn für sie wird eine pauschale Zollgebühr von 3 Euro pro Sendung erhoben, zusätzlich zur bereits bestehenden Einfuhrumsatzsteuer.
5: Die Zollgebühr wird für alle Sendungen mit einem Warenwert von unter 150 Euro fällig. Darüber hinaus verlangen einige Paketdienste eine Servicepauschale für die Zollanmeldung, wenn der Absender, also zum Beispiel der chinesische Hersteller, das nicht schon erledigt hat. So kommt man gerade bei billigen Artikeln schnell in einen Bereich, wo sich die Bestellung nicht mehr lohnt. Eine Handyhülle im Wert von 7 Euro zum Beispiel könnte mit allen Gebühren am Ende knapp 20 Euro kosten. Die EU und die Bundesregierung wollen so die Flut an Billigimporten ausländischer Online-Plattformen wie Temu eindämmen. Uli Reitinger, Berlin.
3: Zum Fußball. Frankreich hat bei der WM mit 3:0 gegen Schweden gewonnen und trifft im Achtelfinale auf Deutschland-Bezwinger Paraguay. Mitgastgeber Mexiko darf nach einem 2:0-Sieg gegen Ecuador in der nächsten Runde gegen den Kongo oder England ran. Die Norweger gewannen mit 2:1 gegen die Elfenbeinküste. Ihr nächster Gegner ist Brasilien.
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0: Aktuell zwischen 18 und 19 Grad rund um Potsdam. Heute Vormittag kann es immer wieder mal nass werden, also Regenschirm auf jeden Fall zu den Terminen mitnehmen. Nachmittags sieht es dann ein bisschen besser aus, wird noch freundlicher bei höchstens 23 Grad. Freundlich und teilweise sonnig, dann morgen wieder bei 26 Grad. Freitag erst am Nachmittag wieder regnerisch und wechselhaft bei bis zu 22 Grad.
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0: 5 Minuten dauert es hier und da mal ein bisschen länger, vor allem hier in Potsdam, Straße am Neuen Garten, dann Heinrich-Mann-Allee stadteinwärts Richtung Leipziger Dreieck und auch die Straße am Kanal ist momentan gut gefüllt. Dann Vorsicht, wir schauen auf die Autobahnen, A10 südlicher Berliner Ring Richtung Osten, da hat es gekracht, heute Morgen bzw. heute Vormittag zwischen Königs Wusterhausen und dem Dreieck Spreeau, ungesicherte Unfallstelle, hier bitte schon vorsichtig fahren. Und einen Liegenbleiber haben wir noch auf dem nördlichen Berliner Ring Richtung Westen zwischen Birkenwerder und Oranienburg. Geblitzt wird. In Potsdam an der Alten Zauche, in Stahnsdorf auf der L40 und in Teltow in der Ganzhagener Straße. Und wenn Sie noch ergänzen können, dann gerne einfach jederzeit eine WhatsApp hier ins Studio schicken oder auch gerne anrufen, Staus und Blitzer, an die 0331 581 692 und die 30. Danke dafür und eine gute Fahrt.
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0: Toll Mittwoch heute für Sie. Mit uns geht's durch den Vormittag. Heute ein bisschen grauer, nasser und kühler als die letzten Tage. Aber ich finde, das tut auch mal zwischendurch ganz gut, oder? Und wir machen es uns gleich richtig schön gemütlich zusammen im Büro, gleich mit unserem Album der Woche aktuell von Sängerin Bibi Rexha. Und die bringt heute eine ganz bekannte Melodie aus den 90ern mit. Dann geht's zurück in die frühen 80er zu Susanne Vega in der nächsten halben Stunde. Und jetzt ein neuer Kracher von Kiddo und Osmund. Das ist Show Me Love.
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0: Susan Vega. Tom Steiner, entspannte Mittwoch heute für Sie. Mal so ein bisschen Abkühlung nach den heißen letzten Tagen heute. Fühlt sich eigentlich ganz gut an, oder? Trotzdem haben wir natürlich hier auf Radio Potsdam weiterhin die heißesten neuen Hits für Sie.
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0: Auch wenn das Wetter heute nicht so aussieht, die Sommerferien, die stehen vor der Tür nächste Woche und den passenden Soundtrack, dafür liefert aktuell bei uns Bebe Rexha mit ihrem neuen Album Dirty Blonde und vor allem dem Vorreiter dazu, dem Song New Religion, sorgt sie aktuell für jede Menge Gesprächsstoff, denn der Song, den wir Ihnen heute spielen, der weckt sofort Erinnerungen an die coolen 90er. Kennen Sie diesen Hit hier noch? Ja, damals wie heute ein absolut geiler Song von Faithless. Und wenn Sie gleich in unser aktuelles Album der Woche von Bebe Rexha reinhören, dann werden Sie relativ schnell merken, Mensch, das klingt aber sehr, sehr ähnlich. Ist auch übrigens kein Zufall, denn für den Hit New Religion hat sie sich auch die Elektrolegende Faithless mit ins Boot geholt. Und jetzt bringen Sie gemeinsam die 90er hier nochmal zurück nach Potsdam. Also egal, ob Sie gerade im Büro sitzen, auf der Baustelle unterwegs sind oder schon vom Feierabend später auf der Couch träumen, jetzt einfach mal laut drehen und richtig abfeiern. Hier kommt aus unserem Album der Woche Bebe Rexha zusammen mit Faithless, das ist New Religion.

0: Na Mensch, das klingt doch wie die 90er hier bei der Arbeit. Ist aber ein neuer Hit von Bebe Rexha und die hat sich für ihr aktuelles Album bzw. für ihren aktuellen Song daraus Unterstützung von einer echten 90er Elektro-Legende geholt und zwar von niemand geringerem als Faithless. New Religion heißt die Nummer und sie haben sie entdeckt natürlich hier auf Radio Potsdam. Schönen Mittwoch.
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0: Mit Radio Potsdam geht's durch die Mitte der Woche. Angenehmen Arbeitstag heute und das gleich mit One Republic. Hör mal mit ihrer aktuellen Scheibe Need Your Love in voller Länge. Außerdem für alle, die es ein bisschen fröhlicher brauchen heute bei dem Wetter. Wir bringen ein bisschen Sonne ins Grau heute gleich mit den Hansons und Mbapp in der nächsten halben Stunde.
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2: Mit Amelie Totzke, guten Tag. Vor der Sommerpause gibt es für Potsdams Stadtverordnete heute nochmal eine Menge zu besprechen. Auf der Tagesordnung der Stadtverordnetenversammlung stehen unter anderem das Rechenzentrum, die Wasserversorgung und die Aufarbeitung der Jugendamtskrise. Außerdem geht es um das Stäubendenkmal und einen Straßennamen zu Ehren von Regine Hildebrand. Der frühere Potsdamer Oberbürgermeister Mike Schubert spricht sich für eine unabhängige Untersuchung der Vorwürfe gegen das Jugendamt aus. In einem Schreiben an die SPD-Fraktion fordert er eine externe Prüfung als Zeichen einer guten Fehlerkultur. Über das Thema berät heute auch die Stadtverordnetenversammlung. Und hier eine gute Nachricht. Immer mehr junge Leute starten in Potsdam eine Ausbildung im Handwerk. Im Kammerbezirk Potsdam wurden bis Ende Juni 472 neue Ausbildungsverträge abgeschlossen. Rund

0: 6% mehr als im letzten Jahr. Besonders gefragt ist das Handwerk im Havelland, in der Prignitz, Oberhavel und Potsdam-Mittelmark. Und wer noch sucht, hat weiter Chancen. Es sind noch hunderte Ausbildungs- und Praktikumsplätze frei. Soweit das Wichtigste aus Potsdam und der Region. Die nächsten Lokalnachrichten bei Radio Potsdam, wie immer um 5:30.
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2: 18 Grad in Görzke, 19 sind es in Belitz und Fichtenwalde und 20 Grad aktuell hier in Potsdam sowie in Töplitz und Streuenbrietzen. Ja, durch den Regen und die grauen Wolken heute natürlich ein bisschen angenehmer vom Klima her. Maximal 23 Grad stehen auf dem Plan. Nachmittags soll es aber auch nochmal freundlicher werden. Schauen wir mal. Die nächsten Tage, die bleiben dann vorerst durchwachsen. Morgen soweit trocken und wechselnd bewölkt bei bis zu 26 Grad. Freitag dagegen wieder teils regnerisch am Nachmittag bei höchstens 22 Grad.
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2: In Potsdam sieht es hier momentan super aus, da eigentlich nichts los. Wir schauen mal gleich rüber auf Brandenburg an der Havel, da nämlich ganz anders. Rund um Neuschmerzke und den Hauptbahnhof hier 10 bis 20 Minuten auf jeden Fall mehr einplanen, vor allem die B1 und B102. Und dann schauen wir noch auf die Wilhelmsdorfer Landstraße, auch da stadteinwärts aktuell eine gute Viertelstunde plus. Die A2 Richtung Berlin, die macht auch immer noch Probleme heute zwischen Teesen und Brandenburg. Immer noch eine Vollsperrung wegen Hitzeschäden. Die Straße wird hier weiterhin repariert, soll ja aber bis heute Abend dann hoffentlich erledigt sein. Geblitzt wird in Potsdam an der Alten Sauche, in Bergholz-Rehbrücke, in der Wilhelm-Busch-Straße und in Brieselang in der Karl-Marx-Straße. Und wenn Sie auch noch was haben, dann gerne Bescheid sagen per WhatsApp-Nachricht oder Anruf. Geht beides an die 0331 581 692 und die 30. Dankeschön und eine gute Fahrt.
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2: Ja, ab heute soll sie eigentlich kommen. Die Verpackungssteuer hier in Potsdam heißt 50 Cent mehr für zum Beispiel Kaffee to go im Becher. Daraus wurde ja aber doch nichts. Jetzt hat man das Ganze auf 3 weitere Monate verschoben. Warum, wieso, weshalb? Wir haben die wichtigsten Infos für Sie direkt aus der Stadt, gleich in der Radio Potsdam. Zahl des Tages.
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0: Keine Sorge, wir bringen bei dem grauen, nassen Nieselwetter heute trotzdem die besten Sommerkult-Songs vorbei. Hier ist Radio Potsdam mit den Hansons und Mbapp, schick Mittwoch heute.
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0: Die 50, denn eigentlich hätten zum Beispiel Einwegbecher ab heute 50 Cent mehr gekostet. Am 1. Juli sollte ja eigentlich die Verpackungssteuer in Potsdam starten. Daraus wird jetzt aber erstmal doch nichts. Die Stadt hat den Start nämlich um 3 Monate auf den 1. Oktober verschoben. Hintergrund sind weitere Abstimmungen nach Kritik aus der Wirtschaft und der Wunsch nach mehr Planungssicherheit für Betriebe. Geplant ist weiter ein Aufschlag von eben diesen 50 Cent auf To-Go-Becher. Und für heute und die nächsten 3 Monate heißt es aber erstmal, alles bleibt beim Alten und der Kaffee zum Mitnehmen kostet noch nicht mehr.
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0: Total schöner Song mal wieder, den sie hier gezaubert haben. Die Jungs von One Republic auf Radio Potsdam. Need Your Love, ganz neu entdeckt im Büro, im Auto oder wo auch immer sie uns gerade hören. Und nach der Arbeit ist bei uns aktuell Eisschlecken angesagt. Klar, heute vielleicht eher im Becher drin als draußen auf die Hand. Aber bei uns können sie aktuell noch jeden Morgen ihre 20 Euro Eisgutscheine abstauben. Immer kurz nach 7 im Radio Potsdam Kids Quiz. Und das klingt so.
1: Welche Frucht steckt traditionell im Amarena-Eis? A. Kirschen, B. Äpfel oder C. Birnen?
2: Ja, da muss man so ein bisschen frickeln. Gegebenenfalls hat eben einfach nochmal bei Mama oder Papa nachfragen. Aber wir haben viele Nachrichten bekommen an die 0331 581 69230.
3: Hallo, hier ist Feline. In diesem Eis sind Kirschen drin. Ich auch.
0: Okay, da wollte noch jemand.
2: Kleiner Bruder, kleine Schwester war noch mit dabei. Also, Felina, du sagst die Kirschen. Was sagt denn Luise?
4: Antwort A ist richtig. Die Amarena-Kirsche ist eine italienische Sauerkirsche und hat eine besondere dunkelrote Farbe.
2: Ah, wie herrlich.
0: Jawohl, das kann doch direkt in die Waffel, in den Eisbecher kommen, wenn es denn zur Eismanufaktur San Giorgio geht. Wer sichert sich den nächsten 20 Euro Eisgutschein? Vielleicht ja etwa Sie? Na dann, einschalten und mitspielen. Morgen früh wieder im Radio.

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0: weiteren Mittwoch heute für Sie. Vielleicht kurze Kaffeepause gerade mit uns, mit Radio Potsdam im Büro und immer den besten neuen Hits. Einer Ihrer Lieblingssongs aktuell spielen wir gleich. Moskina mit Rhythm Unknown. Dazu sind ein paar richtig coole Kracher auch bei der Arbeit. Unter anderem gleich von Gary Halliwell gibt hier richtig Vollgas in der nächsten halben Stunde für Sie und zwar mit It's Raining Man.
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2: Ich bin Amelie Totzke, schönen Mittwoch und das ist das Top-Thema der Stunde. Die Hitzeschäden auf der A2 zwischen Ciesa und Wohlin sollen bis heute Abend repariert sein. Die Strecke ist seit letzter Woche wegen massiver Fahrbahnschäden gesperrt. 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Und jetzt mehr Nachrichten aus Deutschland und der Welt.
3: Ich bin Ursula Winkler. Der Tankrabatt ist vorbei. Das könnte sich um 12 Uhr besonders bemerkbar machen, denn der Steuerrabatt ist zwar seit Mitternacht Geschichte, Preiserhöhungen sind aber nur mittags erlaubt. Offensichtlich haben aber viele Tankstellen die Preise zuletzt schon stark erhöht.
4: Viele Autofahrer haben die letzten Stunden des Tankrabatts noch genutzt. An manchen Tankstellen gab es teils riesige Schlangen. Der ADAC hält die aktuellen Preisaufschläge trotzdem für nicht gerechtfertigt. Die Ölpreise seien zuletzt gesunken. Trotzdem hätten die Mineralölkonzerne die höhere Steuer offenbar schon vor dem offiziellen Ende des Tankrabatts eingepreist. Das Bundeskartellamt hat angekündigt, überzogene Erhöhungen genau zu prüfen. Zoe Tassovali, Nachrichtenredaktion.
3: Rente, Steuern, Gesundheit, Pflege. Die schwarz-rote Bundesregierung will in dieser Woche ein großes Reformpaket schnüren. Dazu gibt es allerdings noch einige Streitthemen, die heute Abend im Koalitionsausschuss Thema werden.
5: Bei der Rente ist sich Schwarz-Rot weitgehend einig. Die Vorschläge der Rentenkommission sollen vollumfänglich umgesetzt werden. Und bei der Gesundheitsreform sollen die ersten Gesetze schon bis Jahresende fix sein. Streit gibt es dagegen noch bei den Themen Steuern und Arbeitszeit. Die SPD will kleinere Einkommen entlasten und dafür Gutverdiener ab 100.000 Euro und Erben stärker zur Kasse bitten, was die Union in der vorgeschlagenen Form ablehnt. CDU und CSU wollen den 8-Stunden-Arbeitstag dagegen mit einer Wochenarbeitszeit ablösen. Dagegen machen wiederum die Gewerkschaften mobil. Tanja Wagner, Nachrichtenredaktion.
3: Das Auswärtige Amt hat seine Reisewarnung für Russland wegen der verstärkten ukrainischen Drohnenangriffe massiv ausgeweitet. Gewarnt wird jetzt vor Reisen im ganzen Land. Bisher galt dies nur für die an die Ukraine angrenzenden Gebiete. Die Begründung, es sei mit erheblicher Gefährdung zu rechnen. Für deutsche Staatsangehörige und deutsch-russische Doppelstaatler bestehe außerdem die Gefahr willkürlicher Festnahmen. Etwa 30% der 25-Jährigen in Deutschland haben im vergangenen Jahr noch bei ihren Eltern gewohnt. Damit sei der Anteil etwas höher gewesen als in den Jahren davor, teilte das Statistische Bundesamt mit. Söhne leben demnach deutlich länger zu Hause als Töchter. 36% der Männer waren mit 25 Jahren noch nicht ausgezogen. Bei den Frauen waren es nur 23%.
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0: In Darmsdorf 18 Grad, 19 messen wir in Ciesa und 20 aktuell hier vom Radio Potsdam Studio in Jeserich und Föhm. Aktuell mehr bewölkt und es kann auch immer wieder mal tröppeln heute Vormittag bei bis zu 23 Grad. Zum Nachmittag soll dann aber auch nochmal die Sonne rauskommen. Mal gucken, ob sie das auch weiß. Morgen soll sie auf jeden Fall dann mit dabei sein. Den ganzen Donnerstag über im Mix mit Wolken bei 26 Grad. Freitag wieder ein bisschen kühler mit 22 Grad plus. Hier auch nachmittags Regen angesagt.
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0: Nix los hier in Potsdam, dafür aber in Brandenburg an der Havel. 20 Minuten rund um Neuschmerzke und den Hauptbahnhof. B1 und B102 vor allem betroffen und Wilhelmsdorfer Landstraße auch da stadteinwärts 10 Minuten mehr einplanen. Dann geht's auf die Autobahn A10. Aufpassen, südlicher Berliner Ring Richtung Osten, Höhe Schönefelder Kreuz. In der Überleitung zur A13, da steht ein Liegenbleiber und hier sind auch Personen auf der Fahrbahn. Und Gegenstände haben wir auch noch auf der A115 Richtung Süden zwischen Potsdam-Drewitz und Samund. Geblitzt wird in Potsdam an der Alten Zauche, in Brandenburg an der Havel, in der Werner-Seelenbinder Straße und in Stahnsdorf auf der L40. Staus und Blitzer, wenn Sie auch noch was gesehen haben, dann gerne einfach Bescheid sagen, WhatsApp-Nachricht ins Studio schicken oder gerne auch jederzeit durchklingeln. Nummer für alles ist die 0331 581 692 und die 30. Danke dafür und kommen Sie gut und sicher ans Ziel.
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0: Wer heute oder die nächsten Tage auf dem Weg ist, Reisepass oder Personalausweis beantragen oder nur mal kurz irgendwie was ummelden möchte, Achtung, ab heute geht Bürgerservice in Potsdam anders. Gibt es ein paar Änderungen ab heute und welche Vorteile die für Sie haben, klären wir gleich in dieser halben Stunde.
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0: soweit. Schönen Mittwochvormittag für Sie im Büro, auf der Baustelle oder vielleicht ja auch gerade unterwegs im Auto, eventuell auf dem Weg zum Bürgerservice Center hier in Potsdam. Wenn ja, dann Ohrenspitzen, denn egal ob Personalausweis, Reisepass oder doch nur schnell mal was ummelden. Wer heute auf dem Weg zum Bürgerservice ist, muss sich auf so ein paar Änderungen ab heute einstellen. Dolunay Tüll ist Arbeitsgruppenleiterin im Bürgerservice Center hier in Potsdam. Welche Änderungen sind das genau?
1: Zum einen rollen wir aus die Terminverwaltung. Das ist eben das neue, das ist ein Zentrum aus und damit für das gesamte Bürgerservice Center ausgerollt wird. Die zweite Änderung, die wir dann durchführen am selben Tag, ist, dass wir dann den Wartebereich zusammenlegen. Und zwar wir, Bürgerservice Center, zusammen mit der Kfz-Zulassung. Und die dritte Änderung betrifft also die Abholung. Ältere oder Personen, die hier schon eine Weile wohnen in Potsdam, wissen ja, dass wir aufgrund bestimmter Umstände die Abholung teilweise gesplittet hatten. Also ein Teil der Ausweismomente waren bei uns ab in der Yorkstraße und der andere Teil dann in der Edisonallee. Und das wird back to the root zusammengeführt wieder, sodass nur noch wir das ausgeben.
0: Und was genau erhofft man sich davon? Also was soll das Ganze bringen?
1: Im Grunde genommen geht es bei diesen drei Änderungen darum, dass wir alles unaufgeregter gestalten möchten im Sinne der Bürgerfreundlichkeit des Bürgerservice Centers.
0: Dolunay Tüll, Arbeitsgruppenleiterin vom Bürgerservice Center hier in Potsdam. Drei Änderungen, die ab heute in Kraft treten und die schauen wir uns gleich nochmal ganz genau an im Detail. Direkt nach Gary Halliwell und aktueller Mucke von Aiden Martin hier auf Radio Potsdam. Das ist Liar.

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0: Drei Änderungen gibt's ab heute im Bürgerservice Center hier in Potsdam. Also wer demnächst einen Personalausweis beantragen muss, einen neuen Reisepass vielleicht braucht oder kurz was ummelden will von uns, bekommen Sie heute die wichtigsten Infos, die Sie dafür brauchen. Hier ist Radio Potsdam. Und gesprochen haben wir mit Arbeitsgruppenleiterin Dolunay Tüll vom Bürgerservice und wir schauen nochmal genauer auf diese drei Änderungen ab heute. Ein Schwerpunkt ist ja zum Beispiel die Terminvergabe. Welche konkreten Vorteile gibt's denn jetzt für Potsdamerinnen und Potsdamer?
1: Zum einen ist es ein neues Tool, das heißt, das Look and Feel ist viel geschmeidiger. Nummer zwei hat der Bürger, die Bürgerin die Möglichkeit, auch bei der Terminbuchung schon Fragen und Kommentare zu hinterlassen. Das Kommentar- und Bemerkungsfeld ist besonders für Bürger und Bürger von Bedeutung, die wirklich Unklarheiten oder Verunsicherung haben oder Besonderheiten, sowas wie man ist gehörlos, braucht besondere Unterstützung oder man möchte das minderjährige Kind anmelden und fragt sich, hey, wie sieht denn aus? Ich bin aber vom Vater geschieden. Also bei solchen Dingen ist es sehr nützlich für die Bürgerinnen und Bürger, damit wir im Vorfeld schon klären können, ach, danke für den Hinweis, bring mal bitte noch Dokumentformular ABC mit.
0: Vor Ort gibt es ja künftig auch ein digitales Check-in-System direkt über Smartphone, also übers Handy. Wie genau funktioniert das und was ist mit Leuten, die gar kein Smartphone haben?
1: Wenn der Bürger, die Bürgerin online den Termin bucht, dann bekommt er oder sie eine Terminbestätigung und da erhält er sie auch Informationen. Das heißt, er hat dann die Möglichkeit über einen Button, da klickst du wirklich über dein Handy dich ein und sagst, ich bin jetzt hier. Und wenn man kein Handy haben sollte oder warum auch immer das nicht machen kann, kann er direkt zu uns an den Informationsstand und dort wird er dann durch den Kollegen eingecheckt.
0: Außerdem gibt es bei der Abholung von Personalausweisen und Reisepässen ab sofort Änderungen. Und zwar war es ja vorher so, dass man an einem Standort sein Ausweisdokument beantragt hat und es durchaus möglich war, dass man den dann an einem anderen Standort abholen musste. Wie ist das jetzt?
1: Die Idee ist jetzt also, dass wir die gesamte Abholung, wie es sich auch gehört, zurück zu uns holen. Dann gilt das Prinzip, du holst dein Ausweisdokument da ab, wo du es auch beantragt hast. Also was stelle ich mir vor? Wie Sie ja wissen, wir haben zwei Standorte, unseren Hauptstandort in der Yorkstraße und dann das Zentrum Ost in der Edisonallee. Der Bürger, die Bürgerin entscheidet sich also für einen dieser beiden Standorte, nimmt sich dort einen Termin, geht hin und sagt, ich möchte also einen Personalausweis beantragen. Und dann kann er sich das auch ganz geschmeidig merken und weiß, okay, die Abholung erfolgt auch in demselben Gebäude, in demselben Raum.
0: Also Bürgerservice künftig einfach gedacht, einfach bedienbar und das ab heute. Über drei Änderungen haben wir heute gesprochen, die uns den Alltag ein bisschen vereinfachen sollen. Vielen Dank, Dolunay Tüll, für die Infos und wenn Sie alles in Ruhe nochmal nachlesen wollen, dann können Sie das gerne jederzeit tun und zwar online auf potsdam.de. Radio Potsdam hier, schönen Mittwochvormittag für Sie, tollen 1. Juli heute und das jetzt mit Lionel Richie.

0: kommen Sie gut und vor allem trocken durch den Mittwoch heute. Schönen entspannten Vormittag für Sie. Vielleicht auch schon eine leckere Mittagspause. Und wir natürlich mit dabei. Hier ist Radio Potsdam. Gleich mit aktueller Musik von Summers finde ich so eine richtig schöne Single zum kurz abschalten und träumen vom Feierabend. Homebreaker haben wir gleich für Sie. Außerdem die Pet Shop Boys kommen zu Ihnen an den Arbeitsplatz gleich aus den frühen 90ern mit Go West.
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2: Mit Amelie Totzke, guten Tag. Potsdams TV-Moderator Günther Jauch hat vor Gericht einen Erfolg erzielt. Die Zeitschrift Die Aktuelle muss auf ihrer Titelseite eine Gegendarstellung drucken. Der Grund? Das Magazin hatte fälschlich behauptet, Jauch sei mit einer unbekannten Frau beim Dresdner Opernball aufgetreten. Dabei war er allein dort. Auch Potsdams Brauereien bekommen den sinkenden Bierkonsum zu spüren. Hohe Energiekosten und schwächere Verkäufe sorgen bei einigen Betrieben für Stellenabbau. Eine Ausnahme ist die kleine Brauerei Kessel und Keller. Sie wächst weiter, plant sogar neue Jobs und setzt dabei auch auf alkoholfreies Bier. Ein Trend, der in der Branche immer wichtiger wird. Gute Nachrichten für alle Autofahrer. Die Hitzeschäden auf der A2 zwischen Ciesa und Wohlin sollen bis heute Abend repariert sein. Dann kann der Verkehr auf dem Abschnitt voraussichtlich wieder rollen. Die Strecke ist seit letzter Woche wegen massiver Fahrbahnschäden gesperrt. Bis dahin gilt weiter die ausgeschilderte Umleitung. Das war das Wichtigste aus Potsdam und unserer Region. Und damit zurück zu dir, Domi.
0: Dankeschön.
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0: Um die 20 Grad aktuell in der Region und von Sonne heute Vormittag erstmal keine Spur, gibt stattdessen dicke Wolken und auch einige örtliche Regenschauer noch bei maximal 23 Grad. Der aber erst wieder Freitagnachmittag in Sicht der Regen, ansonsten ab morgen erstmal trocken und heiter bis wolkig bei 22 bis 26 Grad.

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1: Alles super hier in Potsdam, deswegen schauen wir gleich weiter auf die Autobahn. Aufpassen auf der A10 südlicher Berliner Ring Richtung Osten in Höhe Schönefelder Kreuz. In der Überleitung zur A13, da steht immer noch ein Liegenbleiber und hier sind auch Personen auf der Fahrbahn. Da bitte schön vorsichtig fahren. Geblitzt wird in Potsdam an der Alten Zauche, in Rehbrücke in der Wilhelm-Busch-Straße und in Treuenbrietzen in der Leipziger Straße. Stars und Blitzer, wenn Sie noch was gesehen haben, gerne einfach ergänzen. WhatsApp-Nachricht hier ins Studio oder auch gerne anrufen. Nummer für alles ist die 0331 581 692 und die 30. Danke dafür und eine angenehme Fahrt.
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1: Seit gestern wieder bei uns in der Stadt. Alle Bücherwürmer hingehört. Das Lit Potsdam, das Literaturfestival hier in der Landeshauptstadt, kommt wieder mit ganz, ganz großen Geschichten um die Ecke. Und auf was wir uns da so besonders freuen können und welches Motto dieses Jahr aktuell ist, hören wir alles gleich kurz nach 11:30. Vorher noch super Mucke bei Ihnen am Schreibtisch. Gleich ein Klassiker von den Pet Shop Boys und jetzt erstmal brandneu für Sie. Englische Girl Group aus London. Flow mit Leak It.
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0: Sie kennen das vielleicht, ne? Manchmal reicht ein einziges gutes Buch, um den Alltag für so ein paar Stunden zu vergessen. Hier ist Radio Potsdam und ich habe momentan auch wieder das Lesen total für mich entdeckt, immer auf dem Weg zur Arbeit oder wieder zurück in der S-Bahn und im Bus. Da kann man einfach so wunderschön abschalten und mal alles um sich herum vergessen. Und wer auch gerne liest von Ihnen und in Papier abtaucht, ist aktuell beim Lit Potsdam. Genau richtig, noch die ganze Woche hier bei uns in der Landeshauptstadt ist das Literaturfestival. Und welche großen Geschichten das dieses Jahr für uns hat und was dahinter steckt, hat uns Moderator und Literaturkritiker Dennis Scheck verraten.
1: Das Literaturfestival Literatur Potsdam oder abgekürzt Lit Potsdam gibt es jetzt seit 14 Jahren und hat das Motto starke Worte, schöne Orte. Das ist in Potsdam ja nicht weiter schwer. Wir haben exquisit schöne Veranstaltungsorte.
0: Und was genau ist Thema dieses Jahr bzw. diese Woche jetzt?
1: In diesem Jahr die Sprache der Sterne. Die erste Schrift der Menschheit war die Entzifferung der Sternbilder. Was uns so normal erscheint, nämlich einfach in den Himmel zu schauen, in den großen Wagen zu sehen, das musste ja irgendwie überhaupt mal an den Himmel kommen. Und da gibt es eben überraschende Erkenntnisse, dass dies tatsächlich die erste Sprache der Menschheit ist. Das sind Geschichten, die über 60.000 Jahre alt sind. Und denen gehen wir in diesem Jahr in Potsdam mit Hilfe einiger zeitgenössischer Autorinnen und Autoren nach.
0: Und welche Rolle spielt dabei Potsdam als Standort?
1: Potsdam ist, glaube ich, eines der interessantesten soziologischen Biotope, die man in Deutschland antreffen kann. Hier gibt es einerseits die Stadt der Schönen und der Reichen und der Einflussreichen natürlich. Andererseits ist Potsdam Landeshauptstadt, Regierungssitz. Potsdam ist Unistadt. Potsdam hat aber auch eine glanzvolle Wissenschaftskarriere. Hier steht der große Refraktor. Hier wurde Astronomiegeschichte geschrieben. Insofern nähert sich Lit Pots mit diesem Thema, die Sprache der Sterne, wieder den Anfängen. Und all dies zusammenzusehen heute, das ist eigentlich Aufgabe von Lit Potsdam.
0: Auf was freuen Sie sich denn besonders jetzt die Woche? Haben Sie da so ein, zwei Highlights für uns?
1: Ich freue mich wahnsinnig auf Frank Schätzing, der die Kunst des Wissenschaftsthrillers in ungeahnte Höhen geführt hat. Der schreibt wirklich aufregend intelligente deutsche Unterhaltungsliteratur. Am Freitag kommen Judith Herrmann und der österreichische Autor Christoph Ransmeier, dem ich von allen lebenden Autoren am allermeisten den Literaturnobelpreis wünsche und zutraue. Das sollte man sich nicht entgehen lassen.
0: Ja, obendrauf gibt es natürlich aber noch viele, viele weitere Highlights jetzt diese Woche beim Lit Potsdam, das Literaturfestival hier in der Landeshauptstadt. Literaturkritiker Dennis Scheck moderiert auch selber einige Veranstaltungen und wenn Sie vorbeikommen möchten, mal reinschnuppern wollen, das komplette Programm, eine super Übersicht, gibt es natürlich zum Nachlesen jederzeit online auf litpotsdam.de. Hier ist Radio Potsdam, von uns erfahren Sie immer, wann, wie, was, wo abgeht in der Stadt und nebenbei bringen wir Ihnen noch die beste Musik an den Arbeitsplatz. Gleich was Aktuelles von Zombie mit dabei und jetzt Superkult aus den 2000ern. Toploader und Dancing in

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2: Ich bin Amelie Totzke und das ist das Top-Thema der Stunde. Heute findet in Potsdam die Stadtverordnetenversammlung statt. Auf der Agenda stehen unter anderem das Rechenzentrum, die Wasserversorgung und die Aufarbeitung der Jugendamtskrise. Mehr Nachrichten aus unserer Region finden Sie jederzeit bei uns im Netz auf radio-potsdam.de. Und jetzt mehr Nachrichten aus Deutschland und der Welt.
3: Ich bin Ursula Winkler. Der Tankrabatt ist vorbei und wirkt vereinzelt noch immer, denn der Steuerrabatt ist zwar seit Mitternacht Geschichte, Preiserhöhungen sind aber nur mittags erlaubt. Insgesamt zeigten sich heute bereits an vielen Tankstellen höhere Preise als zuletzt, obwohl der Morgen eigentlich zu den günstigsten Zeiten gehört. Für Superbenzin und Diesel wurden in der Regel Preise über 1,90 Euro pro Liter verlangt. Rente, Steuern, Gesundheit, Pflege. Die schwarz-rote Bundesregierung will in dieser Woche ein großes Reformpaket schnüren. Der Bundesverband der deutschen Industrie hat die Koalition wegen der Wirtschaftskrise aufgefordert, ein Paket für mehr Wachstum und Wettbewerbsfähigkeit zu liefern.
4: Die Industrie, Handwerksverbände, Start-ups, sie alle haben seit Jahren vor allem eine Forderung: bitte weniger Papierkram, weniger Anträge und bitte eine schnellere Bearbeitungszeit. Kurz, Bürokratieabbau. Und auch das ist ein Thema für die Bundesregierung. Sie will da liefern. Beim Koalitionsausschuss will Schwarz-Rot auch eine Reform der Einkommensteuer voranbringen. Um kleine und mittlere Einkommen zu entlasten, will die SPD unter anderem einen höheren Spitzensteuersatz. CDU und CSU passt das nicht. Lea Matschullert, Berlin.
3: Ab heute heißt die Unterstützung für Langzeitarbeitslose nicht mehr Bürgergeld, sondern Grundsicherung. Es treten auch deutlich schärfere Regeln für die Bezieher in Kraft.
5: Wer zumutbare Arbeit ablehnt, Fördermaßnahmen abbricht oder wiederholt Termine beim Jobcenter versäumt, muss mit drastischen Leistungskürzungen rechnen bis hin zur kompletten Einstellung aller Zahlungen. Außerdem muss ab jetzt jeder, der mehr als 15.000 Euro Vermögen angespart hat, dieses Geld zum Leben nutzen. Bislang galt im ersten Jahr eine Grenze von 40.000 Euro. Über die Höhe der Zahlungen wird politisch zwar diskutiert, vor allem aus der CDU und CSU kommen Forderungen, den Regelsatz zu kürzen, aber im Moment bleibt er unverändert bei 563 Euro für Alleinstehende. Uli Reitinger, Berlin.
3: Die Deutsche Bahn stattet ab sofort rund 2000 Mitarbeiterinnen und Mitarbeiter im Fernverkehr mit sogenannten Bodycams aus. Das umfasse etwa Zugbegleiterinnen und Zugbegleiter oder Beschäftigte in der Bordgastronomie, wie der Konzern mitteilte. Die Nutzung der Kameras bleibe freiwillig. So sollen die Mitarbeiter Übergriffe durch Fahrgäste besser dokumentieren können und ihre Sicherheit soll sich dadurch erhöhen.
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2: 20 Grad in Kaput, in Neusiedin und Kleisto. 21 messen wir jetzt hier bei uns in der Landeshauptstadt und auch in Kleinmachnow. Vormittags und mittags heute noch so ein, zwei Regentropfen möglich. Trocken erst wieder gegen Nachmittag heute. Plus dort auch wieder etwas Sonnenschein mit dabei bei maximal 23 Grad. Ja, die Sonne, die dann auch morgen wieder mit am Start. Hier wechselnd bewölkt bei 26 Grad. 22 dann am Freitag bei anfangs freundlichen Aussichten. Und gegen Nachmittag dann wieder wechselhaft örtlich auch Regen möglich.
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2: Vorsicht, weiterhin auf der A10 südlicher Berliner Ring Richtung Osten, Höhe Schönefelder Kreuz, in der Überleitung zur A13 immer noch ein Pannenauto und hier sind auch Personen auf der Fahrbahn, da bitte schon aufpassen und Achtung, auch nochmal auf dem nördlichen Berliner Ring Richtung Osten, auch hier steht ein Liegenbleiber zwischen dem Dreieck Havelland und Oranienburg. Geblitzt wird in Rehbrücke, in der Wilhelm-Busch-Straße, in Groß-Bern auf der B101, in Brandenburg an der Havel, in der Werner-Seelenbinder-Straße und in Treuenbrietzen in der Leipziger Straße. Staus und Blitzer, wenn Sie noch was haben, gerne einfach Bescheid sagen per WhatsApp-Nachricht oder direkt bei uns anrufen. Nummer für alles ist die 0331 581 692 und die 30. Danke dafür und kommen Sie gut und sicher ans Ziel.
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2: Und den ganzen Juli wird es bei uns hier richtig lecker bei der Arbeit, denn ich darf Sie wieder mitnehmen in die Uckermark zu Hemmelmilch. Haben Sie bestimmt auch schon mal hier bei uns in Potsdam im Supermarkt irgendwo im Kühlregal stehen sehen. Und von uns bekommen Sie ab sofort jeden Mittwoch ein frisches Schlemmerpaket plus eine der begehrten Hofführungen geschenkt für die ganze Familie. Gleich hier auf Radio Potsdam nach dem King of Pop bei der Arbeit. Michael Jackson kommt rum mit Beat It und aktuelle Sommermucke von Robin Schulz jetzt.
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0: Mittwochmittag hier bei der Arbeit. Radio Potsdam ist an und wir machen es uns ab heute wieder so richtig lecker in der Mittagspause und reisen mal so ein bisschen durch die Region. Und zwar geht's ab heute jeden Mittwoch wieder in die Uckermark.
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0: So sieht's aus und die teilt mit uns ab heute immer mittwochs kurz nach 12 und das den ganzen Juli lang. Gunnar Hemme von Hemmemilch aus der Uckermark. Jede Woche stellen wir Ihnen da ein tolles Produkt der regionalen Molkerei vor und verlosen im Anschluss immer jeweils ein leckeres Schlemmerpaket von Hemmemilch plus für die ganze Familie eine Hofführung vor Ort für zwei Erwachsene und zwei Kinder. Also dranbleiben lohnt sich auf jeden Fall. Vorher wollen wir mal so ein bisschen hinter die Kulissen gucken. Herr Hemme, schön, dass Sie da sind. Erzählen Sie mal, was ist denn Hemmemilch eigentlich? Wo kommt's her und seit wann gibt's das Unternehmen schon?
2: Also die Hemmemilch hier in der Uckermark gibt's seit 1998, jetzt 27 oder fast 28 Jahre her. Gebürtig komme ich aus dem Raum Hannover, da gibt es auch die Hemmemilch. Allerdings, das ist der Betrieb meines Bruders und den Betrieb meiner Eltern hat damals vor über 30 Jahren mein Bruder übernommen. Ich bin der Jüngstgeborene der Familie und die Jüngsten müssen immer sehen, wo sie bleiben. Und ich bin dann per Zufall hier in die Uckermark gekommen und ich denke, der Zufall hat es gut mit mir gemeint. Ich fühle mich hier rundum wohl. Die Landschaft ist schön, ich komme mit den Leuten gut zurecht und das Unternehmen haben wir mit den Kollegen zusammen aufgebaut, zu dem, was es jetzt ist. Und wenn ich kurz mal sagen darf, was es ist, dann würde ich mal sagen, wir haben es jetzt geschafft. Wir sind, glaube ich, so die regionale frische Molkerei für Berlin-Brandenburg.
0: Was für Produkte gibt es bei Ihnen? Also wahrscheinlich erstmal sehr viel Milch, richtig?
2: Das Hauptprodukt ist die Milch und dort auch die tagesfrische Vollmilch. Dann haben wir noch die Halbfettmilch und dann haben wir noch diverse Joghurtsorten, den Naturjoghurt nicht zu vergessen. Der drittstärkste Artikel ist aber die Butter und das ist bei uns die Fassbutter. Und die Fassbutter ist das Besondere, es ist eine Sauerrahmbutter und das schmeckt man deutlich. Die Sauerrahmbutter, unsere Fassbutter, ist eine ganz andere Butter als die handelsübliche Butter, die es überall zu kaufen gibt. Wir sind eben mit der Butter, die wir haben, sind mit dem Abverkauf sehr zufrieden und immer wieder viele Menschen, die zu mir kommen, die sagen immer, ach Herr Hemme, Ihre Butter ist ja so wie früher. Ja, warum ist das so? Ja, wir machen die Butter so wie früher.
0: Wo Milch und Milchprodukte herkommen, da müssen ja auch irgendwo Kühe stehen. Wie ist es bei Ihnen? Wie viele haben Sie auf dem Hof und wie leben die bei Ihnen?
2: Das Besondere bei uns ist, dass wir alles abbilden. Ich bin ja vom Hause auch Landwirt und natürlich auch Molkerist und ich sage immer so schön, unser Denken fängt an beim Saatkorn, sprich wenn die Futterpflanze als Saatkorn in den Boden gerät, kommt. Und das Denken, Denken hört nie auf, aber unser Handeln hört auf, wenn das fertige Produkt beim Kunden im Kühlschrank steht. Wir haben hier auf unserem Standort 600 Milchkühe, die werden zweimal täglich gemolken, die haben teilweise auch Ausklang auf der Weide. Die kriegen jeden Tag ihr Futter vorgelegt, haben Stroh eingestreute Liegeboxen, wir achten sehr stark auf Tierwohl und genau das sind die Punkte, die können die Menschen sich hier vor Ort bei uns auch angucken. Und wir haben Hofführungen, sodass wir eine maximale Menge an Transparenz haben und Transparenz schafft Vertrauen und ich denke, das ist auch ein großer Faktor, warum wir jetzt zu dem geworden sind, was wir sind, weil wir eben unsere Produkte nicht nur transparent und regional herstellen, nein, auch glaubwürdig.
0: Und wie geht es nach dem Melken dann mit den Kühen weiter?
2: Nach dem Melken sind die Kühe ausgemolken, also nicht im negativen Sinne, denn für die Kuh ist das der Melkvorgang eine Art Massage, danach legen die sich wieder hin oder fressen. Man muss immer gucken, eine Kuh ist ein Gewohnheitstier, für eine Kuh ist immer alles gut, nur keine Änderung. Und der Rhythmus muss genau bleiben und dann fühlt eine Kuh sich auch wohl.
0: Was zeichnet denn Hemmemilch aus? Also was macht sie denn einzigartig in der Region?
2: Ich habe uns ja beschrieben so also als die regionale frische Molkerei. Bei der Betonung frische, weil wir sind frisch. Unsere Milch, die wir hier haben, die kommt direkt vom Kuhstall rüber. Also zwischen Kuh und Kunde sind nicht nur 200 Meter, sondern ich sage auch zwischen Kuh und Kunde sind 24 Stunden. Unsere Milch wird nur auf 72 Grad erhitzt. Und nicht auf weit über 100 Grad. Also es wird irgendwie aus keine längerhaltbare Milch daraus gemacht. Das heißt, unsere ganzen natürlichen Inhaltsstoffe der Milch bleiben bei diesem Erhitzungsvorgang vollkommen erhalten. Damit sind wir den Naturprodukt mit am nächsten gekommen.
0: Also kürzere Haltbarkeit als vielleicht bei anderen Milchsorten im Supermarkt, aber dafür ist Hemmemilch wortwörtlich absolut frisch. 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

0: Guten Appetit, leckere Mittagspause für Sie. Wir atmen mit Ihnen mal kurz durch am Schreibtisch oder ziehen weiter durch, damit wir schneller am Feierabend sind. Sie hören Radio Potsdam und das immer mit der besten Abwechslung. Gleich zum Beispiel wieder was Neues für Sie am Start von Taylor Swift in der nächsten halben Stunde. Wir hören rein in Ihre neue Nummer I Knew It, I Knew You. Außerdem klasse Kult aus den 80ern. Gleich von Bruce Hornsby and The Range. The Way It Is mit dieser wunderschönen Melodie. Gleich kurz nach halb eins.
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2: Mit Amelie Totzke, guten Tag. Brandenburg plant ein neues Wassergesetz. Die Regierungskoalition will damit Nutzung, Schutz und Verteilung der Wasserressourcen im Land neu regeln. Vor dem Hintergrund zunehmender Konflikte und sinkender Grundwasserstände. Schon jetzt stoßen Wasserwerke laut SPD-Politikern teilweise an ihre Belastungsgrenzen. Ziel ist ein moderner Rechtsrahmen, der Wasser besser schützt und gleichzeitig die Nutzung fair zwischen Bevölkerung, Landwirtschaft und Wirtschaft ausgleicht. Vor der Sommerpause gibt's für Potsdams Stadtverordnete heute nochmal eine Menge zu besprechen. Auf der Tagesordnung der Stadtverordnetenversammlung stehen unter anderem das Rechenzentrum, die Wasserversorgung und die Aufarbeitung der Jugendamtskrise. Außerdem geht's um das Stäubendenkmal und einen Straßennamen zu Ehren von Regine Hildebrand. Und hier eine gute Nachricht. Immer mehr junge Leute starten in Potsdam eine Ausbildung im Handwerk. Im Kammerbezirk Potsdam wurden bis Ende Juni 472 neue Ausbildungsverträge abgeschlossen, rund 6% mehr als im letzten Jahr. Besonders gefragt ist das Handwerk im Havelland, in der Prignitz, Oberhavel und Potsdam-Mittelmark. Und wer noch sucht, hat weiter Chancen. Es sind noch hunderte Ausbildungs- und Praktikumsplätze frei. Das war das Wichtigste aus Potsdam und unserer Region. Und damit zurück zu dir, Domi.
0: Ich danke dir.
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1: In Teltow, in Schönefeld und Darmsdorf stehen wir bei 21 Grad aktuell. 22 sind es in Potsdam, in Werder und in Jüterbock. Sonne lässt noch ein bisschen auf sich warten heute, soll aber noch gegen Nachmittag rauskommen. Dann auch kein Regen mehr geplant bei bis zu 23 Grad. Morgen soweit dann trocken und auch mal wieder sonnig in Potsdam. Freitag genauso, hier nur nachmittags mal kurz ein, zwei Regenhuschen möglich bei 22 bis 26 Grad.
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1: Vorsicht, auf der A10 nördlicher Berliner Ring Richtung Osten, da steht immer noch ein Pannenauto zwischen dem Dreieck Havelland und Oranienburg. Und länger dauert es auf dem westlichen Berliner Ring Richtung Süden. Hier kleiner Baustellenstau mit 10 Minuten plus zwischen Leest und Föben. Geblitzt wird in Potsdam in der Rudolf-Moos-Straße, in Rehbrücke in der Wilhelm-Busch-Straße und in Dalgo-Döberitz auf der B5. Und wenn Sie auch noch was für uns haben, dann gerne Bescheid sagen, WhatsApp-Nachricht jederzeit schicken oder auch gerne anrufen. Nummer für alles ist die 0331 581 692 und die 30. Dankeschön und eine gute Fahrt.
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1: Eigentlich sollte sie ab heute in Kraft treten. Eigentlich sollte unser Kaffee to go heute Morgen schon 50 Cent teurer sein. Aber daraus wurde nichts, denn die geplante Verpackungssteuer in Potsdam, die zieht sich jetzt doch noch mal 3 weitere Monate hin. Und was die Betroffenen dazu sagen, die ganzen Betriebe, Bäcker und Restaurants hier in Potsdam, das schauen wir gleich mal. Wir haben nämlich mit Tobias Exner stellvertretend gesprochen. Hören wir gleich nach Super 80er Kult und jetzt was Neues von Selina Gomez.
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0: Ja, eigentlich sollte er heute schon teurer sein, der Kaffee-to-go-Becher auf dem Weg zur Arbeit oder der Pizzakarton jetzt in der Mittagspause. Aber die Verpackungssteuer wurde ja jetzt doch nochmal auf 3 weitere Monate verschoben. Hier ist Radio Potsdam und geplant wurde ja, dass Einwegbecher und Kobalt 50 Cent teurer sein sollen. Ja, was bedeutet das für die Betriebe und ist das nur eine kleine Atempause oder doch die richtige Entscheidung? Wir haben mit Tobias Exner, dem Inhaber von der gleichnamigen Bäckerei, gesprochen, der davon dann natürlich auch betroffen sein wird. Tobi, die Verpackungssteuer, die wurde ja jetzt doch nochmal verschoben. Was sagst du dazu?
1: Ich sehe das so, dass es auf jeden Fall dringend notwendig war, diese Thematik auf jeden Fall zu verschieben, um nochmal alle Themen diesbezüglich auf den Tisch zu legen, wirklich eine gute Lösung zu finden. Und in dem Zuge kann ich auch nochmal der Oberbürgermeisterin einfach nur danken, dass sie entschieden hat, dass man nochmal Zeit hat, um diese Sache besser zu machen, weil von Anfang an, sagen wir mal, der ganze Prozess in Potsdam wirklich nicht gut gelaufen ist.
0: Der nächste Stichtag, ja jetzt der 1. Oktober, stand jetzt. Was hältst du davon?
1: Ich weiß nicht, ob die 3 Monate jetzt dazu ausreichen. Das wird man sehen. Ich würde mir eher noch ein bisschen mehr Zeit vorstellen, um wirklich alles gut lösen zu können, weil da sind halt auch, sagen wir mal, die Sommerferien dazwischen und ich weiß nicht, wie viel da dann gearbeitet werden kann, wie viel da vorwärts geht. Aber es ist erstmal eine gute Lösung, dass die Entscheidung verschoben wurde, ja.
0: Welche Auswirkungen hätte denn die Verpackungssteuer für euch in der Bäckerei? Ihr habt ja ganz, ganz viele Filialen hier in der Region.
1: Also grundsätzlich sind die Folgen noch nicht so richtig absehbar. Grundsätzlich ist es erstmal aber so, dass unsere Mitarbeiter, die wir in den Fachgeschäften haben, sehr stark dem Unmut der Kunden ausgesetzt wären, was wir gerne vermeiden würden, weil die Kunden vielleicht nicht richtig informiert wurden oder nicht umfassend und dann natürlich bei unseren Mitarbeitern dann ihren Frust über die erhöhten Preise eventuell ablassen. Des Weiteren könnte natürlich dann passieren, dass einige Unternehmen auch Probleme bekommen diesbezüglich, weil eine Kaufzurückhaltung entstehen könnte, weil so ein Kaffee wird ja dann gleich mal 20% oder 30% teurer und vielleicht verzichtet der eine oder andere dann gelegentlich auf einen Kaffee.
0: Was wäre denn dein oder euer Wunsch für die Zukunft, was das Thema betrifft?
1: Wir wünschen uns natürlich auch, dass es eine Lösung für, sagen wir mal, sozial tätige Bereiche gibt, also Vereine, Verbände auf der Veranstaltung, die wir hatten, wo der Prozess vorgestellt wurde, war eine Dame, die hat dann gesagt, ja, wir haben hier sehr viele Veranstaltungen jedes Jahr und kümmern uns um Jugendliche und ältere Leute und so weiter und wir geben die Sachen, sagen wir mal, Getränke oder Speisen unentgeltlich ab. Das bezahlt dann der Steuerzahler oder auch ein Spender zum Beispiel. Aber wenn die jetzt dafür dann 60 Cent pro Becher bezahlen sollen, wie soll das gehen? Da würde ich mir wünschen, dass sehr, sehr viel die Leute hinzugezogen werden, die das betrifft.
0: Tja, wie es weitergeht, das bleibt also spannend. Neuer Stichtag für die Verpackungssteuer, jetzt der 1. Oktober. Und wir halten Sie natürlich immer auf dem Laufenden, wie die Entwicklungen dazu sind. Also wenn es neue Erkenntnisse gibt, neue Entscheidungen, dann erfahren Sie es natürlich sofort immer zuerst hier bei uns auf Radio Potsdam. Und ansonsten vielen Dank, Tobias Exner, für deine Einschätzung heute. Schönen Mittwoch heute, leckere Mittagspause. Wir bringen Sie langsam rein in den Nachmittag, gleich und das jetzt hier auf Radio Potsdam mit dem besten Musikmix bei der Arbeit. Gleich neue Single von Taylor Swift mit dabei, gibt's gleich versprochen und jetzt Calvin Harris erstmal zusammen mit Ellie Goulding. Raus geht's aus dem Mittagstief, jetzt mit Outside.

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0: wenn das Wetter heute nicht so doll nach Sommer aussieht. Ich glaube, über so ein bisschen Regen darf sich die Natur auch mal freuen. Uns schadet die bisschen Abkühlung hier zwischendurch ja auch nicht, oder? Hier ist Radio Potsdam, aber für alle, die nicht genug vom Sommer kriegen, gibt's gleich wieder einen passenden Hit für Sie. Da liegt mein Gedanke schon wieder direkt am Strand im Babelsberger Park oder direkt an der Havel. Jubel gleich für Sie mit neuer Nummer Ocean House. Außerdem Captain Hollywood mit dabei, haben wir ebenfalls gleich mit More and More bei der Arbeit.
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2: Ich bin Anne Tausch und das ist das Top-Thema der Stunde. Der Brandenburger Landtag will selbst sparen. Die Fraktionen bekommen weniger Geld, die Abgeordneten verzichten auf eine weitere Diätenerhöhung. Insgesamt sollen so mehr als 1,3 Millionen Euro eingespart werden. 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
3: Ich bin Ursula Winkler. Der Tankrabatt ist vorbei und wirkt vereinzelt noch immer, denn der Steuerrabatt ist zwar seit Mitternacht Geschichte, Preiserhöhungen sind aber nur mittags erlaubt. Insgesamt zeigten sich heute bereits an vielen Tankstellen höhere Preise als zuletzt, obwohl der Morgen eigentlich zu den günstigsten Zeiten gehört. Für Superbenzin und Diesel wurden in der Regel Preise über 1,90 Euro pro Liter verlangt. Rente, Steuern, Gesundheit, Pflege. Die schwarz-rote Bundesregierung will in dieser Woche ein großes Reformpaket schnüren. Der Bundesverband der deutschen Industrie hat die Koalition wegen der Wirtschaftskrise aufgefordert, ein Paket für mehr Wachstum und Wettbewerbsfähigkeit zu liefern.
4: Die Industrie, Handwerksverbände, Start-ups, sie alle haben seit Jahren vor allem eine Forderung: bitte weniger Papierkram, weniger Anträge und bitte eine schnellere Bearbeitungszeit. Kurz Bürokratieabbau. Und auch das ist ein Thema für die Bundesregierung. Sie will da liefern. Beim Koalitionsausschuss will Schwarz-Rot auch eine Reform der Einkommensteuer voranbringen. Um kleine und mittlere Einkommen zu entlasten, will die SPD unter anderem einen höheren Spitzensteuersatz. CDU und CSU passt das nicht. Lea Matschullert, Berlin.
3: Ab heute heißt die Unterstützung für Langzeitarbeitslose nicht mehr Bürgergeld, sondern Grundsicherung. Es treten auch deutlich schärfere Regeln für die Bezieher in Kraft.
5: Wer zumutbare Arbeit ablehnt, Fördermaßnahmen abbricht oder wiederholt Termine beim Jobcenter versäumt, muss mit drastischen Leistungskürzungen rechnen, bis hin zur kompletten Einstellung aller Zahlungen. Außerdem muss ab jetzt jeder, der mehr als 15.000 Euro Vermögen angespart hat, dieses Geld zum Leben nutzen. Bislang galt im ersten Jahr eine Grenze von 40.000 Euro. Über die Höhe der Zahlungen wird politisch zwar diskutiert, vor allem aus der CDU und CSU kommen Forderungen, den Regelsatz zu kürzen, aber im Moment bleibt er unverändert bei 563 Euro für Alleinstehende. Uli Reitinger, Berlin.
3: Die Deutsche Bahn stattet ab sofort rund 2000 Mitarbeiterinnen und Mitarbeiter im Fernverkehr mit sogenannten Bodycams aus. Das umfasse etwa Zugbegleiterinnen und Zugbegleiter oder Beschäftigte in der Bordgastronomie, wie der Konzern mitteilte. Die Nutzung der Kameras bleibe freiwillig. So sollen die Mitarbeiter Übergriffe durch Fahrgäste besser dokumentieren können und ihre Sicherheit soll sich dadurch erhöhen.
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0: 21 Grad in Stahnsdorf, 22 in Michendorf und hier bei uns in der Brandenburger Straße und ganz oben aktuell mit 23 Grad jetzt Geltow und Nauen. Zum Nachmittag hin soll es heute noch ein bisschen freundlicher werden. Wolken machen auch Platz für die liebe Sonne und regnen soll es jetzt erstmal nicht mehr. Morgen geht es dann wieder hoch auf 26 bei Sonne und Wolken im Mix. Freitag übermorgen nachmittags örtlich wieder Regen drin, aber auch Sonne ist mit dabei bei höchstens 22 Grad.
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0: In Potsdam weiterhin alles unter 5 Minuten. Wir schauen mal weiter auf die Autobahn A2 Richtung Berlin. Da kann es heute immer noch mal kleine Problemchen geben, beziehungsweise größere Problemchen zwischen Thesen und Brandenburg. Vollsperrung immer noch. Da gibt es ja weiterhin die Hitzeschäden. Straße wird hier repariert, aber das Ganze ist wahrscheinlich morgen dann kein Thema mehr. Das soll bis heute Abend wahrscheinlich beseitigt sein. Dann Vorsicht aber noch auf der A10 nördlicher Berliner Ring Richtung Osten. Da steht ein defektes Fahrzeug zwischen dem Dreieck Havelland und Oranienburg und 10 Minuten Baustellenstau auf dem westlichen Berliner Ring Richtung Süden zwischen Leest und Föben. Geblitzt wird in Potsdam in der Rudolf-Moos-Straße, in Treuenbrietzen in der Leipziger Straße und in Dalgo-Döberitz auf der B5. Haben Sie auch was gesehen? Dann gerne Bescheid sagen. Staus und Blitzer an die 0331 581 692 und die 30. Dankeschön und eine angenehme Fahrt.
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0: Wer macht das eigentlich hier in Potsdam? Diese Frage stellen wir uns gleich wieder kurz nach 1 hier auf Radio Potsdam und schauen heute mal hinter die Kulissen der Sommerfilmabende. Gleich nach Marc Almond und Jubel, jetzt brandneu mit Ocean House.
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0: was.
1: Für alle Kinofans gibt es in Potsdam einen ganz besonderen Ort, und zwar das DEFA 70 Kino in Babelsberg. Das Besondere daran, normalerweise ist das Studiogelände nicht öffentlich zugänglich. Für die Sommerfilmabende öffnen sich aber jetzt die Tore. Bleibt die Frage, wer steckt eigentlich hinter dem Programm und entscheidet, welche Filme da genau auf die Leinwand kommen. Verantwortlich dafür ist unter anderem Claudia Wolf vom Mediathek Hub Potsdam. Sie organisiert die Sommerfilmabende im DEFA 70 Kino Babelsberg.
2: Bei der Filmauswahl haben wir uns überlegt, dass wir eine bunte Mischung machen aus Produktionen, die eventuell in Babelsberg entstanden sind, so wie zum Beispiel der Film Love Steaks, der an der Filmuniversität produziert wurde. Und als krönenden Abschluss haben wir uns den Film Gundermann herausgesucht, der von Andreas Dresen produziert wurde. Auch ein Babelsberger, schon fast Filmveteran, kann man sagen, der hier dem Standort sehr verbunden ist.
1: Und welches Publikum soll da angesprochen werden?
2: Wir haben uns die Sommerfilmabende für alle Filminteressierten überlegt, für Potsdamer oder Gäste, die einfach einen schönen Abend im Kino verbringen wollen, egal wie das Wetter draußen ist, aber dann, wenn gutes Wetter ist, natürlich noch den schönen Garten genießen, den wir drumherum gestaltet haben um das DEFA 70 Kino, und vor allem Filminteressierte, die sich vielleicht auch ein bisschen mit der Babelsberger Filmgeschichte auskennen.
1: Und wer jetzt Lust bekommen hat, morgen steht schon der nächste Sommerfilmabend im DEFA 70 an. Gezeigt wird das deutsche Drama Love Steaks. Und jetzt wissen wir auch, wer die Filmauswahl für die große Leinwand trifft, und zwar Claudia Wolf.
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0: super schönen Mittwoch für Sie. So langsam kommt ja auch die Sonne wieder raus heute Nachmittag. Und wenn die bei Ihnen auf Arbeit noch nicht da sein sollte, dann zaubern wir sie Ihnen einfach gleich ins Radio. Und zwar mit den Jungs von Fastboy in der nächsten halben Stunde. Die bringen Sie auf jeden Fall auf gute Gedanken gleich am Schreibtisch. Hören wir mit Beautiful Life. Außerdem, wir reisen zurück in die späten 80er mit Ihnen, gleich mit Roxette hier auf Radio Potsdam und Dressed for Success.
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2: Mit Anne Tausch, guten Tag. Brandenburg will die 12 Uhr Tankregel verschärfen. Verkehrsminister Robert Grumbach fordert, dass Tankstellen ihre Preise mittags künftig um höchstens 5% anheben dürfen. Das Problem, die bestehende Regel wird im Land bislang noch gar nicht kontrolliert. Obwohl Verstöße mit Bußgeldern geahndet werden könnten, hat Brandenburg dem Bund noch keine zuständige Behörde gemeldet. Nach Angaben des Bundeskartellamts gibt es aber bereits Hinweise auf zahlreiche Verstöße. Rechnerisch war in Brandenburg etwa jede 7. Tankstelle betroffen. Im Potsdamer Norden baut die Energie- und Wasser Potsdam eine neue Fernwärmeleitung für rund 10 Millionen Euro. Über sie soll ab Ende nächsten Jahres klimafreundliche Wärme aus gereinigtem Abwasser ins Fernwärmenetz fließen. Während der Bauarbeiten kommt es zu Sperrungen. Die geplante Nutzung des geklärten Wassers zur Bewässerung der Parks wird dagegen aus Gründen des Grundwasserschutzes nicht weiterverfolgt. Gute Nachrichten für Autofahrer. Die A2 zwischen Ceesa und Wohlin soll heute Abend wieder für den Verkehr freigegeben werden. Dort wurden in den vergangenen Tagen Hitzeschäden an der Fahrbahn repariert. Der Abschnitt war seit vergangener Woche gesperrt. Bis zur Freigabe gilt die ausgeschilderte Umleitung weiter. Soweit das Neueste aus Potsdam und der Umgebung. Die nächsten Lokalnachrichten bei Radio Potsdam, wie immer um halb. Und damit zurück zu dir, Domi.
0: Anne, danke schön.
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0: Mit Blick auf die Temperaturen, die sind jetzt bei den Höchstwerten für heute angekommen. 23 Grad hier in Potsdam, in Niemegk und auch in Wustermark. Die Regenschauer, die verziehen sich heute zum Nachmittag, soll dann jetzt erstmal weitgehend trocken bleiben und auch nochmal teils sonnig werden. Sonne ja gerade schon mit dabei hier vom Studio. Sonne dann auch morgen auf jeden Fall wieder den ganzen Donnerstag über im Wechsel mit Wolken bei Höchstwerten um die 26 Grad und Freitag dann eher wieder durchwachsen. Anfangs teils sonnig, später am Nachmittag aber auch regnerisch bei bis zu 22 Grad.
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0: Hier in Potsdam alles fein, deswegen geht es weiter auf die Autobahn A10, nördlicher Berliner Ring, immer noch Richtung Osten. Da steht ein defektes Fahrzeug zwischen dem Dreieck Havelland und Oranienburg und 25 Minuten mittlerweile mehr ein Plan auf dem westlichen Berliner Ring Richtung Süden zwischen Potsdam-Nord und Vöben an der Baustelle. Geblitzt wird in Potsdam in der Rudolf-Moos-Straße und in der Rudolf-Breitscheid-Straße und in Rehbrücke in der Wilhelm-Busch-Straße. Haben Sie was gesehen? Staus oder Blitzer? Gerne ergänzen, hier per WhatsApp-Nachricht oder einfach anrufen. Nummer für alles ist die 0331 581 692 und die 30. Vielen Dank und eine gute Fahrt.
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0: Ich habe ihn bisher noch nicht gesehen, aber am Wochenende werde ich auf jeden Fall endlich ins Kino gehen. Der Teufel trägt Prada 2. Freue ich mich schon sehr drauf und vorher können wir alle nochmal Teil 1 uns anschauen.

0: gucken gehen, und zwar for free, heute hier in Potsdam. Und wo das genau geht, erzählen wir Ihnen gleich in den Radio Potsdam Terminen.
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0: Lust auf Kino unter freiem Himmel. Ja, Wetter wird ja heute Nachmittag noch schöner, Sonne soll ja auch noch vorbeischauen. Und passend dazu läuft heute im Waschhaus die Komödie Extrawurst. Ein Tennisverein gerät wegen seines separaten Grills für ein muslimisches Mitglied ordentlich ins Chaos. Daraus entwickelt sich eine witzige, aber auch nachdenkliche Geschichte über Vorurteile und Zusammenhalt. Tickets gibt's ab 13 Euro auf waschhaus.de und los geht's um 21 Uhr. Im Kabarett Obelisk zeigt das AAA-Theater das Stück Vier Menschen aus Ost und West. Aus einem gemütlichen Abend wird ein emotionales Aufeinandertreffen, bei dem unterschiedliche Erfahrungen aus der Nachwendezeit aufeinanderprallen. Freuen Sie sich auf eine unterhaltsame Mischung aus Humor und Gesellschaftskritik. Tickets gibt's ab ca. 28 Euro und los geht's hier um 19.30 Uhr. Und im Casino der Fachhochschule Potsdam läuft heute die Kultkomödie The Devil Wears Prada, also Der Teufel trägt Prada. Der Film erzählt ja die Geschichte der jungen Journalistin Andy Sachs, die in der glamourösen, aber knallharten Modewelt landet. Teil 2 ja momentan auch im Kino mit Meryl Streep und Anne Hathaway in den Hauptrollen. Ganz, ganz toller Film. Eintritt kostet nix und los geht's hier um 19 Uhr.
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0: Unsere Lieblingsbrüder Fastboy, Lukas und Felix Hein, ursprünglich aus dem unterfränkischen Karlstadt übrigens, mittlerweile aber super international unterwegs und machen natürlich auch immer wieder gerne Halt hier in Potsdam bei Ihnen direkt im Radio. Radio Potsdam hier. Gleich ab zwei mit der zauberhaften Charlie.
1: Hallöchen!
0: Und du hast gleich was für wahnsinns tolle Themen mitgebracht.
1: Oh, ganz viele. Also die Stadtverordnetenversammlung findet ja gleich statt.
0: Oh, stimmt.
1: Darüber sprechen wir natürlich. Ja. Und wir halten Sie natürlich auf dem Laufenden, was da die Ergebnisse sagen. Außerdem sprechen wir ganz viel über die Verpackungssteuer, die ja nun heute doch nicht kommt, sondern erst im Oktober. Und wir haben natürlich ganz viel tolle Musik mit dabei.
0: Selbstverständlich. Also dranbleiben und immer up to date sein, was hier in der Landeshauptstadt passiert. Wir hören uns dann morgen wieder ab 10 und bis dahin jetzt super cooler Kult schon mal aus den frühen 2000ern. Matterfix mit Big City Life.

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0: schönen Mittwoch wünsche ich Ihnen. Vielleicht sind Sie ja gerade schon auf dem Weg nach Hause oder gönnen sich eine kleine Verschnaufpause. In der nächsten halben Stunde haben wir für Sie wieder jede Menge Musik. Vom Social Media Star zum internationalen Popstar, Alex Warren legt mit Passenger direkt nach seinem Welthit Ordinary nach. Und dann gibt's noch einen echten Klassiker aus den frühen 2000ern, Linkin Park mit In the End.
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2: Ich bin Anne Tausch und das ist das Top-Thema der Stunde. Die A2 zwischen Cesa und Wohlin soll heute Abend nach den Reparaturen der Hitzeschäden wieder für den Verkehr freigegeben werden. Bis dahin bleibt die ausgeschilderte Umleitung bestehen. Mehr Nachrichten aus unserer Region finden Sie jederzeit bei uns im Netz auf radio-potsdam.de. Und jetzt mehr Nachrichten aus Deutschland und der Welt.
3: Ich bin Thomas Bleskin. Die Spitzen von Union und SPD kommen heute zu den möglicherweise entscheidenden Beratungen über ihr Reformpaket zusammen. Im Koalitionsausschuss wird es unter anderem um Steuerentlastungen kleiner und mittlerer Einkommen, Arbeitsmarktreformen und Bürokratieabbau gehen.
4: Die Industrie, Handwerksverbände, Start-ups, sie alle haben seit Jahren vor allem eine Forderung: bitte weniger Papierkram, weniger Anträge und bitte eine schnellere Bearbeitungszeit. Kurz Bürokratieabbau. Und auch das ist ein Thema für die Bundesregierung. Sie will da liefern. Beim Koalitionsausschuss will Schwarz-Rot auch eine Reform der Einkommensteuer voranbringen. Um kleine und mittlere Einkommen zu entlasten, will die SPD unter anderem einen höheren Spitzensteuersatz. CDU und CSU passt das nicht. Lea Matschullert, Berlin.
3: Das Auswärtige Amt hat seine Reisewarnung für Russland angesichts der verstärkten ukrainischen Drohnenangriffe massiv ausgeweitet. Gewarnt wird jetzt vor Reisen im ganzen Land. Bisher galt das nur für die an die Ukraine angrenzenden Gebiete. Begründet wird dieser Schritt damit, dass in ganz Russland mit erheblicher Gefährdung durch Drohnen bzw. Trümmerteilen von Drohnen zu rechnen sei. Für deutsche Staatsangehörige bestehe zudem die Gefahr willkürlicher Festnahmen. Noch nie waren die Ozeane im Juni so warm. Die Oberflächentemperatur der Weltmeere hat zum Sommerbeginn einen neuen Rekord erreicht. Das haben die Experten des EU-Klimadienstes Copernicus und des Copernicus-Meeresdienstes gemessen.
5: Etwa 21 Grad Wassertemperatur haben die Experten gemessen. Die Adria, das Mittelmeer, wird sich in diesem Sommer für viele Urlauber wohl anfühlen wie eine Badewanne. Zumal in den kommenden Monaten wohl weitere Rekorde gebrochen werden. Grund für die Erwärmung sei der Klimawandel und das Klimaphänomen El Niño, so die Fachleute. Und das bedeutet auch, möglicherweise wird es häufiger Starkregen geben, Sturm und Überschwemmungen. Claudia Wächter, Nachrichtenredaktion.
3: Und zum Fußball. Bundestrainer Julian Nagelsmann ist nach dem Aus bei der WM kommentarlos nach Deutschland zurückgekehrt. Am Flughafen München verließ der 38-Jährige das Gebäude bei strömendem Regen durch einen Hinterausgang an einem Dutzend Journalisten vorbei, die vergeblich auf eine Stellungnahme warteten. Fans waren nicht gekommen.
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0: Aktuell messen wir 25 Grad in Potsdam, Beelitz und Michendorf. Dazu zeigt sich das Wetter heute ziemlich wechselhaft. Sonne und Wolken wechseln sich ab. Regnen soll es heute nicht mehr. Morgen wird es dann schon wieder deutlich sommerlicher mit bis zu 26 Grad. Am Freitag dann um die 23 Grad und ein freundlicher Mix aus Sonne und Wolken.
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0: Stockenden Verkehr haben wir aktuell in Potsdam auf der Straße am Neuen Garten hin zur Nutestraße und auf der Nelitzer Straße stadtauswärts. Schauen wir raus auf die Autobahnen. A9 Halle-Leipzig Richtung Berlin. Zwischen Klein-Mercedes und Niemek haben wir 2 Kilometer stockenden Verkehr. 5 Minuten dauert es hier länger. Den größten Stau in der Region haben wir aktuell auf der A10, westlicher Berliner Ring. Dreieck Havelland Richtung Dreieck Werder zwischen Potsdam Nord und Vöben. Da sind 6 Kilometer und hier können wir mal eine gute halbe Stunde draufpacken. Und schauen wir noch auf die A115 Dreieck Nutetal Richtung Dreieck Funkturm. Zwischen Potsdam-Babelsberg und Kreuz-Zehlendorf 1 Kilometer Stau. Hier dauert es 10 Minuten länger. Falls Sie nochmal nachschauen möchten, alle Blitzer finden Sie jederzeit auf radio-potsdam.de. Aktuell steht einer in Babelsberg auf der Rudolf-Muss-Straße bei 50, in Rehbrücke bei 50, auf der Wilhelm-Busch-Straße und zwischen Sedin und Beelitz auf der Berliner Straße ebenfalls bei 50. Falls Sie unterwegs noch was entdecken, Staus, Blitzer und andere Verkehrsstörungen, geben Sie uns gerne Bescheid. Einfach per WhatsApp oder kurz anrufen an die 0331 581 692 und die 30. Eine gute Fahrt Ihnen.
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0: Vielleicht zählen Sie ja auch schon die Tage bis zum Sommerurlaub und dann gehört er natürlich mit ins Gepäck, der Personalausweis oder Reisepass. Falls Sie dafür heute noch einen Termin im Potsdamer Bürgerservice haben, dann bleiben Sie jetzt dran, denn seit heute gibt es ein paar Neuerungen dort, von der Terminvergabe bis hin zum digitalen Check-in per Smartphone. Was genau sich geändert hat, das hören wir gleich.
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0: Komm so gut durch den Tag und in den Feierabend an diesem Mittwoch. Endlich mal ein paar angenehmere Temperaturen, ne? Wer in den nächsten Tagen einen Termin im Potsdamer Bürgerservice Center hat, für den gibt's jetzt ein paar Neuerungen. Seit heute läuft dort ein neues Termin- und Check-in-System. Außerdem wird auch die Abholung von Ausweisdokumenten einfacher. Was sich genau ändert, darüber haben wir mit Dolunay Tül vom Bürgerservice der Landeshauptstadt Potsdam gesprochen. Was ändert sich denn jetzt für die Potsdamer?
1: Zum einen rollen wir aus die Terminverwaltung. Das ist eben das Neue, das ist ein Zentrum aus und damit für das gesamte Bürgerservice Center ausgerollt wird. Die zweite Änderung, die wir dann durchführen am selben Tag, ist, dass wir dann den Wartebereich zusammenlegen, und zwar wir Bürgerservice Center zusammen mit der Kfz-Zulassung. Und die dritte Änderung betrifft also die Abholung. Ältere oder Personen, die hier schon eine Weile wohnen in Potsdam, wissen ja, dass wir aufgrund bestimmter Umstände die Abholung teilweise gesplittet hatten. Also ein Teil der Ausweismomente waren bei uns ab in der Yorkstraße und der andere Teil dann in der Edisonallee. Und das wird back to the root zusammengeführt wieder, sodass nur noch wir das ausgeben.
0: Also alles wirklich ein bisschen einfacher, und ein Schwerpunkt ist ja auch die Terminvergabe. Was gilt denn da jetzt für die Bürger?
1: Zum einen ist es ein neues Tool, das heißt, das Look and Feel ist viel geschmeidiger. Nummer zwei hat der Bürger, die Bürgerin die Möglichkeit, auch bei der Terminbuchung schon Fragen und Kommentare zu hinterlassen. Das Kommentar- und Bemerkungsfeld ist besonders für Bürger und Bürger von Bedeutung, die wirklich Unklarheiten oder Verunsicherung haben oder Besonderheiten, sowas wie man ist gehörlos, braucht besondere Unterstützung oder man möchte das minderjährige Kind anmelden und fragt sich, hey, wie sieht denn aus? Ich bin aber vom Vater geschieden. Also bei solchen Dingen ist es sehr nützlich für die Bürgerinnen und Bürger, damit wir im Vorfeld schon klären können, ach, danke für den Hinweis, bring mal bitte noch Dokumentformular ABC mit.
0: Und vor Ort wird es dann auch ein digitales Check-in-System über Smartphone geben. Wie funktioniert das?
1: Wenn der Bürger, die Bürgerin online den Termin bucht, dann bekommt er oder sie eine Terminbestätigung und da erhält er sie auch Informationen. Das heißt, er hat dann die Möglichkeit über einen Button, da klickst du wirklich über dein Handy dich ein und sagst, ich bin jetzt hier. Und wenn man kein Handy haben sollte oder warum auch immer das nicht machen kann, kann er direkt zu uns an den Informationsstand und dort wird er dann durch den Kollegen eingecheckt.
0: Also es wurde wirklich an alles und alle gedacht, um es in Zukunft beim Bürgercenter noch ein bisschen einfacher zu machen. Da steht also dem nächsten Termin nichts mehr im Weg. Vielleicht sind Sie ja heute sogar die Ersten nach der Arbeit, die das testen dürfen. Radio Potsdam läuft bei Ihnen jetzt mit Sam Smith und

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Linkin Park hören sich hier bei Radio Potsdam. Ja, eigentlich hätte sich ja heute für uns Potsdamer etwas geändert, zumindest beim Kaffee to go oder beim Mittagessen zum Mitnehmen. Denn ursprünglich sollte heute die neue Verpackungssteuer starten. Für Einwegbecher, Einwegschalen oder anderes Einweggeschirr wären dann zum Beispiel 50 Cent zusätzlich fällig geworden. Aber wir können uns alle beruhigen, daraus wird nämlich erstmal nichts. Die Stadt hat nämlich den Start auf den 1. Oktober verschoben, also erst in 3 Monaten. Hintergrund ist die Kritik aus der Gastronomie und von Unternehmen. Viele hatten nämlich befürchtet, dass die Umsetzung im Alltag, doch noch nicht ganz so ausgereift ist. Und deshalb will die Stadt in den nächsten Monaten die Zeit nutzen, um gemeinsam mit den Betrieben nachzubessern und ganz viele offene Fragen zu klären. Zum Beispiel, wie man mit Mehrwegangeboten besser umgehen kann. Für Sie heißt das jetzt also, wenn Sie sich heute oder in den nächsten Wochen einen Kaffee nach der Arbeit oder eine Pizza zum Mitnehmen holen, dann zahlen Sie erstmal keine zusätzliche Verpackungssteuer. Und ob sie dann tatsächlich im Oktober kommt und in welcher Form, darüber wird dann in den kommenden Wochen und Tagen weiter berichtet. Wir halten Sie hier bei Radio Potsdam natürlich auf dem Laufenden.

0: Mr. President und I Give You My Heart bringt uns durch diesen Mittwochnachmittag gute Laune mit dabei. Und sind Sie gerade noch auf Arbeit, dann schnappen Sie sich gleich mal die Kolleginnen und Kollegen. In der nächsten halben Stunde wird nämlich mitgesungen.
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0: Die Sportfreunde Stiller mit New York Rio Rosenheim. Und brandneu gibt's die Backstreet Boys. Der Song ist Teil des Soundtracks zum neuen Paw Patrol Kinofilm und mitgeschrieben wurde er unter anderem von Ed Sheeran.
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3: Mit Anne Tausch, guten Tag. Gute Nachrichten für Autofahrer. Die A2 zwischen Ceesa und Wohlin soll heute Abend wieder für den Verkehr freigegeben werden. Dort wurden in den vergangenen Tagen Hitzeschäden an der Fahrbahn repariert. Der Abschnitt war seit vergangener Woche gesperrt. Bis zur Freigabe gilt die ausgeschilderte Umleitung weiter. Die Verpackungssteuer in Potsdam kommt später als geplant. Statt heute soll sie nun erst im Oktober in Kraft treten. Die Stadtverordneten haben die Verschiebung beschlossen. Damit bekommen Gastronomie, Bäckereien und andere Betriebe mehr Zeit, sich auf die neuen Regeln einzustellen. Wie die Entscheidung bei den betroffenen Unternehmen ankommt, dazu Tobias Exner von der Bäckerei Exner.
4: Ich weiß nicht, ob die 3 Monate jetzt dazu ausreichen. Das wird man sehen. Ich würde mir eher noch ein bisschen mehr Zeit vorstellen, um wirklich alles gut lösen zu können, weil da sind halt auch, sagen wir mal, die Sommerferien dazwischen und ich weiß nicht, wie viel da dann gearbeitet werden kann, wie viel da vorwärts geht. Aber es ist erstmal eine gute Lösung, dass die Entscheidung verschoben wurde, ja.
3: Der Brandenburger Landtag will den Rotstift auch bei sich selbst ansetzen. Fraktionen bekommen in den nächsten beiden Jahren weniger Geld für Sachausgaben. Außerdem verzichten die Abgeordneten auf eine weitere Diätenerhöhung. Zusammen sollen so mehr als 1,3 Millionen Euro eingespart werden. Trotz der Sparmaßnahmen soll das Parlament ab 2027 sogar eine zusätzliche Sitzungswoche pro Jahr einführen. Soweit das Neueste aus Potsdam und der Umgebung. Die nächsten Lokalnachrichten bei Radio Potsdam, wie immer um 20:30. Und damit zurück zu dir, Charlie.
0: Danke, Anne.
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0: In Potsdam haben wir aktuell 25 Grad, in Brück und Beelitz sind sogar 26. Heute bleibt es ein bisschen abwechslungsreich, immer mal wieder ein paar Wolken, Regen soll aber keiner mehr kommen. Morgen kommt der Sommer zurück, es wird freundlicher mit bis zu 26 Grad. Der Freitag dann wieder etwas kühler, bleibt dann bei rund 23 Grad, aber angenehm.
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0: Stop and go auf der Berliner Straße hin zur Straße am Kanal bei uns in der Stadt. Ansonsten sieht es entspannt aus. Schauen wir raus auf die Autobahnen. Kurz vor Michendorf in Richtung Ferch hat es geknallt. Da gab es einen Unfall. Da bitte besonders vorsichtig vorbeifahren. Hat uns gerade eine Hörerin geschickt. Vielen Dank dafür. Dann A10, westlicher Berliner Ring, Dreieck Havelland Richtung Dreieck Werder. Zwischen Potsdam Nord und Vöben, 4 Kilometer Stau, eine Viertelstunde sind sie hier länger unterwegs. Und auf der A115, Dreieck Nutetal Richtung Dreieck Funkturm, zwischen Kleinmachnow und Kreuz Zehlendorf, da haben wir dichten Verkehr und hier sind es 5 bis 10 Minuten mehr. Geblitzt wird aktuell bei uns in Babelsberg auf der Rudolf-Moos-Straße bei 50, in Rehbrücke auch bei Tempo 50 auf der Wilhelm-Busch-Straße und dann haben wir noch einen zwischen Sedin und Beelitz auf der Berliner Straße stehen, da natürlich auch bei 50. Wenn Sie unterwegs sind oder noch was entdecken, Staus, Blitzer oder andere Verkehrsbehinderungen, dann freuen wir uns über Ihren

0: Nachricht per WhatsApp oder Anruf an die 0331 581 692 und die 30. Ich wünsche Ihnen eine gute Fahrt.
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0: Kommen Sie gut durch diesen Tag. Worauf können Sie sich denn heute Nachmittag freuen? Vielleicht eine Runde auf den Spielplatz mit den Kids oder haben Sie heute frei oder treffen sich vielleicht mit der Freundin auf einem Café in der Stadt? Wir sind auf jeden Fall hier bei Radio Potsdam mit am Start, jetzt mit den Sportfreunden Stiller.
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1: Ja, auch wenn das Wetter heute nicht nach 100% Sommer aussieht, die Sommerferien sind zum Greifen nah. Und den passenden Soundtrack dafür liefert diese Woche bei uns Bibi Rexha mit ihrem Album der Woche Dirty Blonde. Mit ihrer neuen Single New Religion sorgt sie gerade für jede Menge Aufmerksamkeit. Und zwar nicht nur wegen des Songs selbst, sondern weil er sofort Erinnerungen an einen echten Klassiker weckt. Erkannt, Insomnia von Faithless, einer der größten Dance-Hits der 90er. Und genau diesen Sound greift Bibi Rexha jetzt auf. Kein Zufall übrigens, für New Religion hat sie sich die Elektrolegenden von Faithless direkt mal ins Studio geholt. Egal, ob sie gerade auf dem Weg nach Hause sind, schon im Auto sitzen oder den Feierabend auf dem Balkon oder der Terrasse genießen, jetzt wird's richtig nostalgisch und gleichzeitig brandneu. Hier ist unser Album der Woche, Bibi Rexha, Feed Faithless.

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Die Backstreet Boys bei Radio Potsdam. Ab in den Feierabend heißt es hoffentlich gleich für Sie. Bei den Stadtverordneten in Potsdam sieht das allerdings noch anders aus, denn ab 15 Uhr wird es heute wieder richtig politisch hier bei uns in Potsdam. Dann startet nämlich die Stadtverordnetenversammlung in der IHK Potsdam. Auf der Tagesordnung stehen diesmal wieder einige wichtige Themen für unsere Stadt. Unter anderem geht es um das Jugendamt, neue Wohnbauprojekte, den geplanten Integrationspreis und viele verschiedene Bau- und Verkehrsprojekte. Außerdem beraten die Stadtverordneten über weitere Anträge und Entscheidungen, die Potsdam in den kommenden Monaten betrifft. Die Ergebnisse, die bekommen Sie dann natürlich hier bei Radio Potsdam. Jetzt Meghan Trainor für Sie, Dear Future Husband.

0: Ricky Martin macht doch gute Stimmung an diesem Mittwochnachmittag hier bei Radio Potsdam. Und in der nächsten halben Stunde gibt's wieder neue Musik für Sie. Shannon mit Sanctuary. Und dann noch eine Künstlerin, die für viele sofort nach Sommer klingt. Mit Can't Tame Her gibt's garantiert alles nach unseren Nachrichten.
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2: Ich bin Anne Tausch und das ist das Top-Thema der Stunde. Der Brandenburger Landtag will selbst sparen. Die Fraktionen bekommen weniger Geld, die Abgeordneten verzichten auf eine weitere Diätenerhöhung. Insgesamt sollen so mehr als 1,3 Millionen Euro eingespart werden. Mehr Nachrichten aus unserer Region finden Sie jederzeit bei uns im Netz auf radio-potsdam.de. Und jetzt mehr Nachrichten aus Deutschland und der Welt.
3: Ich bin Thomas Bleskin. Mit der heutigen Mittagserhöhung haben die Spritpreise die Marke von 2 Euro je Liter deutlich überschritten. Nach Angaben des ADAC kostet Super E10 im bundesweiten Durchschnitt jetzt 2,15 Euro pro Liter, Diesel 2,11 Euro. Damit liegen die Preise nach dem Auslaufen des Tankrabatts deutlich über dem Niveau der vergangenen Wochen.
4: Genau damit hatten viele Autofahrer gerechnet. Eine Überraschung war das also nicht. Und viele sind am späten Vormittag noch einmal schnell an die Zapfsäule gerollt. Zum Last-Minute-Tanken nach dem Motto, mitnehmen was geht. Auch der ADAC hatte einen Preisanstieg vorhergesagt und Tankstellenbetreiber kritisiert. Denn die hatten bereits gestern die Preise erhöht, als in vielen Tanks noch günstig versteuerter Kraftstoff war. Claudia Wächter, Nachrichtenredaktion.
3: Von den Beratungen des Koalitionsausschusses hat sich Bundeskanzler Merz zuversichtlich über eine Einigung auf ein Reformpaket gezeigt. Ziel sei es, die Wettbewerbsfähigkeit der Wirtschaft zu stärken und Investitionen sowie den privaten Konsum anzukurbeln, so der Kanzler. CDU, CSU und SPD wollen dazu heute im Kanzleramt beraten.
5: Die Industrie, Handwerksverbände, Start-ups, sie alle haben seit Jahren vor allem eine Forderung: bitte weniger Papierkram, weniger Anträge und bitte eine schnellere Bearbeitungszeit. Kurz, Bürokratieabbau. Und auch das ist ein Thema für die Bundesregierung. Sie will da liefern. Beim Koalitionsausschuss will Schwarz-Rot auch eine Reform der Einkommensteuer voranbringen. Um kleine und mittlere Einkommen zu entlasten, will die SPD unter anderem einen höheren Spitzensteuersatz. CDU und CSU passt das nicht. Lea Matschullert, Berlin.
3: Das Auswärtige Amt hat seine Reisewarnung für Russland angesichts der verstärkten ukrainischen Drohnenangriffe massiv ausgeweitet. Gewarnt wird jetzt vor Reisen im ganzen Land. Bisher galt das nur für die an die Ukraine angrenzenden Gebiete. Begründet wird dieser Schritt damit, dass in ganz Russland mit erheblicher Gefährdung durch Drohnen bzw. Trümmerteilen von Drohnen zu rechnen sei. Bundestrainer Julian Nagelsmann ist nach dem Aus bei der Fußball-WM kommentarlos nach Deutschland zurückgekehrt. Am Flughafen München verließ der 38-Jährige das Gebäude bei strömendem Regen durch einen Hinterausgang an einem Dutzend Journalisten vorbei, die vergeblich auf eine Stellungnahme warteten. Fans waren nicht gekommen.
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0: Aktuell zeigt das Thermometer 25 bis 26 Grad bei uns in der Region. Regen gibt's eher kein mehr heute. Alle Gartenbesitzer müssen also heute wieder gießen. Die Sonne soll am Nachmittag immer mal wieder vorbeischauen. Und morgen dürfen wir uns dann auf noch wärmere 26 Grad freuen. Am Freitag liegen die Höchstwerte dann bei 23 Grad.
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0: Die Stadt füllt sich langsam. 5 Minuten brauchen Sie länger auf der Heinrich-Mann-Allee in Richtung Hauptbahnhof. Stop and go auf der Nedlitzer Straße in beide Richtungen und auf der Potsdamer Straße stadtauswärts. Schauen wir raus auf die Autobahnen, da sieht es deutlicher entspannt aus. Auf der A10 haben wir einen größeren Stau. Westlicher Berliner Ring, Dreieck Havelland Richtung Dreieck Werder zwischen Potsdam Nord und Vöben. Da brauchen Sie eine Viertelstunde länger. 4 Kilometer stehen Sie hier an. Ebenfalls A10, westlicher Berliner Ring, Dreieck Werder Richtung Dreieck Havelland zwischen Großkreuz und Lees, da haben wir dichten Verkehr. Und auf der A115, Dreieck Nutetal Richtung Dreieck Funkturm zwischen Kleinmachnow und Kreuz Zehlendorf, auch hier haben wir dichten Verkehr. Aktuell steht ein Blitzer bei uns in Babelsberg auf der Rudolf-Moos-Straße bei 50, in Rehbrücke auf der Wilhelm-Busch-Straße und zwischen Sedin und Belitz auf der Berliner Straße. Da steht er auch bei 50. Wenn Sie unterwegs sind und noch irgendwas entdeckt haben, Staus, Blitzer oder eine andere Verkehrsbehinderung, dann freuen wir uns über Ihre Nachricht per WhatsApp oder Anruf ins Studio an die 0331 581 692 und die 30. Eine gute Fahrt Ihnen!
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0: Kommen Sie gut in Ihren Feierabend, am besten mit Radio Potsdam. Und jetzt gibt's neue Musik von Shannon und danach Green Day.
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0: Mit Green Day und Boulevard of Broken Dreams rocken wir hier gemeinsam bei Radio Potsdam in ihren Feierabend. Vielleicht sitzen sie ja gerade schon im Auto auf dem Weg nach Hause und haben die Kids hinten drin. Dann kommen sie staufrei durch die Stadt. Und auch wenn es schon ein paar Tage her ist, wir können hier unter den Kollegen bei Radio Potsdam einfach nicht aufhören, über Freitagabend zu sprechen. Ehrlich gesagt, wir schwenken immer noch so ein bisschen in Erinnerung. Unser Radio Potsdam Sommer Open Air auf der Now Sports Rockwiese war nämlich einfach ein richtiges Highlight. Kamrat und Iggy Kelly haben die Bühne sowas von gerockt und auch Iggy selbst war ziemlich begeistert von der Stimmung.
1: Die Leute haben so gut mitgemacht, es war ja wirklich sehr, sehr warm und trotzdem standen echt einige Menschen vor der Bühne und haben alles abgefeiert, mitgeklatscht, mitgehüpft. Also ja, ich bin super, super dankbar und ja, der Eindruck war auf jeden Fall super geil.
0: Ja, und falls Sie nicht dabei waren, na, dann haben Sie wirklich ein bisschen was verpasst. Aber keine Sorge, wir haben die schönsten Momente für Sie festgehalten natürlich. Die besten Bilder vom Radio Potsdam Sommer Open Air, die gibt es jetzt in unserer Galerie auf radio-potsdam.de. Aber Vorsicht, es könnte sein, dass Sie sich danach schon aufs nächste Jahr freuen. Wir freuen uns jetzt aber erstmal gemeinsam auf Dr. Alban mit It's My Life.

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Sarah Larsen bringt gute Laune in unseren Feierabend hier bei Radio Potsdam. Und bei uns in der Stadt heißt es heute, neuer Monat, neue Änderungen in der Stadt. Ab heute wird der Besuch im Potsdamer Bürgerservice Center ein bisschen einfacher. Es gibt ein neues Termin- und Check-in-System. Das heißt, vor Ort einfach am Terminal oder sogar per Smartphone anmelden und dann mit einer Anrufnummer auf den Termin warten. Außerdem können Personalausweise und Reisepässe künftig immer dort abgeholt werden, wo sie beantragt werden, unabhängig vom Wohnort. Die neuen Regelungen, die gelten für alle Anträge, die ab heute gestellt werden. Also es wird uns echt eine Nummer einfacher gemacht. Radio Potsdam läuft hier. Einen schönen Feierabend wünsche ich Ihnen.

0: The Bossers waren das hier bei Radio Potsdam und die nächste halbe Stunde hält wieder ein paar echte Highlights für Sie bereit. Ein echter Klassiker aus den 2000ern, This Love machte Maroon 5 weltweit bekannt und gehört bis heute zu den größten Hits der Band. Und falls Sie noch ein bisschen Motivation auf den letzten Metern Richtung Feierabend brauchen, Kelly Clarkson mit Stronger haben wir auch für Sie dabei. Gibt's garantiert nach unseren Nachrichten.
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2: Mit Anne Tausch, guten Tag. Der Brandenburger Landtag will den Rotstift auch bei sich selbst ansetzen. Fraktionen bekommen in den nächsten beiden Jahren weniger Geld für Sachausgaben. Außerdem verzichten die Abgeordneten auf eine weitere Diätenerhöhung. Zusammen sollen so mehr als 1,3 Millionen Euro eingespart werden. Trotz der Sparmaßnahmen soll das Parlament ab 2027 sogar eine zusätzliche Sitzungswoche pro Jahr einführen. Brandenburg will die 12-Uhr-Tankregel verschärfen. Verkehrsminister Robert Grumbach fordert, dass Tankstellen ihre Preise mittags künftig um höchstens 5% anheben dürfen. Das Problem, die bestehende Regel wird im Land bislang noch gar nicht kontrolliert. Obwohl Verstöße mit Bußgeldern geahndet werden könnten, hat Brandenburg dem Bund noch keine zuständige Behörde gemeldet. Nach Angaben des Bundeskartellamts gibt es aber bereits Hinweise auf zahlreiche Verstöße. Rechnerisch war in Brandenburg etwa jede siebte Tankstelle betroffen. Im Potsdamer Norden baut die Energie- und Wasser Potsdam eine neue Fernwärmeleitung für rund 10 Millionen Euro. Über sie soll ab Ende nächsten Jahres klimafreundliche Wärme aus gereinigtem Abwasser ins Fernwärmenetz fließen. Während der Bauarbeiten kommt es zu Sperrungen. Die geplante Nutzung des geklärten Wassers zur Bewässerung der Parks wird dagegen aus Gründen des Grundwasserschutzes nicht weiter verfolgt. Soweit das Neueste aus Potsdam und der Umgebung. Die nächsten Lokalnachrichten bei Radio Potsdam, wie immer um halb. Und damit zurück zu dir, Charlie.
0: Danke dir.
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0: 25 bis 26 Grad in Kaput, Potsdam und Nutetal, das sind die aktuellen Temperaturen. Das Wetter bleibt heute wechselhaft mit Sonne, Wolken. In der Nacht lockert es dann zunehmend auf. Morgen wieder sommerlicher warm mit 26 Grad. Am Freitag erwarten uns dann 23 Grad.
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0: Stop and Go in der Stadt rund um den Hauptbahnhof, auf der Breitestraße in Richtung Zeppelinstraße und auf der Straße am Neuen Garten in beide Richtungen. Und dann haben wir noch ein bisschen was außerhalb, Bornstädter Straße stadtauswärts. Da stehen sie auch gerade ja ungefähr 5 Minuten länger an. Schauen wir raus auf die Autobahnen bei uns in der Region. A10 westlicher Berliner Ring, Dreieck Havelland Richtung Dreieck Werder. Zwischen Potsdam Nord und Vöben haben wir 4 Kilometer Stau, 15 Minuten on top. Ebenfalls A10 westlicher Berliner Ring, Dreieck Werder Richtung Dreieck Havelland zwischen Großkreuz und Leest, dichter Verkehr, also da ein bisschen vorsichtiger fahren. Und auf der A115 Dreieck Nutetal Richtung Dreieck Funkturm zwischen Kleinmachnow und Kreuz Zehlendorf. Hier haben wir auch dichten Verkehr. 5 Minuten können sich hier drauf packen. 2 Blitzer haben wir bei uns in Babelsberg bei Tempo 50 auf der Rudolf-Moos-Straße und auf der Plantagenstraße wird bei 30 geblitzt. Dann schauen wir noch mal kurz raus. Wir haben auf der A10 noch einen Blitzer bei 120 und zwar in Nutetal auf Höhe der A115, da also einmal vom Gas runter. Und ob Stau, Blitzer oder eine Baustelle, wenn Sie noch was gesehen haben, dann freuen wir uns über Ihre Nachricht an die 0331 581 692 und die 30. Fahren Sie vorsichtig.
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0: Mitte der Woche, die Hälfte ist rum. Was steht heute noch an? Vielleicht der nervige Zahnarzttermin, den sie schon eine Weile vor sich herschieben? Oder geht's heute zum Lieblingseisladen mit den Kids? Oder schalten sie heute einfach mal komplett ab, ganz alleine zu Hause auf dem Balkon? So oder so, wir von Radio Potsdam sind natürlich mit dabei, jetzt mit Maroon 5 und This Love.
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Während wir hier bei Radio Potsdam mit Kelly Clarkson in den Nachmittag starten, wird bei der IHK gerade Politik gemacht. Die Potsdamer Stadtverordnetenversammlung läuft und die ersten Entscheidungen, die gibt es auch schon, wie die Matz jetzt berichtet. Für einige Sportvereine ist dabei eine Nachricht ganz besonders wichtig. Die Sportflächen hinter dem neuen Palais können mindestens bis 2028 weiter genutzt werden. Erst danach soll dort die geplanten Bauarbeiten beginnen. Die Stadt sucht in der Zwischenzeit nach Ersatzflächen. Betroffen von den Bauarbeiten in gut 2 Jahren sind dann unter anderem unsere Potsdamer Rugby-Spieler. Wir behalten die Stadtverordnetenversammlung natürlich weiter für Sie im Blick und halten Sie hier bei Radio Potsdam über alle wichtigen Entscheidungen auf dem Laufenden. Und jetzt für Sie die Giant

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1: Basic Beam Basic hören Sie hier auf Radio Potsdam und die nächste halbe Stunde hat wieder frische Musik für Sie. Ganz neu von Teddy Swims, Mr. Know-It-All. Und außerdem hören Sie Isaac. Nach seinem ESC-Auftritt 2024 meldet er sich jetzt mit Happy Tears zurück. I can't find the reason. 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Wird ein bisschen ruhiger hier.
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3: Ich bin Anne Tausch und das ist das Top-Thema der Stunde. Die A2 zwischen Cesa und Wohlin soll heute Abend nach den Reparaturen der Hitzeschäden wieder für den Verkehr freigegeben werden. Bis dahin bleibt die ausgeschilderte Umleitung bestehen. 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Und jetzt mehr Nachrichten aus Deutschland und der Welt.
4: Ich bin Thomas Bleskin. Vor der Sitzung des Koalitionsausschusses hat sich Bundeskanzler Merz zuversichtlich über Fortschritte bei dem geplanten Reformpaket gezeigt. Der CDU-Vorsitzende sagte, Ziel sei es, die Wettbewerbsfähigkeit der Wirtschaft zu stärken und Investitionen sowie den privaten Konsum anzukurbeln.
5: Wir werden heute einige Zeit brauchen, um über die Themen zu sprechen, die wir gemeinsam für notwendig und für richtig halten. Es geht jetzt vor allem darum, die Wettbewerbsfähigkeit unserer Wirtschaft wieder zu stärken. Wir müssen die Rahmenbedingungen verbessern. Dazu wird es Vorschläge geben zum Rückbau der Bürokratie. Es wird weitere Vorschläge geben zur Modernisierung unseres Staatswesens, zur Digitalisierung. Und wir werden auch über das Thema Steuern und Arbeitsmarkt sprechen. Das Ganze ist ein Prozess, der ist gut vorbereitet, aber noch nicht abgeschlossen.
4: Merz erwartet die Vorstellung der Ergebnisse für morgen. Mit der heutigen Mittagserhöhung haben die Spritpreise die Marke von 2 Euro je Liter deutlich überschritten. Nach Angaben des ADAC kostet Super E10 im bundesweiten Durchschnitt jetzt 2,15 Euro pro Liter, Diesel 2,11 Euro.
6: Genau damit hatten viele Autofahrer gerechnet. Eine Überraschung war das also nicht. Und viele sind am späten Vormittag noch einmal schnell an die Zapfsäule gerollt. Zum Last-Minute-Tanken nach dem Motto, mitnehmen was geht. Auch der ADAC hatte einen Preisanstieg vorhergesagt und Tankstellenbetreiber kritisiert. Denn die hatten bereits gestern die Preise erhöht, als in vielen Tanks noch günstig versteuerter Kraftstoff war. Claudia Wächter, Nachrichtenredaktion.
4: Das Auswärtige Amt hat seine Reisewarnung für Russland angesichts der verstärkten ukrainischen Drohnenangriffe massiv ausgeweitet. Gewarnt wird jetzt vor Reisen im ganzen Land. Bisher galt das nur für die an die Ukraine angrenzenden Gebiete. Begründet wird dieser Schritt damit, dass in ganz Russland mit erheblicher Gefährdung durch Drohnen bzw. Trümmerteilen von Drohnen zu rechnen sei. Der umstrittene Kommentar von Kanzler Merz zum WM aus der deutschen Fußballnationalmannschaft geht nach Angaben der Bundesregierung auf eine Kommunikationspanne zurück. Ein Sprecher erklärte, auf der Plattform X sei versehentlich ein für einen anderen Spielverlauf vorbereiteter Beitrag veröffentlicht worden. Merz sei über das Ausscheiden der Mannschaft enttäuscht.
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1: Aktuell messen wir 25 Grad in Brandenburg an der Havel, Michendorf und Ludwigsfelde. Heute Nachmittag ein Mix aus Sonne und Wolken. In der Nacht lockert der Himmel dann auf und die Temperaturen gehen auf etwa 16 Grad zurück. Morgen wartet dann wieder Sommerwetter mit bis zu 26 Grad. Der Freitag wird mit rund 23 Grad ein bisschen frischer.
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1: Die Stadt ist ordentlich voll. Von der Langen Brücke bis zur Zeppelinstraße brauchen Sie aktuell 15 Minuten länger. Von der russischen Kolonie über die Straße am Neuen Garten bis hin zur Hegelallee, da sind wir auch bei 10 Minuten plus. Und stadtauswärts brauchen Sie aktuell ein paar Minuten länger auf der Bornstädter Straße und der Nedlitzer Straße. Bisschen entspannter sieht es dann dafür auf den Autobahnen aus. A10 westlicher Berliner Ring, Dreieck Havelland Richtung Dreieck Werder, zwischen Potsdam Nord und Vöben, 4 Kilometer Stau, eine Viertelstunde länger, und auf der A115 Dreieck Nutetal Richtung Dreieck Funkturm zwischen Kleinmachnow und Kreuz Zehlendorf. Da haben wir dichten Verkehr, hier also ein bisschen vorsichtiger fahren. Einen Überblick über alle Blitzer in der Region finden Sie jederzeit auf radio-potsdam.de. 2 haben wir aktuell in Babelsberg, einen auf der Rudolf-Moos-Straße bei Tempo 50 und auf der Plantagenstraße bei 30 wird hier geblitzt. Dann haben wir noch einen Blitzer auf der A10 bei Tempo 120 in Nutetal auf Höhe fast der A115. Hier also auch einmal runter vom Gas. Und wenn Sie unterwegs sind und noch was entdecken, Staus, Blitzer oder eine andere Verkehrsbehinderung, dann freuen wir uns natürlich über Ihre Nachricht per WhatsApp oder Anruf an die 0331 581 692 und die 30. Gute Fahrt Ihnen.
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1: Kurz nach vier, Paul Schröder hier, heißt es auch heute nicht. Den haben wir nämlich in den wohlverdienten Urlaub geschickt. Der liegt wahrscheinlich gerade irgendwo am Strand, genießt die Sonne und lässt es sich gut gehen. So soll es ja auch sein. Ich wünsche Ihnen einen schönen Mittwochnachmittag. Die Hälfte der Woche ist schon geschafft. Der Feierabend rückt immer näher und wir begleiten Sie natürlich weiter mit der besten Musik hier bei Radio Potsdam. Jetzt mit Teddy Swims, Mr. Know-It-All und dann Pink, Whatever You Want.
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1: Für alle Kinofans gibt's in Potsdam einen ganz besonderen Ort, das DEFA 70 Kino in Babelsberg. Das Besondere daran, normalerweise ist das Studiogelände nicht öffentlich zugänglich, für die Sommerfilmabende öffnen sich aber die Tore. Bleibt die Frage, wer steckt eigentlich hinter dem Programm und entscheidet, welche Filme auf die Leinwand kommen? Verantwortlich dafür ist unter anderem Claudia Wolf. Sie organisiert die Sommerfilmabende im DEFA 70 Kino Babelsberg.
2: Bei der Filmauswahl haben wir uns überlegt, dass wir eine bunte Mischung machen aus Produktionen, die eventuell in Babelsberg entstanden sind, so wie zum Beispiel der Film Love Steaks, der an der Filmuniversität produziert wurde. Und als krönenden Abschluss haben wir uns den Film Gundermann herausgesucht, der von Andreas Dresen produziert wurde. Auch ein Babelsberger, schon fast Filmveteran, kann man sagen, der hier dem Standort sehr verbunden ist.
1: Aha, und welches Publikum soll dabei angesprochen werden?
2: Wir haben uns die Sommerfilmabende für alle Filminteressierten überlegt, für Potsdamer oder Gäste, die einfach einen schönen Abend im Kino verbringen wollen, egal wie das Wetter draußen ist, aber dann, wenn gutes Wetter ist, natürlich noch den schönen Garten genießen, den wir drumherum gestaltet haben um das DEFA 70 Kino und vor allen Dingen Filminteressierte, die sich vielleicht auch ein bisschen mit der Babelsberger Filmgeschichte auskennen.
1: Also wer jetzt Lust bekommen hat, morgen steht schon der nächste Sommerfilmabend im DEFA 70 an. Gezeigt wird das deutsche Drama Love Steaks. Und jetzt wissen wir auch, wer die Filmauswahl für die große Leinwand trifft. Claudia Wolf.
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Happy Tears war das hier bei Radio Potsdam und gerade läuft bei uns in der Stadt die Stadtverordnetenversammlung und ein Thema sorgt für besonders viel Diskussionen, das Jugendamt. Hintergrund sind nämlich die Vorwürfe der vergangenen Wochen und jetzt wurde sich dazu geäußert, wie die Matz berichtet. Mehrere Familien, die hatten öffentlich kritisiert, dass die Kinder aus ihrer Sicht zu Unrecht aus ihren Familien genommen worden seien. Außerdem stehen Vorwürfe von Machtmissbrauch und möglicher Manipulation im Raum. Die Stadt weist diese Vorwürfe aber zurück. Sie betont, dass über Sorgerechtsentzüge grundsätzlich die Familiengerichte entscheiden und nicht das Jugendamt allein. Gerade hat sich Oberbürgermeisterin Aubel noch einmal zu den Vorwürfen geäußert. Sie sprach sich für eine unabhängige Überprüfung aus, wo sie rechtlich möglich und fachlich sinnvoll ist. Gleichzeitig sagte sie aber auch, nach bisheriger Aktenlage hätte sich die öffentlich erhobenen Vorwürfe in der dargestellten Form nicht bestätigt. Verbesserungsbedarf sehe die Stadt trotzdem und spricht von Entwicklungs- und Optimierungspotenzial im Jugendamt. Die Beratungen in der Stadtverordnetenversammlung, die laufen aktuell noch. Wir halten sie hier bei Radio Potsdam, aber natürlich auf dem Laufenden.

0: Night. Britney Spears und Lucky hier auf Radio Potsdam. Vielleicht sind sie ja gerade auf dem Heimweg oder genießen schon den Feierabend. Den passenden Soundtrack dazu gibt's jetzt in der nächsten halben Stunde. Mit Lotte ganz entspannt in den Feierabend. Bleibt noch ein Tag. Und danach wird's nochmal richtig stimmungsvoll. Miles Smith haben wir auch für Sie dabei.
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2: Mit Anne Tausch, guten Tag. Gute Nachrichten für Autofahrer. Die A2 zwischen Ceesa und Wohlin soll heute Abend wieder für den Verkehr freigegeben werden. Dort wurden in den vergangenen Tagen Hitzeschäden an der Fahrbahn repariert. Der Abschnitt war seit vergangener Woche gesperrt. Bis zur Freigabe gilt die ausgeschilderte Umleitung weiter. Brandenburg will die 12-Uhr-Tankregel verschärfen. Verkehrsminister Robert Grumbach fordert, dass Tankstellen ihre Preise mittags künftig um höchstens 5% anheben dürfen. Das Problem, die bestehende Regel wird im Land bislang noch gar nicht kontrolliert. Obwohl Verstöße mit Bußgeldern geahndet werden könnten, hat Brandenburg dem Bund noch keine zuständige Behörde gemeldet. Nach Angaben des Bundeskartellamts gibt es aber bereits Hinweise auf zahlreiche Verstöße. Rechnerisch war in Brandenburg etwa jede 7. Tankstelle betroffen. Die Verpackungssteuer in Potsdam kommt später als geplant. Statt heute soll sie nun erst im Oktober in Kraft treten. Die Stadtverordneten haben die Verschiebung beschlossen. Damit bekommen Gastronomie, Bäckereien und andere Betriebe mehr Zeit, sich auf die neuen Regeln einzustellen. Wie die Entscheidung bei den betroffenen Unternehmen ankommt, dazu Tobias Exner von der Bäckerei Exner.
3: Ich weiß nicht, ob die 3 Monate jetzt dazu ausreichen. Das wird man sehen. Ich würde mir eher noch ein bisschen mehr Zeit vorstellen, um wirklich alles gut lösen zu können, weil da sind halt auch, sagen wir mal, die Sommerferien dazwischen und ich weiß nicht, wie viel da dann gearbeitet werden kann, wie viel da vorwärts geht. Aber es ist erstmal eine gute Lösung, dass die Entscheidung verschoben wurde, ja.
2: Soweit das Neueste aus Potsdam und der Umgebung. Die nächsten Lokalnachrichten bei Radio Potsdam, wie immer um 9:30. Und damit zurück zu dir, Charlie.
0: Danke dir.
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0: In Potsdam, Brandenburg an der Havel und Werder messen wir aktuell 25 Grad. Überwiegend bewölkt heute bis zum Abend. Ab und zu schaut die Sonne mal vorbei. Der Regen zieht aber eher vorbei. Morgen steigen die Temperaturen dann auf 26 Grad. Am Freitag liegen sie dann etwa bei 23.
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0: Immer noch einiges los in Potsdam. Sie brauchen länger auf der Breitestraße in Richtung Zeppelinstraße, auf der Nutestraße stadteinwärts bis hin zur russischen Kolonie und auf der Hegelallee in beide Richtungen. Stadtauswärts, da brauchen Sie 5 Minuten länger auf der Potsdamer Straße und auf der Nedlitzer Straße. Wir schauen raus auf die Autobahnen. A10 westlicher Berliner Ring, Dreieck Havelland Richtung Dreieck Werder. Zwischen Potsdam Nord und Vöben haben wir 4 Kilometer Stau. Eine Viertelstunde müssen wir da oben drauf packen. Und auf der A115 Dreieck Nutetal Richtung Dreieck Funkturm zwischen Kleinmachnow und Kreuz Zehlendorf. Dichter Verkehr, aber auch hier brauchen Sie so 10 bis 15 Minuten länger. Aktuelle Blitzer finden Sie jederzeit bei uns auf der Website radio-potsdam.de. Momentan steht einer auf der Plantagenstraße in Babelsberg bei Tempo 30 und dann haben wir noch einen auf der Autobahn auf der A10 bei 120 km/h und zwar ungefähr auf Höhe der A115. Ihre Verkehrsmeldungen, die helfen uns allen weiter, also gerne Staus, Blitzer und andere Sperrungen per WhatsApp oder Telefon an die 0331 581 692 und die 30.
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1: Einen schönen Mittwoch wünsche ich Ihnen. Vielleicht stehen Sie ja gerade im Feierabendverkehr oder sind schon auf dem Weg zum Bäcker. Auch da hätte nämlich heute eigentlich alles ein bisschen teurer werden sollen. Eigentlich hätte nämlich heute die Verpackungssteuer in Potsdam starten sollen. Doch vom Start wurde sie jetzt doch auf Oktober verschoben. Warum viele Betriebe darüber erstmal erleichtert sind und wie ein Bäcker aus unserer Region die Entscheidung bewertet, das hören Sie gleich nach Lotte und Phil Collins.
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0: Once Another Day in Paradise bringt uns ganz entspannt in diesen Feierabend. Und heute hätte sie eigentlich starten sollen, die neue Verpackungssteuer in Potsdam. Für einen Kaffee-to-go im Einwegbecher wären das dann zum Beispiel 50 Cent zusätzlich oder für Einwegbesteck 20 Cent. Doch daraus wird erstmal nichts. Der Start wurde auf den 1. Oktober verschoben. Unter anderem gab es nämlich ordentlich Kritik aus Gastronomie und Wirtschaft. Wir haben mit Tobias Exner darüber gesprochen von der Exner Bäckerei. Wie siehst du das denn?
1: Ich sehe das so, dass es auf jeden Fall dringend notwendig war, diese Thematik auf jeden Fall zu verschieben, um nochmal alle Themen diesbezüglich auf den Tisch zu legen, wirklich eine gute Lösung zu finden. Und in dem Zuge kann ich auch nochmal der Oberbürgermeisterin einfach nur danken, dass sie entschieden hat, dass man nochmal Zeit hat, um diese Sache besser zu machen, weil von Anfang an, sagen wir mal, der ganze Prozess in Potsdam wirklich nicht gut gelaufen ist.
0: Ja, der nächste Termin steht ja schon, und zwar am 1. Oktober soll sie jetzt kommen. Denkst du, dann klappt's?
1: Ich weiß nicht, ob die 3 Monate jetzt dazu ausreichen. Das wird man sehen. Ich würde mir eher noch ein bisschen mehr Zeit vorstellen, um wirklich alles gut lösen zu können, weil da sind halt auch, sagen wir mal, die Sommerferien dazwischen, und ich weiß nicht, wie viel da dann gearbeitet werden kann, wie viel da vorwärts geht. Aber es ist erstmal eine gute Lösung, dass die Entscheidung verschoben wurde, ja.
0: Ja, also ob die Verpackungssteuer dann tatsächlich am 1. Oktober kommt und in welcher Form, das ist alles noch ganz schön offen. In den kommenden Wochen will die Stadt aber gemeinsam mit Gastronomie und den verschiedenen Unternehmen noch einmal über die praktische Umsetzung sprechen. Bis dahin können Sie sich also den Kaffee to go in Potsdam nach der Arbeit schmecken lassen. Der bleibt nämlich erstmal ohne zusätzliche Verpackungssteuer. Und jetzt haben wir für Sie alle Farben, Bad Ideas. Schönen Mittwoch hier bei Radio Potsdam.

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0: Mai Smith hier auf Radio Potsdam mit Stay. 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

0: Ray Dalton, hören Sie hier bei Radio Potsdam. Bewölkt, aber trocken ist es und fühlt sich irgendwie trotzdem total nach Sommer an. Wir liefern dazu den passenden Sound. Yearbooks und Babylon. Und danach gibt's einen Song, bei dem man einfach lauter drehen muss. Olimers mit Ab haben wir für Sie in der nächsten halben Stunde. 17 Uhr haben wir es jetzt.
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2: Ich bin Anne Tausch und das ist das Top-Thema der Stunde. Der Brandenburger Landtag will selbst sparen. Die Fraktionen bekommen weniger Geld, die Abgeordneten verzichten auf eine weitere Diätenerhöhung. Insgesamt sollen so mehr als 1,3 Millionen Euro eingespart werden. Mehr Nachrichten aus unserer Region finden Sie jederzeit bei uns im Netz auf radio-potsdam.de. Und jetzt mehr Nachrichten aus Deutschland und der Welt.
3: Ich bin Thomas Bleskin. Die Spritpreise sind mit dem Ende des Tankrabatts stark gestiegen. Superbenzin der Sorte E10 etwa war am Morgen gut 13 Cent teurer als gestern zur gleichen Zeit. Bei Diesel fiel der Anstieg mit gut 15 Cent sogar noch stärker aus. Der befürchtete Rekordsprung zur Mittagszeit ist aber ausgeblieben.
4: Aktuell müssen sich die Autofahrer also erstmal wieder auf Preise über 2 Euro pro Liter einstellen. Geblieben ist auf jeden Fall die 12-Uhr-Regel, also nur eine Erhöhung pro Tag. Super E10 etwa kostete danach heute im Schnitt 2,15 Euro, Diesel 2,11 Euro. Dieser Sprung war noch halbwegs moderat. Allerdings hatten viele Tankstellen den Wegfall des Steuerrabatts wohl schon vorher eingepreist. Laut ADAC waren die Preise schon gestern ziemlich hoch, weil kaum noch gesenkt wurde. Und das, obwohl noch steuerlich günstiger Sprit in den Tanks war. Thomas Brock, Nachrichtenredaktion.
3: Vor der Sitzung des Koalitionsausschusses hat sich Bundeskanzler Merz zuversichtlich über Fortschritte bei dem geplanten Reformpaket gezeigt. Der CDU-Chef sagte, Ziel sei es, die Wettbewerbsfähigkeit der Wirtschaft zu stärken und Investitionen sowie den privaten Konsum anzukurbeln.
5: Es geht jetzt vor allem darum, die Wettbewerbsfähigkeit unserer Wirtschaft wieder zu stärken. Wir müssen die Rahmenbedingungen verbessern. Dazu wird es Vorschläge geben zum Rückbau der Bürokratie. Es wird weitere Vorschläge geben zur Modernisierung unseres Staatswesens, zur Digitalisierung. Und wir werden auch über das Thema Steuern und Arbeitsmarkt sprechen. Das Ganze ist ein Prozess, der ist gut vorbereitet, aber noch nicht abgeschlossen.
3: Merz erwartet die Vorstellung der Ergebnisse für morgen. Erneuerbare Energien haben in Deutschland so viel Strom geliefert wie nie zuvor in einem ersten Halbjahr. Nach Hochrechnungen des Bundesverbands der Energie- und Wasserwirtschaft und des Zentrums für Sonnenenergie und Wasserstoffforschung deckten Windkraft, Solarenergie und andere erneuerbare Quellen 58% des Stromverbrauchs. Das sind knapp 3 Prozentpunkte mehr als im Vorjahreszeitraum. Bis zum gesetzlichen Ziel von 80% im Jahr 2030 ist es allerdings noch ein weiter Weg. Der umstrittene Kommentar von Kanzler Merz zum WM aus der deutschen Fußballnationalmannschaft geht nach Angaben der Bundesregierung auf eine Kommunikationspanne zurück. Ein Sprecher erklärte, auf der Plattform X sei versehentlich ein für einen anderen Spielverlauf vorbereiteter Beitrag veröffentlicht worden. Merz sei über das Ausscheiden der Mannschaft enttäuscht.
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0: Aktuell haben wir zwischen 24 und 25 Grad in Potsdam, Teltow und in Michendorf. Der Abend wird deutlich ruhiger als der Tag. Die letzten Schauer, die ziehen ab. Gegen 18:30 könnte noch mal kurz in Potsdam was runterkommen. Und die Nacht verläuft dann meist trocken bei Tiefstwerten um die 16 Grad. Morgen gibt's dann wieder richtiges Sommerwetter mit bis zu 26 Grad. Am Freitag bleibt es mit 23 Grad angenehm warm.
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0: Ein paar Minuten länger dauert es immer noch auf der Breitestraße in Richtung Zeppelinstraße und auf der Straße Russische Kolonie bis hin zur Straße am Neuen Garten. Stadtauswärts haben wir Stop and Go auf der Nedlitzer Straße und auf der Potsdamer Straße. Schauen wir raus auf die Autobahn bei uns in der Region. A10 westlicher Berliner Ring, Dreieck Havelland Richtung Dreieck Werder. Zwischen Potsdam Nord und Föhm haben wir 4 Kilometer Stau. Eine Viertelstunde können wir hier draufpacken. Und die A115 Dreieck Nutetal Richtung Dreieck Funkturm zwischen Kleinmachnow und Kreuz-Zehlendorf. Dichter Verkehr, aber auch hier dauert es so gute 10 bis 15 Minuten länger. Alle Blitzer aus unserer Region, die gibt es jederzeit aktuell auf radio-potsdam.de und im Moment steht einer in Potsdam-Babelsberg auf der Plantagenstraße. Hier sind 30 erlaubt. Falls Sie unterwegs noch was entdecken, dann geben Sie uns gerne Bescheid. WhatsApp oder kurzer Anruf an die 0331 581 692 und die 30.
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0: Einen schönen Feierabend wünsche ich Ihnen. Endlich ist er da. Vielleicht fehlt jetzt nur noch der schnelle Einkauf fürs Abendbrot oder wenn der Tag besonders anstrengend war, dann vielleicht doch noch der Kaffee für unterwegs. Aber genau der könnte in Potsdam künftig teurer werden. Welche Folgen die Verpackungssteuer, die ja ab heute eigentlich starten sollte, für Bäckereien und ihre Kunden hätte, darüber sprechen wir gleich mit Tobias Exner von der Exner Bäckerei.
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0: Ja, ich bin der Dieter und ich finde Potsdam einfach ganz toll. Nicht nur, weil hier so eine schöne Kultur ist, schöne Uni ist und aber auch viel Wissenschaft. Und was mir auch sehr gut gefällt, dass wir einen ganz tollen Vorort haben, der Berlin heißt.
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0: Wir rocken in den Feierabend mit Bon Jovi und Keep the Face hier auf Radio Potsdam. Die Verpackungssteuer sollte heute eigentlich pünktlich zum 1. Juli starten. Jetzt wurde sie aber erstmal verschoben und zwar auf den 1. Oktober. Da wurde nämlich ordentlich Kritik gekommen von der Gastronomie und Wirtschaft und beschäftigt wird sich jetzt aber auch mit den Betrieben in Potsdam. Darüber haben wir mit Tobias Exner, dem Inhaber der Exner Bäckereien in Beelitz, gesprochen. Ganz konkret, welche Auswirkungen hätte die Verpackungssteuer denn auf Ihren Alltag in der Bäckerei?
1: Also grundsätzlich sind die Folgen noch nicht so richtig absehbar. Grundsätzlich ist es erstmal aber so, dass unsere Mitarbeiter, die wir in den Fachgeschäften haben, sehr stark dem Unmut der Kunden ausgesetzt wären, was wir gerne vermeiden würden, weil die Kunden vielleicht nicht richtig informiert wurden oder nicht umfassend und dann natürlich bei unseren Mitarbeitern dann ihren Frust über die erhöhten Preise eventuell ablassen.
0: So ein Kaffee, der könnte dann nämlich gut mal 50 Cent teurer werden. Viele Kunden könnten dann natürlich auch sich überlegen, ihren Kaffee lieber außerhalb von Potsdam zu kaufen.
1: Des Weiteren könnte natürlich dann passieren, dass einige Unternehmen auch Probleme bekommen diesbezüglich, weil eine Kaufzurückhaltung entstehen könnte, weil so ein Kaffee wird ja dann gleich mal 20% oder 30% teurer und vielleicht verzichtet der eine oder andere dann gelegentlich auf einen Kaffee. Gerade in der Innenstadt könnte ich mir das auch schwierig vorstellen mit den.
0: Ja, was wünschen Sie sich denn in Bezug auf die Verpackungssteuer?
1: Wir wünschen uns natürlich auch, dass es eine Lösung für, sagen wir mal, sozial tätige Bereiche gibt, also Vereine, Verbände, auf der Veranstaltung, die wir hatten, wo der Prozess vorgestellt wurde, war eine Dame, die hat dann gesagt, ja, wir haben hier sehr viele Veranstaltungen jedes Jahr und kümmern uns um Jugendliche und ältere Leute und so weiter und wir geben die Sachen, sagen wir mal, Getränke oder Speisen unentgeltlich ab. Das bezahlt dann der Steuerzahler oder auch ein Spender zum Beispiel. Aber wenn die jetzt dafür dann 60 Cent pro Becher bezahlen sollen, wie soll das gehen? Da würde ich mir wünschen, dass sehr, sehr viel die Leute hinzugezogen werden, die das betrifft.
0: Ja, wie es mit der Verpackungssteuer weitergeht, das bleibt also erstmal spannend hier bei uns in Potsdam. Der ursprüngliche Termin für heute, der ist auf jeden Fall verschoben, voraussichtlich auf den 1. Oktober. Aktuell gilt genau dieser 1. Oktober als Termin. Bis dahin wollen Stadtgastronomie und Unternehmen dann nochmal gemeinsam über die Umsetzung sprechen. Wir halten Sie hier bei Radio Potsdam natürlich über alle Entwicklungen auf dem Laufenden. Jetzt können wir aber alle einmal laut drehen mit Lady Gaga und Pokerface. Radio Potsdam läuft bei Ihnen.

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0: Hallo, mein Name ist Renate Lotka, ich komme aus Werder an der Havel, bin aktiv im Verein der Traumfänger, eine Werkstatt für Kreativität und Bewegung für Kinder und Erwachsene. 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

0: Repeat It. Und dann gibt's noch einen echten Klassiker von Queen, Radio Gaga. Gibt's garantiert nach unseren Nachrichten. 17:30 haben wir's jetzt.
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2: Mit Anne Tausch, guten Tag. Der Brandenburger Landtag will den Rotstift auch bei sich selbst ansetzen. Fraktionen bekommen in den nächsten beiden Jahren weniger Geld für Sachausgaben. Außerdem verzichten die Abgeordneten auf eine weitere Diätenerhöhung. Zusammen sollen so mehr als 1,3 Millionen Euro eingespart werden. Trotz der Sparmaßnahmen soll das Parlament ab 2027 sogar eine zusätzliche Sitzungswoche pro Jahr einführen. Gute Nachrichten für Autofahrer. Die A2 zwischen Ceesa und Wohlin soll heute Abend wieder für den Verkehr freigegeben werden. Dort wurden in den vergangenen Tagen Hitzeschäden an der Fahrbahn repariert. Der Abschnitt war seit vergangener Woche gesperrt. Bis zur Freigabe gilt die ausgeschilderte Umleitung weiter. Die Verpackungssteuer in Potsdam kommt später als geplant. Statt heute soll sie nun erst im Oktober in Kraft treten. Die Stadtverordneten haben die Verschiebung beschlossen. Damit bekommen Gastronomie, Bäckereien und andere Betriebe mehr Zeit, sich auf die neuen Regeln einzustellen. Wie die Entscheidung bei den betroffenen Unternehmen ankommt, dazu Tobias Exner von der Bäckerei Exner.
3: Ich weiß nicht, ob die 3 Monate jetzt dazu ausreichen. Das wird man sehen. Ich würde mir eher noch ein bisschen mehr Zeit vorstellen, um wirklich alles gut lösen zu können, weil da sind halt auch, sagen wir mal, die Sommerferien dazwischen und ich weiß nicht, wie viel da dann gearbeitet werden kann, wie viel da vorwärts geht. Aber es ist erstmal eine gute Lösung, dass die Entscheidung verschoben wurde, ja.
2: Soweit das Neueste aus Potsdam und der Umgebung. Die nächsten Lokalnachrichten bei Radio Potsdam, wie immer um 20:30. Und damit zurück zu dir, Charlie.
0: Danke, Anne.
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0: Zum Feierabend messen wir 24 Grad in Potsdam. Es bleibt bewölkt, paar Tropfen können heute auch noch mal runterkommen. Morgen erwartet uns dann wieder ein eher sommerlicher Tag mit bis zu 26 Grad, bevor die Temperaturen am Freitag dann auf etwa 23 Grad zurückgehen.
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0: In der Stadt hat es sich so langsam beruhigt. Ein paar Minuten mehr brauchen Sie auf der Zeppelinstraße und auf der Straße am Neuen Garten in beide Richtungen. Stadtverkehr, wir schauen raus auf die Autobahn. A10 westlicher Berliner Ring, Dreieck Havelland Richtung Dreieck Werder. Zwischen Potsdam Nord und Vöben haben wir 4 Kilometer Stau, eine Viertelstunde on top. Und die A115 Dreieck Nutetal Richtung Dreieck Funkturm. Zwischen Kleinmachnow und Kreuz Zehlendorf dichter Verkehr. Hier brauchen Sie 5 bis 10 Minuten länger. Geblitzt wird aktuell bei uns in Potsdam in Babelsberg bei Tempo 30. Helfen Sie mit bei uns und schicken unsere Verkehrsmeldungen, damit wir die immer aktuell halten können. Einfach eine WhatsApp oder kurz durchklingeln an die 0331 581 692 und die 30. Eine gute Fahrt Ihnen.
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0: Kurz nach 17:30 und noch nichts vor heute Abend. Dann haben wir wieder ein paar Ideen für Sie. Kino unter freiem Himmel, Kabarett oder ein echter Filmklassiker. Wo heute Abend in Potsdam was los ist, das verraten wir Ihnen gleich in unseren Radio Potsdam Terminen.
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1: Lust auf Kino unter freiem Himmel. Im Waschhaus läuft heute die Komödie Extrawurst. Ein Tennisverein gerät wegen eines separaten Grills für ein muslimisches Mitglied ordentlich in Chaos. Daraus entwickelt sich dann eine witzige, aber auch nachdenkliche Geschichte über Vorurteile und Zusammenhalt. Tickets gibt's ab 13 Euro auf waschhaus.de. Los geht's um 21 Uhr. Im Kabarett Obelisk wird heute das Stück Vier Menschen aus Ost und West gezeigt. Aus einem gemütlichen Abend wird ein emotionales Aufeinandertreffen, bei dem unterschiedliche Erfahrungen aus der Nachwendezeit aufeinanderprallen. Freuen Sie sich auf eine unterhaltsame Mischung aus Humor und Gesellschaftskritik. Tickets gibt's ab ungefähr 28 Euro auf der Website des Kabarett Obelisk. Beginn ist um 19.30 Uhr. Und im Casino der FH Potsdam läuft heute die Kultkomödie The Devil Wears Prada. Der Film erzählt die Geschichte einer jungen Journalistin, die in der glamourösen, aber knallharten Modewelt landet. Der Eintritt ist kostenlos, Filmstart ist um 19 Uhr.
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0: mit Sweet But Psycho hier bei Radio Potsdam. Es ist jetzt eine Minute vor 18 Uhr, bedeutet bei dir läuft jetzt unerhört, das ist Potsdams einzige Jugendsendung, nur hier auf Radio Potsdam. Und Leute, für euch haben wir natürlich auch die beste Mucke rausgesucht. Ganz aktuell bringt ein bisschen Sommervibes hier rein ins Radio, Shakira mit Die Die. Außerdem mit dabei Nobody Make Me Feel für euren Mittwochabend.
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2: Ich bin Anne Tausch und das ist das Top-Thema der Stunde. Die A2 zwischen Cesa und Wohlin soll heute Abend nach den Reparaturen der Hitzeschäden wieder für den Verkehr freigegeben werden. Bis dahin bleibt die ausgeschilderte Umleitung bestehen. 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Und jetzt mehr Nachrichten aus Deutschland und der Welt.
3: Ich bin Thomas Bleskin. Die Spitzen von Union und SPD beraten im Koalitionsausschuss über ein umfassendes Reformpaket. Im Mittelpunkt stehen unter anderem eine Reform der Einkommensteuer sowie Änderungen bei den Sozialsystemen und am Arbeitsmarkt. Kanzler Merz zeigte sich vor Beginn der Beratungen zuversichtlich. Ziel sei es, den privaten Konsum zu stärken und Investitionen der Wirtschaft anzukurbeln. Ergebnisse werden für morgen erwartet. Die Spritpreise sind mit dem Ende des Tankrabatts stark gestiegen. Superbenzin der Sorte E10 etwa war am Morgen gut 13 Cent teurer als gestern zur gleichen Zeit. Bei Diesel fiel der Anstieg mit gut 15 Cent sogar noch stärker aus. Der befürchtete Rekordsprung zur Mittagszeit ist aber ausgeblieben.
4: Aktuell müssen sich die Autofahrer also erstmal wieder auf Preise über 2 Euro pro Liter einstellen. Geblieben ist auf jeden Fall die 12-Uhr-Regel, also nur eine Erhöhung pro Tag. Super E10 etwa kostete danach heute im Schnitt 2,15 Euro, Diesel 2,11 Euro. Dieser Sprung war noch halbwegs moderat. Allerdings hatten viele Tankstellen den Wegfall des Steuerrabatts wohl schon vorher eingepreist. Laut ADAC waren die Preise schon gestern ziemlich hoch, weil kaum noch gesenkt wurde. Und das, obwohl noch steuerlich günstiger Sprit in den Tanks war. Thomas Brock, Nachrichtenredaktion.
3: Erneuerbare Energien haben in Deutschland so viel Strom geliefert wie nie zuvor in einem ersten Halbjahr. Nach Hochrechnungen des Bundesverbands der Energie- und Wasserwirtschaft deckten Windkraft, Solarenergie und andere erneuerbare Quellen 58% des Stromverbrauchs.
5: Vor allem die Stromerzeugung aus Wind und Sonne hat im ersten Halbjahr kräftig zugelegt. Das lag vor allem wohl daran, dass einfach mehr Wind wehte als im ersten Halbjahr 2025. Und es regnete weniger, das begünstigte die Stromerzeugung aus Sonnenenergie neben dem stetigen Ausbau von Photovoltaikanlagen. Aus Wasserkraft wurde dagegen im ersten Halbjahr etwas weniger Strom erzeugt. Das gesetzliche Ziel liegt allerdings noch ein Stück weit entfernt. Bis zum Jahr 2030 soll in Deutschland 80% des Bruttostromverbrauchs aus erneuerbaren Energien stammen. Onni Tochau, Berlin.
3: Etwa 30% der 25-Jährigen in Deutschland haben im vergangenen Jahr noch bei ihren Eltern gewohnt. Damit sei der Anteil etwas höher gewesen als in den Jahren davor, teilte das Statistische Bundesamt mit. Söhne leben demnach deutlich länger zu Hause als Töchter. Bei den Männern waren 36% mit 25 Jahren noch nicht ausgezogen, bei den Frauen waren es nur 23%.
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6: Ich glaube, der Sommer hat gerade einfach mal kurz auf Pause gedrückt. Nach den letzten Hitzetagen fühlen sich 23 Grad ja fast wie eine kleine Erfrischung an. Heute gab es immer wieder Schauer und viele Wolken. Morgen läuft quasi das gleiche Programm nochmal nach dem Motto Copy and Paste. Nur der Wind legt noch eine Schippe drauf. Freitag wird es dann mit 22 Grad etwas frischer. Dafür gibt es wieder Sonne zwischen den Wolken.
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0: Da muss man sagen, im Potsdamer Stadtverkehr läuft's soweit, nur auf der Nutestraße musst du mit 5 Minuten mehr rechnen. Wir schauen einmal raus auf die Autobahn der Region, auf die A10 westlicher Berliner Ring in Richtung Dreieckwerda. Zwischen Potsdam Nord und Vöben, da ist ein Stau von 20 Minuten. Geblitzt wird bei uns in Potsdam gerade in Babelsberg und zwar auf der Plantagenstraße bei Tempo 30. Du hast noch was anderes gesehen? Dann gerne her damit. Das geht ganz bequem per WhatsApp bei uns an unsere Nummer für alles, die 0331 581 692 und die 30. Danke euch schon mal fürs Melden und eine gute und sichere Fahrt.
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0: Und heute Abend begleiten wir dich. Ich bin Selina.
6: Ich bin Lea.
0: Und Leute, dieses Wochenende, da können wir uns hier in Potsdam auf was ganz Besonderes freuen. Und zwar auf Jugendliche, die was richtig Tolles gemacht haben. Nämlich die Musical Minds. Die haben ein eigenes Musical geschrieben, geprobt und werden es jetzt am Samstag auf der Inselbühne hier bei uns in Potsdam vorstellen. Das Stück heißt übrigens Sommerlovin und wird sogar von einem Orchester begleitet. Ganz ehrlich, wie es ja auch gehört, oder?
6: Ja, definitiv.
0: Und wir haben sogar Karten für euch und schicken euch hin, wie das geht, wie ihr die bekommt. Das alles gibt's gleich.
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0: Gerade erst frisch rausgekommen, Alex Warren mit Passenger. Hier läuft unerhört Potsdams einzige Jugendsendung, natürlich nur hier auf Radio Potsdam. Und Leute, was passiert eigentlich, wenn ganz viele musikbegeisterte Jugendliche aus Potsdam monatelang gemeinsam an einem Projekt arbeiten? Ja genau, es entsteht ein Musical, ist doch klar.
1: Genau, diesen Samstag feiern die Musical Mainz Potsdam mit Summer Lovin' The One That I Wanted Premiere auf der Inselbühne auf der Freundschaftsinsel. Das Besondere, das Musical wurde von einem Potsdamer Team entwickelt und wird von jungen Darstellerinnen und Darstellern aus unserer Region auf die Bühne gebracht. Bevor wir gleich über die Geschichte des Musicals sprechen, wollen wir aber erstmal wissen, wer sind die Musical Mainz eigentlich? Darüber sprechen wir jetzt mit dem musikalischen Leiter Peter Eichstädt. Peter, bevor wir über das aktuelle Musical sprechen, wer sind die Musical Mainz Potsdam eigentlich und wie lange gibt es euch schon?
2: Lustigerweise habe ich von Facebook eine Nachricht bekommen, heute vor 10 Jahren. Da haben wir das erste Jugendmusical gemacht, damals noch angeschlossen an die Buntspechte. Und vor 6 Jahren haben wir dann das erste Stück gemacht und wir sind jetzt beim 7. Und das Tolle ist, dass die Musical Mainz ein Verein sind und sich selbst tragen, immer Unterstützung brauchen und die aber auch immer bekommen. Und ich kann nur sagen, es ist eine tolle Show, kommt alle hin.
0: Das ist aber schön. Und bis so ein Musical am Ende dann auch auf der Bühne steht, steckt ja auch unglaublich viel Arbeit dahinter. Peter, du hast ja Summer Lovin' gemeinsam mit Tamina Zikowski geschrieben. Wie entsteht denn eigentlich ein komplett neues Musical?
2: Man setzt sich zusammen, man spricht, was möchte man machen, wo sind unsere Themen, wie wollen wir die darstellen. Dann gibt es die Regisseurin oder die Buchschreiberin, in dem Fall Tamina. Die schreibt dann im Laufe der Arbeit an dem Stück das Stück fertig, reicht mir die Texte rüber, ich mache die Musik drauf und dann gibt's immer so ein Ping-Pong-Spiel hin und her. Leider ist uns ja Tamina gestohlen worden und wir haben aber einen tollen Nachfolger bekommen, den Dennis Jankowiak, und der ist unser neuer Regisseur und mit dem haben wir zusammen dieses Stück jetzt erarbeitet.
1: Ey, und was bei so einer Produktion alles schiefgehen oder zur Herausforderung werden kann, das kann man sich als Außenstehender wahrscheinlich gar nicht so richtig vorstellen. Deshalb gebe ich die Frage jetzt einmal weiter an unsere Hauptdarstellerin Louis. Louis, was würdest du sagen, was war bei diesem Musical die größte Herausforderung?
3: Die größte Herausforderung war erstmal das neue Ensemble mit unserem neuen Kreativkopf Dennis, dass wir uns da erstmal zusammenraufen, gucken, wie die Arbeit funktioniert, weil wir waren ja immer nur Arbeit mit Tamina gewohnt. Und ich glaube, das war sozusagen die größte Herausforderung, aber wir haben was sehr Gutes, Präsentierbares auf die Bühne gebracht.
0: Und jetzt wird's noch besser. 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

0: Hier läuft unerhört Potsdams einzige Jugendsendung auf Radio Potsdam. Diesen Samstag feiert das neue Musical Summer Lovin' The One That I Wanted Premiere auf der Inselbühne hier in Potsdam. Und wenn ihr jetzt beim Musical erstmal etwas Verstaubtes denkt, dann wartet mal kurz ab.
1: Ja, wirklich. Stellt euch einfach mal eine Highschool-Serie auf Netflix vor. Cheerleader, Footballspieler, die erste große Liebe, Freundschaften und so weiter. Ne? Also jede Menge Drama. Genau das erwartet euch auch bei Summer Lovin'. Nur eben live auf der Bühne mit Musik, Tanz und Gesang. Ja, und damit ihr die Geschichte schon ein bisschen kennenlernt, sitzen heute drei Hauptdarstellerinnen bei uns im Studio. Sarah, fangen wir mal mit dir an. Wen spielst du eigentlich im Musical und wie würdest du denn deine Rolle beschreiben?
2: Ich spiele Melanie, die Neue, das perfekte Pferdemädchen sozusagen, die an die Miami High kommt und dann dort ihre Sommeraffäre Benny trifft und dann aber auch leider feststellen muss, dass Benny nicht so ganz ehrlich zu mir war. Ich würde sagen, Melanie kommt ein bisschen naiv an die Schule neu rein, hat eigentlich noch diese ganzen Sommergefühle, denkt sich so, ja, neue Freundschaften und wird dann sehr schnell mit der Realitätsschelle getroffen und muss dann damit klarkommen, aber kommt am Ende stärker aus der Sache raus, als sie reingegangen ist.
0: Also ich glaube, auf so einen Charakter ist jeder von uns in der Schule schon mal getroffen. Ja, Sira, wie sieht's denn bei dir aus? Wen spielst du in Summer Lovin'?
3: Ich spiele Sarah. Sie ist die Anführerin der Cheerleader, der Pink Passion All-Stars und wird in dem Musical-Projekt, was die Schule auf die Beine stellen soll, die Choreografien übernehmen. Ich würde sie als sehr projektbewusst und zielstrebig beschreiben, weil sie schon da ordentlich Verantwortung hat, dass da auch was Gutes bei rumkommt und alle irgendwie da zusammenhalten und an einem Strang ja im Endeffekt ziehen sollen, damit es eine wunderbare Musikproduktion am Ende werden soll.
1: Und jetzt fehlt natürlich noch die dritte Hauptrolle. Louis, erzähl doch mal, wen spielst du und was macht deine Figur so besonders?
4: Ich spiele die Samantha oder auch wie sie im Stück genannt wird, Sam. Ich bin die Anführerin der Black Mambas. Ich würde mich schon so beschreiben, dass ich das Drama liebe und dann auch einen relativ großen Groll gegen Sarah schiebe, weil ich Parallelen damit sehe, was Benny gerade mit Mel macht, weil ich das mitbekomme, dass die beiden sich auf anderen Wege schon mal begegnet sind. Aus dem anfänglichen Groll kann aber vielleicht auch was Positives entstehen.
0: Ich sag mal so, wenn ihr Lust auf einen Abend voller Musik, Tanz, Herzklopfen und jeder Menge Highschool-Feeling habt, dann solltet ihr euch Summer Lovin' The One That I Wanted diesen Samstag auf der Inselbühne nicht entgehen lassen. Und das Beste ist auch, wir schicken euch hin am Sonntag. Schreibt uns einfach Inselbühne per WhatsApp an die 0331 581 692 und die 30 und mit einem bisschen Glück packst du noch Mama, Papa und Geschwisterchen ein und Abmarsch.
1: Bei dir läuft unerhört Potsdams einzige Jugendsendung. Jetzt hier mit Dominik Feig, White Keys, nur für dich. Hab einen wunderschönen Mittwochabend. Hi.
0: Hi.

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Ostis mit Electrified hier auf Radio Potsdam. Bei dir läuft unerhört, das ist Potsdams einzige Jugendsendung und wir haben für euch natürlich auch die beste Mucke mitgebracht. Sabrina Carpenter, zeig mal ihrem Ex, was für ein Manchild er eigentlich ist. Gemeinsam mit Ellie Goulding. Hat auf jeden Fall Ohrwurmpotenzial hier in der nächsten halben Stunde. Das alles gibt's gleich nach den News für euch.

0: Steuer in Potsdam kommt später als geplant. Statt heute soll sie nun erst im Oktober in Kraft treten. Die Stadtverordneten haben die Verschiebung beschlossen. Damit bekommen Gastronomie, Bäckereien und andere Betriebe mehr Zeit, sich auf die neuen Regeln einzustellen. Wie die Entscheidung bei den betroffenen Unternehmen ankommt, dazu Tobias Exner von der Bäckerei Exner.
1: Ich weiß nicht, ob die 3 Monate jetzt dazu ausreichen. Das wird man sehen. Ich würde mir eher noch ein bisschen mehr Zeit vorstellen, um wirklich alles gut lösen zu können, weil da sind halt auch, sagen wir mal, die Sommerferien dazwischen und ich weiß nicht, wie viel da dann gearbeitet werden kann, wie viel da vorwärts geht. Aber es ist erstmal eine gute Lösung, dass die Entscheidung verschoben wurde, ja.
0: Gute Nachrichten für Autofahrer. Die A2 zwischen Ceesa und Wohlin soll heute Abend wieder für den Verkehr freigegeben werden. Dort wurden in den vergangenen Tagen Hitzeschäden an der Fahrbahn repariert. Der Abschnitt war seit vergangener Woche gesperrt. Bis zur Freigabe gilt die ausgeschilderte Umleitung weiter. Soweit das Neueste aus Potsdam und der Umgebung. Die nächsten Nachrichten aus Deutschland und der Welt dann wieder zur vollen Stunde.
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3: Mal ehrlich, vor einem Monat hatten wir über 23 Grad, wahrscheinlich noch gesagt, boah, ist das warm. Nach den letzten Tagen denkt man sich eher, ach, richtig angenehm. Heute gab es immer mal wieder Schauer und viele Wolken. Morgen wird das Wetter fast 1:1 kopiert und Freitag gibt es bei 22 Grad wieder einen Mix aus Sonne und Wolken.
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4: Im Potsdamer Stadtverkehr, da kommt ihr gut voran. Deswegen gucken wir gleich mal raus auf die Autobahn der Region. Vorsicht bitte auf der A10 zwischen südlicher Berliner Ring und Dreieck Spreeau. Da war nämlich bei Genshagen und Rangsdorf ein Unfall. Dort liegen jetzt auch Gegenstände auf der Fahrbahn. Und es dauert noch ein bisschen länger auf der A10 westlicher Berliner Ring in Richtung Dreieck Werder. Zwischen Potsdam Nord und Vöben 20 Minuten müsst ihr da plus draufrechnen. Geblitzt wird bei uns gerade in der Region nicht. Aber wenn du doch noch was gesehen haben solltest, Staus, Blitzer, andere Verkehrsstörungen, dann gerne einmal her damit. Geht bequem per WhatsApp oder natürlich auch per Anruf an unsere Nummer für alles, die 0331 581 692 und die 30. Danke schon mal fürs Melden und eine gute Fahrt euch.
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4: Hi Leute, ich bin übrigens Selina.
3: Und ich bin Lea.
4: Und Leute, wir haben wirklich die Ehre, über ein ganz besonderes Projekt jetzt zu sprechen, was an diesem Wochenende auch aufgeführt wird von uns Jugendlichen, von unseren Jugendlichen hier aus der Stadt, ne Lea?
3: Naja, genau, das ist Summer Lovin', The One That I Wanted von den Musical Minds. Das findet heute auf der Inselbühne Am Wochenende auf der Inselbühne statt.
4: Heute wäre schön, ganz ehrlich. Wir würden uns auch schon heute drauf freuen, aber freuen uns umso mehr schon aufs Wochenende. Und Leute, wir schicken euch auch hin, und zwar auf die Veranstaltungen am Sonntag. Also wenn ihr Bock habt, dann bleibt dran, wie ihr nämlich Tickets gewinnen könnt. Darüber sprechen wir gleich noch ein bisschen und natürlich auch mit unseren Hauptdarstellerinnen und auch dem musikalischen Leiter, die waren nämlich hier zu Besuch.
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0: Die beste Mucke gibt's natürlich nur hier auf Radio Potsdam bei Unerhört, der einzigen Jugendsendung. Das war Alle Farben mit Baby Goodbye. Und Leute, diesen Samstag wird die Inselbühne auf der Freundschaftsinsel zur Highschool, kann man schon sagen, eigentlich das ganze Wochenende, nicht nur den Samstag, auch den Sonntag. Die Musical Minds Potsdam feiern nämlich Premiere mit ihrem neuen Musical Summer Lovin' The One That I Wanted. Und heute sind sie bei uns zu Gast. Peter Eichstätt, der musikalische Leiter, und auch die drei Hauptdarstellerinnen Sarah, Yasira und Louis. Jetzt haben wir natürlich eine Frage, warum sollte man sich ausgerechnet Summer Lovin' anschauen? Also es gibt ja schon so viele bekannte Musicals, aber was macht denn euers jetzt gerade so besonders?
1: Also zum einen kann man vielleicht sagen, wir sind natürlich noch Laiendarsteller. Ich meine, viele von uns machen das vielleicht auch schon seit Kindheit an. Und ich glaube einfach, das ist was ganz anderes, wenn du es eben noch nicht gelernt hast, aber diese Ambition hast, es zu machen. Ich habe auch immer das Gefühl, die Energie, die man dann bekommt, ist nochmal eine ganz andere, weil man merkt, das sind Leute, die machen das nicht, weil sie damit ihr täglich Brot verdienen. Das sind Leute, die machen es aus Leidenschaft, aus Freude, aus Spaß, an Freundschaft, alles Mögliche.
2: Also wenn ich das so höre, klingt das wirklich nicht nur nach einem Musical für eingefleischte Musical-Fans. Aber wer sollte sich das Stück denn eigentlich anschauen? Ist das eher was für Musical-Liebhaber oder wirklich für jeden?
3: Es ist was für alle dabei. Es ist wirklich für jedermann, auch für Kinder.
4: Also Familien auch sehr gern, und es gibt auch keine Altersgrenze, weil wir sind relativ brav im Stück.
0: Und gespielt wird das Ganze nämlich am Wochenende auf der Inselbühne hier in Potsdam. Das ist ja schon ein ziemlich besonderer Ort auch. Was macht denn diesen Spielort für euch auch gerade so besonders?
3: Dass es Open Air ist. Also wir haben kein Dach über dem Kopf. Man kriegt die Naturgeräusche von außerhalb auf jeden Fall mit, weil es ja auch auf der Freundschaftsinsel ist. Und man sieht das Publikum. Man sieht nicht nur so die ersten zwei Reihen, sondern man sieht gerade tagsüber alle Leute, die da sitzen. Und es ist schon nochmal ein großer Unterschied, aber macht's auch irgendwie schön.
5: Es ist auch was anderes, weil im Treffpunkt Freizeit haben wir ja eine richtige Bühne, die auch so ein bisschen nachgibt, wenn man da drauf tanzt. Wir haben richtigen Tanzboden. Und auf der Inselbühne haben wir schön Steine ausgelegt. Und das ist auf jeden Fall nochmal, alleine was das Tanzen angeht, eine ganz andere Erfahrung.
2: Falls ihr jetzt Lust bekommen habt, euch Summer Lovin' The One That I Wanted live anzuschauen, die Premiere ist diesen Samstag auf der Inselbühne auf der Freundschaftsinsel. Regulär kosten die Tickets 16 Euro, ermäßigt kosten sie 10 Euro. Oder ihr macht einfach bei unserem Gewinnspiel mit. Wir verlosen Familienkarten für den Sonntag. Schreibt uns dafür einfach das Stichwort Inselbühne per WhatsApp an die 0331 581 692 und die 30. Vielleicht sitzt ihr dann am Samstag schon im Publikum. Hier läuft Unerhört, Potsdams einzige Jugendsendung auf Radio Potsdam.

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0: Hey, unerhört habt ihr an hier auf Radio Potsdam und immer kurz vor 7 gibt's bei uns das unerhörte Wissen, Fakten, die ihr garantiert noch nicht kanntet. Wenn die Amerikaner einen deutschen Song kennen, dann wahrscheinlich diesen hier, 99 Luftballons von Nena. Der Song schaffte es damals bis in die US-Charts.
1: Ja, und jetzt, über 40 Jahre später, hat es wieder ein deutscher Song geschafft.
2: Gut genug von Kitchen Creek, Blumengarten und Shirin David ist der erste deutschsprachige Song dieses Jahrtausends, der in die amerikanischen Billboard-Charts eingestiegen ist. Ja, das Verrückteste daran, der Erfolg hat ganz viel mit einem Hörfehler zu tun. Während wir ja ganz klar verstehen, du bist gut genug, hören und verstehen viele Amerikaner Doobie Scoot Can You, was übersetzt ungefähr so viel heißt wie Joints rutschen Kanu.
0: Das ist irgendwie komplett sinnlos, aber genau deshalb fanden es Millionen auf TikTok und Instagram so witzig. Und so schnell geht's dann, dass ein Song viral geht und auch in den Charts landet. Das war Unerhörtes Wissen, immer kurz vor 7, hier bei Unerhört, Potsdams einziger Jugendsendung auf Potsdam.
1: Und Leute, denkt dran, ihr seid gut genug.

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0: Billionär hier auf Radio Potsdam. Bei dir ist unerhört an. Potsdams einzige Jugendsendung natürlich nur hier auf Radio Potsdam. Und gleich gibt's was zum Wachschütteln von Fastboy. Beautiful Life ist mit dabei für euren Mittwochabend gemeinsam mit Milky Chance. Was Schönes zum Mitwippen, Stolen Dance haben wir für euch in die Playlist gepackt. Direkt nach den News.
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2: Ich bin Anne Tausch und das ist das Top-Thema.
3: Im Kanzleramt in Berlin läuft der mit Spannung erwartete Koalitionsausschuss. Die Spitzen von Union und SPD wollen die Weichen für gleich mehrere größere Reformen stellen.
4: Auf dem Tisch liegt eine Reform der Einkommensteuer. Kleine und mittlere Einkommen zu entlasten, ist das Vorhaben. Streit gibt es zwischen SPD und CDU/CSU noch darüber, wie es finanziert werden soll. Über einen höheren Spitzensteuersatz etwa? Harter Widerstand von der Union. Ein weiteres kritisches Thema. Soll es statt einer Höchstarbeitszeit pro Tag künftig eher eine pro Woche geben? Vergleichsweise einfach dürfte es dem Koalitionsausschuss fallen, sich auf eine Rentenreform zu einigen. Lea Matschulat, Berlin.
3: Mit dem Ende des Tankrabatts sind die Spritpreise deutlich über die 2-Euro-Marke gestiegen. Nach der heutigen Mittagserhöhung kostete ein Liter Super E10 im bundesweiten Durchschnitt 2,15 Euro, Diesel 2,11 Euro, wie der ADAC mitteilte. Der Automobilclub und die Monopolkommission kritisieren, dass die Mineralölkonzerne die Preise schon vor dem Auslaufen des Tankrabatts kräftig angehoben hätten. Ein großer Teil der Entlastung sei zuletzt nicht mehr bei den Autofahrern angekommen. Noch nie waren die Ozeane in einem Juni so warm wie in diesem Jahr. Die Oberflächentemperatur der Weltmeere hat zum Sommerbeginn einen neuen Rekord erreicht. Das haben die Experten des EU-Klimadienstes Copernicus gemessen.
5: Etwa 21 Grad Wassertemperatur haben die Experten gemessen. Die Adria, das Mittelmeer, wird sich in diesem Sommer für viele Urlauber wohl anfühlen wie eine Badewanne. Zumal in den kommenden Monaten wohl weitere Rekorde gebrochen werden. Grund für die Erwärmung sei der Klimawandel und das Klimaphänomen El Niño, so die Fachleute. Und das bedeutet auch, möglicherweise wird es häufiger Starkregen geben, Sturm und Überschwemmungen. Claudia Wächter, Nachrichtenredaktion.
3: Im Fall der Anschläge auf die Nord Stream Gaspipelines aus dem Jahr 2022 ist erstmals Anklage gegen einen der mutmaßlichen Beteiligten erhoben worden. Nach Medienberichten wirft die Bundesanwaltschaft dem Ukrainer Serhiy K. unter anderem das Herbeiführen einer Sprengstoffexplosion und die Zerstörung von Bauwerken vor. Das Hanseatische Oberlandesgericht in Hamburg muss nun über die Zulassung der Anklage und die Eröffnung eines Prozesses entscheiden.
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2: Nach dem ganzen Sommer-Overload die letzten Tage scheint sich der Wettergott etwas beruhigt zu haben. 23 Grad, so in leichter Wolkenschleier, liegt über Potsdam mit ein paar Sonnenstrahlen. Morgen wird das Wetter nochmal wie heute, der Freitag dann nochmal etwas frischer mit 22 Grad und Sonnewolken im Wechsel.
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0: Im Potsdamer Stadtverkehr kommt ihr aktuell überall gut durch. Wir gucken ganz kurz mal raus auf die Autobahn der Region und zwar auf die A10 westlicher Berliner Ring in Richtung Dreieckwerder. Zwischen Potsdam Nord und Vöben, da ist ein kleiner Stau von 20 Minuten. Und Vorsicht nochmal auf der A10 südlicher Berliner Ring in Richtung Dreieck Spreeau. Zwischen Genshagen und Rangsdorf, da gibt es nämlich gerade eine Behinderung durch einen Unfall, der passiert ist. Geblitzt wird bei uns in der Innenstadt einmal auf der Friedrich-List-Straße und der in Babelsberg, der gerade noch angezeigt worden ist, wurde wohl gerade abgebaut. Also bei Tempo 50 Friedrich-List-Straße am besten nochmal Fuß vom Gas. Ihr habt noch was anderes gesehen? Staus oder Blitzer? Dann gerne ganz bequem per WhatsApp oder auch per Anruf an unsere Nummer für alles melden. Das ist die 0331 581 692 und die 30. Danke euch schon mal.
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0: Ey und Lea, wir können ja schon sagen, wir hatten fast Stargäste da, ne?
2: Ja, das ja. Stimmt.
0: Also richtig cool. Sarah, Louis und Yazira, die waren nämlich hier vom Musical Mind. Und das ist richtig toll. Die haben nämlich jetzt am Wochenende eine richtig tolle Aufführung. Und zwar mit ja. Summer Lovin', The One That I Wanted. Da spielen die nämlich eben sozusagen die Jugendgruppe, das Musical, was so ähnlich ist wie Highschool Musical, oder? Kann man doch schon ein bisschen so sagen.
2: Ja, das kann man auf jeden Fall so sagen. Am Samstag geht's da los.
0: Ja, Ja, genau. Und wir haben auch noch Tickets für euch für den Sonntag. Also bleibt auf jeden Fall dran. Und einen kleinen Sneak Peek auf einen Song, den die schon aufgenommen haben. Den haben wir natürlich auch für euch. Direkt nach Olivia Rodrigo mit Drop Dead. Und jetzt Fastboy, Beautiful Life.
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0: Name ist Karin von der Sportbootschule aufs Wasser.com und ich liebe an Potsdam natürlich das viele Wasser und dass man so viele Schlösser vom Wasser aus sehen kann.
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0: Drop Day.
1: Hier läuft unerhört Potsdams einzige Jugendsendung auf Radio Potsdam. Und Leute, diesen Samstag feiern ja die Musical Minds Potsdam mit ihrem neuen Musical Summer Lovin', The One That I Wanted, Premiere. Und zwar nämlich auf der Inselbühne. Also das Stück an sich haben sie schon mal gespielt, aber auf der Inselbühne ist es jetzt deren Premiere. Und heute sind nämlich dafür die drei Hauptdarstellerinnen, Sarah, Yasira und Louis, bei uns im Studio.
2: Mhm. Und ich glaube, das kennt jeder, der schon mal Theater gespielt hat oder sogar einen Film gedreht hat. Irgendwann verbringt man so viel Zeit mit seiner Rolle, dass man sie ziemlich gut kennenlernt. Aber wie ist das eigentlich bei euch? Seid ihr euren Figuren ähnlich oder komplett unterschiedlich?
3: Ich habe mich am Anfang mit Mel auch ein bisschen schwer getan, weil ich es gewohnt war, eher so laute, extrovertierte, vielleicht auch lustige Rollen zu spielen und dann eher so ein neues, schüchternes Mädchen zu spielen. War auf jeden Fall eine richtig coole Schauspielherausforderung und ich habe mich sehr, sehr gut mit der Rolle angefreundet und auf jeden Fall was dazugelernt.
1: Mhm. Und jetzt habt ihr natürlich auch monatelang geprobt und kennt das Musical wahrscheinlich auch in- und auswendig. Aber trotzdem gibt es doch bestimmt einen Song oder auch eine Szene, auf die ihr euch bei jedem Auftritt wieder besonders freut. Welches ist das denn?
3: Ich muss ehrlich sagen, auch wenn es verdammt anstrengend ist, aber ich persönlich mag den Handjive im Finale sehr, sehr doll. Ich liebe einfach die Musik, ich liebe unsere Choreo dafür, weil es ist einfach so ein Abtempo und ich habe auch das Gefühl, dass es so mit einer der Songs, wo das Publikum mit am meisten auch mit abgehen kann.
4: Bei dem Finale kann ich nur zustimmen, da kann man auf jeden Fall 10 Minuten richtig durchpowern. Aber auch wenn ich dabei nicht auf der Bühne stehe, hinter der Bühne gehe ich sehr doll zum Benny-Song ab.
2: Und wisst ihr was? Wir wollen euch jetzt gar nicht länger auf die Folter spannen. Die Musical Minds haben uns nämlich schon mal einen kleinen Vorgeschmack auf Summer Lovin' geschickt. Hier kommt völlig ungebremst direkt aus dem neuen Musical, das ihr ab Samstag live auf der Inselbühne erleben könnt. Viel Spaß, bei euch ist unerhört an Potsdams einzige Jugendsendung.

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0: So eine besondere Stimme hat die Frau, finde ich. Olivia Dean war das mit So Easy to Fall in Love hier bei Radio Potsdam. Bei dir läuft unerhört. Das ist die Jugendsendung hier auf Radio Potsdam. Ja, Heatwaves gibt's in der nächsten halben Stunde. Gab's ja auch die letzten Tage, Gott sei Dank. Hat der Regen jetzt mal ein bisschen abgekühlt. Glass Animals ist für euch mit dabei, gemeinsam mit Ariana Grande. Thank you next gibt's für euch in der nächsten halben Stunde.
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2: Mit Anne Tausch, guten Abend. Der Brandenburger Landtag will den Rotstift auch bei sich selbst ansetzen. Fraktionen bekommen in den nächsten beiden Jahren weniger Geld für Sachausgaben. Außerdem verzichten die Abgeordneten auf eine weitere Diätenerhöhung. Zusammen sollen so mehr als 1,3 Millionen Euro eingespart werden. Trotz der Sparmaßnahmen soll das Parlament ab 2027 sogar eine zusätzliche Sitzungswoche pro Jahr einführen. Die Verpackungssteuer in Potsdam kommt später als geplant. Statt heute soll sie nun erst im Oktober in Kraft treten. Die Stadtverordneten haben die Verschiebung beschlossen. Damit bekommen Gastronomie, Bäckereien und andere Betriebe mehr Zeit, sich auf die neuen Regeln einzustellen. Wie die Entscheidung bei den betroffenen Unternehmen ankommt, dazu Tobias Exner von der Bäckerei Exner.
3: Ich weiß nicht, ob die 3 Monate jetzt dazu ausreichen. Das wird man sehen. Ich würde mir eher noch ein bisschen mehr Zeit vorstellen, um wirklich alles gut lösen zu können, weil da sind halt auch, sagen wir mal, die Sommerferien dazwischen und ich weiß nicht, wie viel da dann gearbeitet werden kann, wie viel da vorwärts geht. Aber es ist erstmal eine gute

0: Rechnerisch war in Brandenburg etwa jede siebte Tankstelle betroffen. Soweit das Neueste aus Potsdam und der Umgebung. Die nächsten Nachrichten aus Deutschland und der Welt dann wieder zur vollen Stunde.
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2: Ja, ich glaube, der Ventilator hat sich nach den letzten Tagen wirklich mal den Urlaub verdient. Nach den letzten Hitzetagen fühlen sich 23 Grad fast schon luxuriös an. Und jetzt hat uns der kurze Schauer noch mal ein bisschen runtergekühlt. Zeit, um das Fenster aufzumachen auf jeden Fall. Und morgen bleibt das Wetter ähnlich wie heute. Es kommt nur etwas Wind dazu. Freitag gibt es dann ein bisschen mehr Sonne bei höchstens 22 Grad.
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3: Wir schauen direkt raus aufs Umland, auf die Autobahn der Region, und zwar auf die A10 südlicher Berliner Ring in Richtung Dreieck Spreeau. Zwischen Königs Wusterhausen und Dreieck Spreeau, hier ist ein Stau von einer halben Stunde. Ebenfalls eine halbe Stunde länger dauert es auf der A10 südlicher Berliner Ring in Richtung Dreieck Spreeau zwischen Niederlehme und Dreieck Spreeau. Hier ist nämlich die rechte Spur wegen Nachtbauarbeiten gesperrt. Vorsicht dann bitte noch auf der A10 östlicher Berliner Ring in Richtung Dreieck Barnim. Zwischen Erkner und Rüdersdorf, hier ist Öl auf der Fahrbahn ausgelaufen. Bitte hier besonders vorsichtig fahren und auch nochmal Vorsicht bitte auf der A10 südlicher Berliner Ring in Richtung Dreieckwerda zwischen Ransdorf und Genshagen. Hier liegt nämlich Holz auf der linken Spur. Geblitzt wird bei uns in Potsdam aktuell, und zwar auf der Friedrich-List-Straße bei Tempo 50. Du hast noch was anderes gesehen? Staus, Blitzer, andere Verkehrsstörungen? Dann freuen wir uns über eine kurze Nachricht von dir an die 0331 581 692 und die 30. Dank dir schon mal fürs Melden und eine gute und sichere Fahrt.
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3: Heute Abend sind wir für dich da. Ich bin Selina.
2: Ich bin Lea.
3: Und ganz ehrlich, wir sind gar nicht so alleine, denn es sind nämlich wirklich hohe Besuche hier bei uns. Hauptdarstellerinnen Sarah, Louis und Yazira, die haben uns besucht. Die sind nämlich vom Musical Mainz. Die führen nämlich jetzt hier am Wochenende Summer Lovin' vor. Das ist ein Musical, was wirklich selber geschrieben worden ist. Also richtig toll. Freuen wir uns drauf. Lea, du hast mir schon erzählt, du gehst auch hin, ne?
2: Ja, ich gehe auch am Sonntag hin, aber es geht schon am Samstag los. Also sie können gerne schon am Samstag vorbei. Beikommen.
3: Auf jeden Fall. Die Tickets, die gibt's vergünstigt ab 10 Euro. Alles andere gibt's natürlich auch nochmal im Web nachzulesen. Bleiben Sie auf jeden Fall dran. Jetzt gibt's erstmal Nico Santos mit Optimist und Glass Animals Heatwaves für euch.
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0: Hier läuft unerhört Potsdams einzige Jugendsendung auf Radio Potsdam. Diesen Samstag feiern die Musical Minds Potsdam Premiere auf der Inselbühne mit ihrem neuen Musical Summer Lovin', The One That I Wanted. Und wenn wir am Ende im Publikum sitzen, sieht immer alles so leicht aus. Dabei muss man auf der Bühne gleichzeitig singen, tanzen, schauspielen und das am besten alles perfekt.
1: Ja, und wie herausfordernd das wirklich ist, darüber sprechen wir jetzt mit Hauptdarstellerin Yazira, die heute bei uns auch im Studio zu Gast ist. Was ist denn für dich persönlich so die größte Herausforderung an dem Ganzen?
2: Ich glaube, während des 10-Minuten-Finales zu singen, das ist choreografisch bombastisch cool und aber auch dabei sehr anstrengend zu singen. Aber sonst ist es eigentlich genau das, was es so spannend macht, das alles drei zu kombinieren.
0: Und bis am Samstag alles sitzt, steckt natürlich jede Menge Arbeit dahinter. Viele unterschätzen wahrscheinlich, wie viel Zeit in so eine Produktion steckt. Yazira, wie viele Stunden probt man eigentlich für ein Musical wie Summer Lovin'?
2: Sehr lange. Ich glaube, ich kann das gar nicht zusammenrechnen. Also wir haben auf jeden Fall wöchentliches Training, immer dienstags von 3 Stunden, wo sehr viel erarbeitet wird. Und dann haben wir aber dazu Wochenendsproben. Jetzt zum Beispiel Samstag hatten wir 8 Stunden Intensivprobe. Und vor den Auftritten jetzt wie jetzt haben wir auch einfach nochmal Intensivproben, wo wir einfach stundenlang diese Stücke arbeiten mit Maske, mit Kostüm, schon Requisiten auf der Bühne. Also es sind wahnsinnig viele Stunden, die da reinfließen.
1: Also da merkt man, hinter so einem Musical, da steckt dann deutlich mehr als nur 2 Stunden auf der Bühne. Wenn ihr das Ergebnis live erleben wollt, dann schaut doch einfach schon am Samstag bei der Premiere von Summer Lovin', The One That I Wanted, auf der Inselbühne, auf der Freundschaftsinsel vorbei.
0: Mhm. Tickets gibt's ab 10 Euro ermäßigt. Regulär kosten sie 16 Euro. 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
1: Ich bin Thomas Bleskin. Die Spitzen von Union und SPD beraten im Koalitionsausschuss über ein umfassendes Reformpaket. Im Mittelpunkt stehen unter anderem eine Reform der Einkommensteuer sowie Änderungen bei den Sozialsystemen und am Arbeitsmarkt. Kanzler Merz zeigte sich vor Beginn der Beratungen zuversichtlich. Ziel sei es, den privaten Konsum zu stärken und Investitionen der Wirtschaft anzukurbeln. Ergebnisse werden für morgen erwartet. Die Spritpreise sind mit dem Ende des Tankrabatts stark gestiegen. Superbenzin der Sorte E10 etwa war am Morgen gut 13 Cent teurer als gestern zur gleichen Zeit. Bei Diesel fiel der Anstieg mit gut 15 Cent sogar noch stärker aus. Der befürchtete Rekordsprung zur Mittagszeit ist aber ausgeblieben.
2: Aktuell müssen sich die Autofahrer also erstmal wieder auf Preise über 2 Euro pro Liter einstellen. Geblieben ist auf jeden Fall die 12-Uhr-Regel, also nur eine Erhöhung pro Tag. Super E10 etwa kostete danach heute im Schnitt 2,15 Euro, Diesel 2,11 Euro. Dieser Sprung war noch halbwegs moderat. Allerdings hatten viele Tankstellen den Wegfall des Steuerrabatts wohl schon vorher eingepreist. Laut ADAC waren die Preise schon gestern ziemlich hoch, weil kaum noch gesenkt wurde. Und das, obwohl noch steuerlich günstiger Sprit in den Tanks war. Thomas Brock, Nachrichtenredaktion.
1: Erneuerbare Energien haben in Deutschland so viel Strom geliefert wie nie zuvor in einem ersten Halbjahr. Nach Hochrechnungen des Bundesverbands der Energie- und Wasserwirtschaft deckten Windkraft, Solarenergie und andere erneuerbare Quellen 58% des Stromverbrauchs.
3: Vor allem die Stromerzeugung aus Wind und Sonne hat im ersten Halbjahr kräftig zugelegt. Das lag vor allem wohl daran, dass einfach mehr Wind wehte als im ersten Halbjahr 2025. Und es regnete weniger. Das begünstigte die Stromerzeugung aus Sonnenenergie neben dem stetigen Ausbau von Photovoltaikanlagen. Aus Wasserkraft wurde dagegen im ersten Halbjahr etwas weniger Strom erzeugt. Das gesetzliche Ziel liegt allerdings noch ein Stück weit entfernt. Bis zum Jahr 2030 soll in Deutschland 80% des Bruttostromverbrauchs aus erneuerbaren Energien stammen. Onni Tochau, Berlin.
1: Etwa 30% der 25-Jährigen in Deutschland haben im vergangenen Jahr noch bei ihren Eltern gewohnt. Damit sei der Anteil etwas höher gewesen als in den Jahren davor, teilte das Statistische Bundesamt mit. Söhne leben demnach deutlich länger zu Hause als Töchter. Bei den Männern waren 36% mit 25 Jahren noch nicht ausgezogen, bei den Frauen waren es nur 23%.

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1: Ich bin Thomas Bleskin. Im Kanzleramt in Berlin läuft der mit Spannung erwartete Koalitionsausschuss. Die Spitzen von Union und SPD wollen die Weichen für gleich mehrere größere Reformen stellen.
2: Auf dem Tisch liegt eine Reform der Einkommensteuer. Kleine und mittlere Einkommen zu entlasten, ist das Vorhaben. Streit gibt es zwischen SPD und CDU/CSU noch darüber, wie es finanziert werden soll. Über einen höheren Spitzensteuersatz etwa? Harter Widerstand von der Union. Ein weiteres kritisches Thema. Soll es statt einer Höchstarbeitszeit pro Tag künftig eher eine pro Woche geben? Vergleichsweise einfach dürfte es dem Koalitionsausschuss fallen, sich auf eine Rentenreform zu einigen. Lea Matschulat, Berlin.
1: Mit dem Ende des Tankrabatts sind die Spritpreise deutlich über die 2-Euro-Marke gestiegen. Nach der heutigen Mittagserhöhung kostete ein Liter Super E10 im bundesweiten Durchschnitt 2,15 Euro, Diesel 2,11 Euro, wie der ADAC mitteilte. Der Automobilclub und die Monopolkommission kritisieren, dass die Mineralölkonzerne die Preise schon vor dem Auslaufen des Tankrabatts kräftig angehoben hätten. Ein großer Teil der Entlastung sei zuletzt nicht mehr bei den Autofahrern angekommen. Noch nie waren die Ozeane in einem Juni so warm wie in diesem Jahr. Die Oberflächentemperatur der Weltmeere hat zum Sommerbeginn einen neuen Rekord erreicht. Das haben die Experten des EU-Klimadienstes Copernicus gemessen.
3: Etwa 21 Grad Wassertemperatur haben die Experten gemessen. Die Adria, das Mittelmeer, wird sich in diesem Sommer für viele Urlauber wohl anfühlen wie eine Badewanne. Zumal in den kommenden Monaten wohl weitere Rekorde gebrochen werden. Grund für die Erwärmung sei der Klimawandel und das Klimaphänomen El Niño, so die Fachleute. Und das bedeutet auch, möglicherweise wird es häufiger Starkregen geben, Sturm und Überschwemmungen. Claudia Wächter, Nachrichtenredaktion.
1: Im Fall der Anschläge auf die Nord Stream Gaspipelines aus dem Jahr 2022 ist erstmals Anklage gegen einen der mutmaßlichen Beteiligten erhoben worden. Nach Medienberichten wirft die Bundesanwaltschaft dem Ukrainer Serhiy K. unter anderem das Herbeiführen einer Sprengstoffexplosion und die Zerstörung von Bauwerken vor. Das Hanseatische Oberlandesgericht in Hamburg muss nun über die Zulassung der Anklage und die Eröffnung eines Prozesses entscheiden. Und zum Fußball. England hat bei der WM das Achtelfinale erreicht. Die Mannschaft von Trainer Thomas Tuchel gewann gegen die Demokratische Republik Kongo mit 2:1.
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1: Ich bin Katrin Müller. Im Kanzleramt in Berlin läuft der mit Spannung erwartete Koalitionsausschuss. Die Spitzen von Union und SPD wollen die Weichen für gleich mehrere größere Reformen stellen.
2: Auf dem Tisch liegt eine Reform der Einkommensteuer. Kleine und mittlere Einkommen zu entlasten, ist das Vorhaben. Streit gibt es zwischen SPD und CDU/CSU noch darüber, wie es finanziert werden soll. Über einen höheren Spitzensteuersatz etwa? Harter Widerstand von der Union. Ein weiteres kritisches Thema. Soll es statt einer Höchstarbeitszeit pro Tag künftig eher eine pro Woche geben? Vergleichsweise einfach dürfte es dem Koalitionsausschuss fallen, sich auf eine Rentenreform zu einigen. Aus Berlin, Lea Matschulat.
1: Nach dem Ende des Tankrabatts sind die Spritpreise stark gestiegen. Nach dem typischen Mittagssprung stiegen die Preise für E10 im bundesweiten Durchschnitt auf 2,15 Euro pro Liter an, bei Diesel auf 2,11 Euro. Der Steuerrabatt in Höhe von etwa 17 Cent pro Liter war zum 1. Juli ausgelaufen. Der ADAC und die Monopolkommission werfen den Mineralölkonzernen vor, das Ende des Tankrabatts schon vor dessen Auslaufen in die Preise eingerechnet zu haben. Die Bundesanwaltschaft hat in Hamburg Anklage gegen einen mutmaßlichen Drahtzieher der Nord Stream-Anschläge im September 2022 erhoben. Das bestätigte die Kanzlei des angeklagten Ukrainers.
3: Die Bundesanwaltschaft wirft dem Mann laut Medienberichten Kriegsverbrechen, das Herbeiführen einer Sprengstoffexplosion und die Zerstörung von Bauwerken vor. Der Ukrainer war im vergangenen Jahr im Italienurlaub gefasst worden. Er wehrte sich monatelang gegen die Auslieferung nach Deutschland. Im November wurde er dann aber überstellt. Hier ist man überzeugt, dass der Mann die Operation damals in der Ostsee koordiniert hat. Dabei waren die beiden Nord Stream Pipelines so sehr beschädigt worden, dass kein Gas mehr durchgeleitet werden konnte. Thomas Brock, Nachrichtenredaktion.
1: Zum Fußball. England hat bei der Weltmeisterschaft mit Mühe das Achtelfinale erreicht. Die Mannschaft von Trainer Thomas Tuchel gewann gegen die Demokratische Republik Kongo nach einem frühen Rückstand mit 2:1. Matchwinner war Harry Kane, der mit 2 Treffern in der Schlussviertelstunde die Partie drehte. Im Achtelfinale trifft England nun auf Co-Gastgeber Mexiko.

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1: Ich bin Katrin Müller. Nach dem Ende des Tankrabatts sind die Spritpreise stark gestiegen. Nach dem typischen Mittagssprung stiegen die Preise für E10 im bundesweiten Durchschnitt auf 2,15 Euro pro Liter an, bei Diesel auf 2,11 Euro. Der Steuerrabatt in Höhe von etwa 17 Cent pro Liter war zum 1. Juli ausgelaufen. Der ADAC und die Monopolkommission werfen den Mineralölkonzernen vor, das Ende des Tankrabatts schon vor dessen Auslaufen in die Preise eingerechnet zu haben. Die Spitzen von Union und SPD sitzen im Koalitionsausschuss zusammen, der Entscheidungen über ein größeres Reformpaket herbeiführen soll. Zu den Verhandlungen trafen am Nachmittag unter anderem CSU-Chef Markus Söder und die SPD-Vorsitzenden Lars Klingbeil und Bärbel Baas im Kanzleramt ein. Kanzler und CDU-Chef Friedrich Merz hatte sich kurz zuvor optimistisch zu den Aussichten auf eine Verständigung geäußert.
2: Es geht jetzt vor allem darum, die Wettbewerbsfähigkeit unserer Wirtschaft wieder zu stärken. Wir müssen die Rahmenbedingungen verbessern. Dazu wird es Vorschläge geben zum Rückbau der Bürokratie. Es wird weitere Vorschläge geben zur Modernisierung unseres Staatswesens, zur Digitalisierung. Und wir werden auch über das Thema Steuern und Arbeitsmarkt sprechen. Das Ganze ist ein Prozess, der ist gut vorbereitet, aber noch nicht abgeschlossen.
1: Merz erwartet nach eigener Aussage einen wirklich großen Sprung nach vorn bei der Modernisierung des Landes. Mit zwei großen Gesetzesänderungen will die Bundesregierung die Bundeswehr stärken. Es geht um Änderungen im Reservistendienst und um den beschleunigten Bau militärischer Infrastruktur.
3: Die Bundeswehr braucht mehr Personal. Das betrifft die aktive Truppe, wo in den kommenden Jahren möglichst aufgestockt werden soll. Aber es soll auch mehr Reservisten geben. Deshalb sollen unter anderem Übungen verpflichtend werden. Bislang konnten die Reservisten selbst als auch ihre Arbeitgeber das ablehnen, wenn die Einladung der Bundeswehr kam. Außerdem soll deutlich mehr Geld in die Infrastruktur investiert werden, also für den Bau von Unterkünften, Munitionsdepots und Logistik für neue Waffensysteme. Wir brauchen schnellere Prozesse, und die schaffen wir, sagt Verteidigungsminister Pistorius. Thomas Brock, Berlin.
1: Zum Fußball. England hat bei der Weltmeisterschaft mit Mühe das Achtelfinale erreicht. Die Mannschaft von Trainer Thomas Tuchel gewann gegen die Demokratische Republik Kongo nach einem frühen Rückstand mit 2:1. Im Achtelfinale trifft England nun auf Co-Gastgeber Mexiko.

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1: Ich bin Katrin Müller. Die Spitzen von Union und SPD haben nach 7,5 Stunden ihre Beratungen über das Reformpaket im Koalitionsausschuss am späten Abend beendet. Das wurde aus Teilnehmerkreisen bestätigt. Über die Ergebnisse wurde zunächst nichts bekannt. Darüber soll am Vormittag in einer Pressekonferenz informiert werden. Ein großes Reformpaket der Regierung soll die Wirtschaft wieder in Schwung bringen und die sozialen Sicherungssysteme fit für die Zukunft machen. Das Treffen im Kanzleramt galt als entscheidende Runde.
2: Bei der Rente ist sich Schwarz-Rot weitgehend einig. Die Vorschläge der Rentenkommission sollen vollumfänglich umgesetzt werden. Und bei der Gesundheitsreform sollen die ersten Gesetze schon bis Jahresende fix sein. Streit gibt es dagegen noch bei den Themen Steuern und Arbeitszeit. Die SPD will kleinere Einkommen entlasten und dafür Gutverdiener ab 100.000 Euro und Erben stärker zur Kasse bitten, was die Union in der vorgeschlagenen Form ablehnt. CDU und CSU wollen den 8-Stunden-Arbeitstag dagegen mit einer Wochenarbeitszeit ablösen. Dagegen machen wiederum die Gewerkschaften mobil. Tanja Wagner, Nachrichtenredaktion.
1: Nach dem Ende des Tankrabatts sind die Spritpreise stark gestiegen. Nach dem typischen Mittagssprung stiegen die Preise für E10 im bundesweiten Durchschnitt auf 2,15 Euro pro Liter an, bei Diesel auf 2,11 Euro. Der Steuerrabatt in Höhe von etwa 17 Cent pro Liter war zum 1. Juli ausgelaufen. Der ADAC und die Monopolkommission werfen den Mineralölkonzernen vor, das Ende des Tankrabatts schon vor dessen Auslaufen in die Preise eingerechnet zu haben. Die Bundesanwaltschaft hat in Hamburg Anklage gegen einen mutmaßlichen Drahtzieher der Nord Stream-Anschläge im September 2022 erhoben. Das bestätigte die Kanzlei des angeklagten Ukrainers.
3: Die Bundesanwaltschaft wirft dem Mann laut Medienberichten Kriegsverbrechen, das Herbeiführen einer Sprengstoffexplosion und die Zerstörung von Bauwerken vor. Der Ukrainer war im vergangenen Jahr im Italienurlaub gefasst worden. Er wehrte sich monatelang gegen die Auslieferung nach Deutschland. Im November wurde er dann aber überstellt. Thomas Brock, Nachrichtenredaktion.
1: Zum Fußball. England hat bei der Weltmeisterschaft mit Mühe das Achtelfinale erreicht. Die Mannschaft von Trainer Thomas Tuchel gewann gegen die Demokratische Republik Kongo nach einem frühen Rückstand mit 2:1. Im Achtelfinale trifft England nun auf Co-Gastgeber Mexiko.

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1: Ich bin Katrin Müller. Die Spitzen von Union und SPD haben sich im Koalitionsausschuss auf eine Reihe von Reformen verständigt. Das erfuhr die dpa nach 7,5 Stunden Beratungen am späten Abend aus Koalitionskreisen. Über die Inhalte wollen die Vorsitzenden der Regierungsparteien CDU, CSU und SPD am Vormittag auf einer Pressekonferenz informieren. Erste Schritte waren bereits vor dem Treffen erfolgt. Das Sparpaket für die gesetzliche Krankenversicherung ist bereits im parlamentarischen Verfahren. Außerdem wollen Union und SPD die Vorschläge der Rentenkommission 1:1 umsetzen. Nach dem Ende des Tankrabatts sind die Spritpreise stark gestiegen. Nach dem typischen Mittagssprung stiegen die Preise für E10 im bundesweiten Durchschnitt auf 2,15 Euro pro Liter an, bei Diesel auf 2,11 Euro.
2: Genau damit hatten viele Autofahrer gerechnet. Eine Überraschung war das also nicht. Und viele sind am späten Vormittag noch einmal schnell an die Zapfsäule gerollt. Zum Last-Minute-Tanken nach dem Motto, mitnehmen was geht. Auch der ADAC hatte einen Preisanstieg vorhergesagt und Tankstellenbetreiber kritisiert. Denn die hatten bereits die Preise erhöht, als in vielen Tanks noch günstig versteuerter Kraftstoff war. Claudia Wächter, Nachrichtenredaktion.
1: Mit zwei großen Gesetzesänderungen will die Bundesregierung die Bundeswehr stärken. Es geht um Änderungen im Reservistendienst und um den beschleunigten Bau militärischer Infrastruktur.
3: Die Bundeswehr braucht mehr Personal. Das betrifft die aktive Truppe, wo in den kommenden Jahren möglichst aufgestockt werden soll. Aber es soll auch mehr Reservisten geben. Deshalb sollen unter anderem Übungen verpflichtend werden. Bislang konnten die Reservisten selbst als auch ihre Arbeitgeber das ablehnen, wenn die Einladung der Bundeswehr kam. Außerdem soll deutlich mehr Geld in die Infrastruktur investiert werden, also für den Bau von Unterkünften, Munitionsdepots und Logistik für neue Waffensysteme. Wir brauchen schnellere Prozesse, und die schaffen wir, sagt Verteidigungsminister Pistorius. Thomas Brock, Berlin.
1: Zum Fußball. England hat bei der Weltmeisterschaft mit Mühe das Achtelfinale erreicht. Die Mannschaft von Trainer Thomas Tuchel gewann gegen die Demokratische Republik Kongo nach einem frühen Rückstand mit 2:1. Im Achtelfinale trifft England nun auf Co-Gastgeber Mexiko.

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1: Ich bin Katrin Müller. Die Spitzen von Union und SPD haben sich im Koalitionsausschuss auf eine Reihe von Reformen verständigt. Das erfuhr die dpa nach 7,5 Stunden Beratungen am späten Abend aus Koalitionskreisen. Über die Inhalte wollen die Vorsitzenden der Regierungsparteien CDU, CSU und SPD am Vormittag auf einer Pressekonferenz informieren. Erste Schritte waren bereits vor dem Treffen erfolgt. Das Sparpaket für die gesetzliche Krankenversicherung ist bereits im Parlament.